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3: Im Studio Silas Quiring. Um Mitternacht ist eine dreitägige Feuerpause zwischen Russland und der Ukraine in Kraft getreten. Das haben beide Seiten nach der Verkündung durch US-Präsident Trump bestätigt. Außerdem ist der Austausch von je 1000 Gefangenen geplant. Zuletzt hatte es noch gegenseitige Drohungen gegeben. Befürchtet wurden etwa Angriffe auf eine große Militärparade in Moskau heute. Der Kreml hatte deshalb bereits die Sicherheitsmaßnahmen hochgefahren und im Falle eines Angriffs mit Vergeltungsschlägen gedroht. Der Bund der Steuerzahler fordert, die geplante Entlastungsprämie endgültig zu den Akten zu legen. Gestern hatte der Bundesrat die Pläne zumindest vorerst gestoppt, Philipp Rösler berichtet.
4: Statt nach faulen Kompromissen zu suchen, müsse die Bundesregierung die Reißleine ziehen. Die meisten Betriebe könnten sich die Prämie ohnehin nicht leisten, so der Chef des Steuerzahlerbunds, Rainer Holznagel, im RND. Geplant war, dass Firmen ihren Beschäftigten 1.000 Euro steuerfrei zahlen können. Die Länder hatten das wegen befürchteter Einnahmeausfälle im Bundesrat gestoppt. Die Bundesregierung betont, sie wolle nach Möglichkeiten suchen, damit die Prämie doch noch kommt.
3: Frauen sollen besser vor häuslicher Gewalt geschützt werden. Täter sollen in Zukunft dazu verurteilt werden können, eine Fußfessel zu tragen. Der Bundestag hat für einen entsprechenden Gesetzentwurf gestimmt. Ein GPS-Sender am Knöchel des Schlägers löst dann einen Alarm, beispielsweise auf dem Smartphone des Opfers, aus, wenn er sich nähert. Außerdem sollen Familiengerichte Täter dazu verpflichten können, an Antigewaltkursen teilzunehmen. Bis zu 20 Millionen Passagiere könnten in diesem Sommer von Flugstreichungen betroffen sein. Schuld sind die hohen Kerosinpreise, so der Chef des Flughafenverbands ADV, Beisel, in der Welt am Sonntag. Vor allem bei Billig-Airlines und kleineren Urlaubszielen dürfte gestrichen werden. Der BVB ist Bundesliga-Vizemeister. Nach einem 3:2 Heimsieg gegen Frankfurt ist den Dortmundern der zweite Tabellenplatz nicht mehr zu nehmen. Die Eintracht hat dagegen nur noch Minimalchancen darauf, in der kommenden Saison international zu spielen.
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3: Teils klar, teils sind viele Wolken unterwegs, meist bleibt es aber trocken. Nur an den Alpen und im Schwarzwald kann am Anfang noch mal ein Schauer runterkommen und vereinzelt gibt's Nebel dazu. Aktuell liegen die Temperaturen bei 9 bis 2 Grad, ganz im Norden teils mit leichtem Frost. Heute wird's dann oft freundlich, aber nicht überall blitzblau und am Nachmittag sind in den Bergen im Süden vereinzelt Schauer oder Gewitter drin, dazu maximal bis 25 Grad.

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1: Im Studio Silas Quiring. Um Mitternacht ist eine dreitägige Feuerpause zwischen Russland und der Ukraine in Kraft getreten. Das haben beide Seiten nach der Verkündung durch US-Präsident Trump bestätigt. Außerdem ist der Austausch von je 1000 Gefangenen geplant. Zuletzt hatte es noch gegenseitige Drohungen gegeben. Befürchtet wurden etwa Angriffe auf eine große Militärparade in Moskau heute. Der Kreml hatte deshalb bereits die Sicherheitsmaßnahmen hochgefahren und im Falle eines Angriffs mit Vergeltungsschlägen gedroht. Der Bund der Steuerzahler fordert, die geplante Entlastungsprämie endgültig zu den Akten zu legen. Gestern hatte der Bundesrat die Pläne zumindest vorerst gestoppt, Philipp Rösler berichtet.
2: Statt nach faulen Kompromissen zu suchen, müsse die Bundesregierung die Reißleine ziehen. Die meisten Betriebe könnten sich die Prämie ohnehin nicht leisten, so der Chef des Steuerzahlerbunds Rainer Holznagel im RND. Geplant war, dass Firmen ihren Beschäftigten 1.000 Euro steuerfrei zahlen können. Die Länder hatten das wegen befürchteter Einnahmeausfälle im Bundesrat gestoppt. Die Bundesregierung betont, sie wolle nach Möglichkeiten suchen, damit die Prämie doch noch kommt.
1: Frauen sollen besser vor häuslicher Gewalt geschützt werden. Täter sollen in Zukunft dazu verurteilt werden können, eine Fußfessel zu tragen. Der Bundestag hat für einen entsprechenden Gesetzentwurf gestimmt. Ein GPS-Sender am Knöchel des Schlägers löst dann einen Alarm, beispielsweise auf dem Smartphone des Opfers, aus, wenn er sich nähert. Außerdem sollen Familiengerichte Täter dazu verpflichten können, an Antigewaltkursen teilzunehmen. Bis zu 20 Millionen Passagiere könnten in diesem Sommer von Flugstreichungen betroffen sein. Schuld sind die hohen Kerosinpreise, so der Chef des Flughafenverbands ADV Beisel in der Welt am Sonntag. Vor allem bei Billig-Airlines und kleineren Urlaubszielen dürfte gestrichen werden. Der BVB ist Bundesliga-Vizemeister. Nach einem 3:2 Heimsieg gegen Frankfurt ist den Dortmundern der zweite Tabellenplatz nicht mehr zu nehmen. Die Eintracht hat dagegen nur noch Minimalchancen darauf, in der kommenden Saison international zu spielen.

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3: Im Studio Silas Quiring. Die 1.000 Euro Entlastungsprämie ist durch die Länder vorerst gestoppt worden. Die Bundesregierung will aber weiter nach Wegen suchen, um sie doch noch zu ermöglichen. Auch CDU und SPD-Länderchefs hatten sich gegen die Pläne von Schwarz-Rot gestellt, denn Länder und Kommunen würden auf den Kosten sitzen bleiben. Der rheinland-pfälzische SPD-Ministerpräsident Alexander Schweizer sagte im ZDF:
4: Der Bund hat sich selbst eine Kompensation organisiert durch das Vorziehen der Erhöhung der Tabaksteuer. Bei den Ländern wäre nichts angekommen, bei den Kommunen auch nicht. Wir reden auch als Ministerpräsidenten schon seit Monaten auf die Bundesregierung ein und sagen, ihr müsst mehr auf die Länder und Kommunen zugehen. Und dass sowas kommt und dann auch eine solche Konsequenz hat, das kann so überraschend nicht sein.
3: Der Pflegeversicherung droht ein Milliardenloch. Gesundheitsministerin Wagen rechnet für nächstes Jahr mit einem Minus von 7,5 Milliarden Euro, 2028 sogar mit doppelt so viel. Die CDU-Politikerin sagte der Rheinischen Post, dass schon jetzt die Zahlungsfähigkeit der Pflegekassen gefährdet sei. Wegen der Kerosinkrise könnten im Sommer bis zu 20 Millionen Passagiere in Deutschland von Flugstreichungen betroffen sein. Das sagte der Chef des Flughafenverbands ADV, Ralf Beisel, der Welt am Sonntag. Mehr von Philipp Nützig.
5: Vor allem bei Billig-Airlines und kleineren Urlaubszielen dürfte es Streichungen geben. Im schlimmsten Fall drohe an manchen Flughäfen ein 10%iger Einbruch bei den Passagierzahlen. Einige würden gar nicht mehr angeflogen, andere seltener und zu höheren Preisen. Der Grund: Kerosin ist seit über 2 Monaten doppelt so teuer wie vor dem Iran-Krieg. Die ADV fordert deshalb, die Luftverkehrssteuer vorübergehend auszusetzen.
3: Nach einem Überfall in Sinzig in Rheinland-Pfalz läuft die Fahndung. Die Täter haben gestern Morgen vor einer Bank einen Geldboten überfallen und Bargeld erbeutet. 2 Menschen sperrten sie in den Tresorraum der Bank. Spezialkräfte befreiten sie unverletzt. Von den Tätern fehlt jede Spur. Borussia Dortmund ist deutscher Vizemeister. Der BVB hat Eintracht Frankfurt im letzten Heimspiel der Saison mit 3:2 geschlagen. Gleichzeitig feierten die langjährigen Nationalspieler Julian Brandt und Niklas Süle ihren Abschied von den Dortmunder Fans.
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3: Teils klar, teils sind viele Wolken unterwegs, meist bleibt's aber trocken. Nur an den Alpen und im Schwarzwald kann am Anfang nochmal ein Schauer runterkommen und vereinzelt gibt's Nebel dazu. Aktuell liegen die Temperaturen bei 9 bis 2 Grad, ganz im Norden teils mit leichtem Frost. Heute wird's dann oft freundlich, aber nicht überall blitzblau und am Nachmittag sind in den Bergen im Süden vereinzelt Schauer oder Gewitter drin, dazu maximal bis 25 Grad.

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1: Im Studio Silas Quiring. Die 1.000 Euro Entlastungsprämie ist durch die Länder vorerst gestoppt worden. Die Bundesregierung will aber weiter nach Wegen suchen, um sie doch noch zu ermöglichen. Auch CDU- und SPD-Länderchefs hatten sich gegen die Pläne von Schwarz-Rot gestellt, denn Länder und Kommunen würden auf den Kosten sitzen bleiben. Der rheinland-pfälzische SPD-Ministerpräsident Alexander Schweizer sagte im ZDF,
2: der Bund hat sich selbst eine Kompensation organisiert durch das Vorziehen der Erhöhung der Tabaksteuer. Bei den Ländern wäre nichts angekommen, bei den Kommunen auch nicht. Wir reden auch als Ministerpräsidenten schon seit Monaten auf die Bundesregierung ein und sagen, ihr müsst mehr auf die Länder und Kommunen zugehen. Und dass sowas kommt und dann auch eine solche Konsequenz hat, das kann so überraschend nicht sein.
1: Der Pflegeversicherung droht ein Milliardenloch. Gesundheitsministerin Wagen rechnet für nächstes Jahr mit einem Minus von 7,5 Milliarden Euro, 2028 sogar mit doppelt so viel. Die CDU-Politikerin sagte der Rheinischen Post, dass schon jetzt die Zahlungsfähigkeit der Pflegekassen gefährdet sei. Wegen der Kerosinkrise könnten im Sommer bis zu 20 Millionen Passagiere in Deutschland von Flugstreichungen betroffen sein. Das sagte der Chef des Flughafenverbands ADV, Ralf Beisel, der Welt am Sonntag. Mehr von Philipp Nützig.
3: Vor allem bei Billig-Airlines und kleineren Urlaubszielen dürfte es Streichungen geben. Im schlimmsten Fall drohe an manchen Flughäfen ein 10%iger Einbruch bei den Passagierzahlen. Einige würden gar nicht mehr angeflogen, andere seltener und zu höheren Preisen. Der Grund? Kerosin ist seit über 2 Monaten doppelt so teuer wie vor dem Iran-Krieg. Die ADV fordert deshalb, die Luftverkehrssteuer vorübergehend auszusetzen.
1: Nach einem Überfall in Sinzig in Rheinland-Pfalz läuft die Fahndung. Die Täter haben gestern Morgen vor einer Bank einen Geldboten überfallen und Bargeld erbeutet. 2 Menschen sperrten sie in den Tresorraum der Bank. Spezialkräfte befreiten sie unverletzt. Von den Tätern fehlt jede Spur. Borussia Dortmund ist deutscher Vizemeister. Der BVB hat Eintracht Frankfurt im letzten Heimspiel der Saison mit 3:2 geschlagen. Gleichzeitig feierten die langjährigen Nationalspieler Julian Brandt und Niklas Süle ihren Abschied von den Dortmunder Fans.

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3: Im Studio Silas Quiring, schönen guten Morgen. Russland und die Ukraine wollen ab heute 3 Tage lang die Waffen ruhen lassen und je 1000 Gefangene austauschen. Vermittelt hat das US-Präsident Trump. Der Kreml und der ukrainische Präsident Zelensky bestätigten das. Zuvor hatte es noch gegenseitige Angriffsdrohungen rund um die für heute geplante Militärparade in Moskau gegeben. Kiew hatte mögliche Angriffe auf die russische Hauptstadt angedeutet, der Kreml wiederum mit Vergeltung gedroht. Mit der Parade erinnert Russland an den Sieg über Nazi-Deutschland im Zweiten Weltkrieg. Der Bund der Steuerzahler fordert, die geplante Entlastungsprämie endgültig zu den Akten zu legen. Gestern hatte der Bundesrat die Pläne zumindest vorerst gestoppt. Philipp Rösler berichtet.
4: Statt nach faulen Kompromissen zu suchen, müsse die Bundesregierung die Reißleine ziehen. Die meisten Betriebe könnten sich die Prämie ohnehin nicht leisten, so der Chef des Steuerzahlerbunds Rainer Holznagel im RND. Geplant war, dass Firmen ihren Beschäftigten 1.000 Euro steuerfrei zahlen können. Die Länder hatten das wegen befürchteter Einnahmeausfälle im Bundesrat gestoppt. Die Bundesregierung betont, sie wolle nach Möglichkeiten suchen, damit die Prämie doch noch kommt.
3: Frauen sollen besser vor häuslicher Gewalt geschützt werden. Täter sollen in Zukunft dazu verurteilt werden können, eine Fußfessel zu tragen. Der Bundestag hat für einen entsprechenden Gesetzentwurf gestimmt. Ein GPS-Sender am Knöchel des Schlägers löst dann einen Alarm, beispielsweise auf dem Smartphone des Opfers, aus, wenn er sich nähert. Außerdem sollen Familiengerichte Täter dazu verpflichten können, an Antigewaltkursen teilzunehmen. Die USA machen geheime UFO-Akten öffentlich. Das Verteidigungsministerium hat über 160 Fotos und Dokumente auf seiner Webseite veröffentlicht. Zu sehen sind unter anderem seltsame Schatten und Kugeln am Himmel. Die Akten reichen zurück bis in die 1940er Jahre. Der BVB ist Bundesliga-Vizemeister. Nach einem 3:2 Heimsieg gegen Frankfurt ist den Dortmundern der 2. Tabellenplatz nicht mehr zu nehmen. Die Eintracht hat dagegen nur noch Minimalchancen darauf, in der kommenden Saison international zu spielen.
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3: Teils klar, teils sind viele Wolken unterwegs, meist bleibt's aber trocken. Nur an den Alpen und im Schwarzwald kann am Anfang nochmal ein Schauer runterkommen und vereinzelt gibt's Nebel dazu. Aktuell liegen die Temperaturen bei 9 bis 2 Grad, ganz im Norden teils mit leichtem Frost. Heute wird's dann oft freundlich, aber nicht überall blitzblau und am Nachmittag sind in den Bergen im Süden vereinzelt Schauer oder Gewitter drin, dazu maximal bis 25 Grad.

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1: Im Studio Silas Quiring, schönen guten Morgen. Russland und die Ukraine wollen ab heute 3 Tage lang die Waffen ruhen lassen und je 1000 Gefangene austauschen. Vermittelt hat das US-Präsident Trump. Der Kreml und der ukrainische Präsident Selenskyj bestätigten das. Zuvor hatte es noch gegenseitige Angriffsdrohungen rund um die für heute geplante Militärparade in Moskau gegeben. Kiew hatte mögliche Angriffe auf die russische Hauptstadt angedeutet, der Kreml wiederum mit Vergeltung gedroht. Mit der Parade erinnert Russland an den Sieg über Nazi-Deutschland im Zweiten Weltkrieg. Der Bund der Steuerzahler fordert, die geplante Entlastungsprämie endgültig zu den Akten zu legen. Gestern hatte der Bundesrat die Pläne zumindest vorerst gestoppt, Philipp Rösler berichtet.
2: Statt nach faulen Kompromissen zu suchen, müsse die Bundesregierung die Reißleine ziehen. Die meisten Betriebe könnten sich die Prämie ohnehin nicht leisten, so der Chef des Steuerzahlerbunds Rainer Holznagel im RND. Geplant war, dass Firmen ihren Beschäftigten 1.000 Euro steuerfrei zahlen können. Die Länder hatten das wegen befürchteter Einnahmeausfälle im Bundesrat gestoppt. Die Bundesregierung betont, sie wolle nach Möglichkeiten suchen, damit die Prämie doch noch kommt.
1: Frauen sollen besser vor häuslicher Gewalt geschützt werden. Täter sollen in Zukunft dazu verurteilt werden können, eine Fußfessel zu tragen. Der Bundestag hat für einen entsprechenden Gesetzentwurf gestimmt. Ein GPS-Sender am Knöchel des Schlägers löst dann einen Alarm, beispielsweise auf dem Smartphone des Opfers, aus, wenn er sich nähert. Außerdem sollen Familiengerichte Täter dazu verpflichten können, an Antigewaltkursen teilzunehmen. Die USA machen geheime UFO-Akten öffentlich. Das Verteidigungsministerium hat über 160 Fotos und Dokumente auf seiner Webseite veröffentlicht. Zu sehen sind unter anderem seltsame Schatten und Kugeln am Himmel. Die Akten reichen zurück bis in die 1940er Jahre. Der BVB ist Bundesliga-Vizemeister. Nach einem 3:2-Heimsieg gegen Frankfurt ist den Dortmundern der 2. Tabellenplatz nicht mehr zu nehmen. Die Eintracht hat dagegen nur noch Minimalchancen darauf, in der kommenden Saison international zu spielen.

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3: Im Studio Silas Quiring, schönen guten Morgen. Um Mitternacht ist eine dreitägige Feuerpause zwischen Russland und der Ukraine in Kraft getreten. Das haben beide Seiten nach der Verkündung durch US-Präsident Trump bestätigt. Außerdem ist der Austausch von je 1000 Gefangenen geplant. Zuletzt hatte es noch gegenseitige Drohungen gegeben. Befürchtet wurden etwa Angriffe auf eine große Militärparade in Moskau heute. Der Kreml hatte deshalb bereits die Sicherheitsmaßnahmen hochgefahren und im Falle eines Angriffs mit Vergeltungsschlägen gedroht. Die 1.000 € Entlastungsprämie ist durch die Länder vorerst gestoppt worden. Die Bundesregierung will aber weiter nach Wegen suchen, um sie doch noch zu ermöglichen. Auch CDU- und SPD-Länderchefs hatten sich gegen die Pläne von Schwarz-Rot gestellt, denn Länder und Kommunen würden auf den Kosten sitzen bleiben. Der rheinland-pfälzische SPD-Ministerpräsident Alexander Schweizer sagte im ZDF:
4: Der Bund hat sich selbst eine Kompensation organisiert durch das Vorziehen der Erhöhung der Tabaksteuer. Bei den Ländern wäre nichts angekommen, bei den Kommunen auch nicht. Wir reden auch als Ministerpräsidenten schon seit Monaten auf die Bundesregierung ein und sagen, ihr müsst mehr auf die Länder und Kommunen zugehen. Und dass sowas kommt und dann auch eine solche Konsequenz hat, das kann so überraschend nicht sein.
3: Im Sommer könnten in Deutschland bis zu 20 Millionen Passagiere von Flugstreichungen betroffen sein. Schuld sind die hohen Kerosinpreise, so der Chef des Flughafenverbands ADV, Ralf Beisel, in der Welt am Sonntag. Vor allem bei Billig-Airlines und kleineren Urlaubszielen dürfte gestrichen werden. Kerosin kostet aktuell doppelt so viel wie vor dem Iran-Krieg. Der ADV fordert als Entlastungsmaßnahme, die Luftverkehrssteuer vorerst auszusetzen. Frauen sollen besser vor häuslicher Gewalt geschützt werden. Täter sollen in Zukunft dazu verurteilt werden können, eine Fußfessel zu tragen. Der Bundestag hat für den entsprechenden Gesetzentwurf gestimmt. Außerdem sollen Familiengerichte Täter dazu verpflichten können, an Anti-Gewalt-Kursen teilzunehmen. Borussia Dortmund ist deutscher Vizemeister. Der BVB hat Eintracht Frankfurt im letzten Heimspiel der Saison mit 3:2 geschlagen. Gleichzeitig feierten die langjährigen Nationalspieler Julian Brandt und Niklas Süle ihren Abschied von den Dortmunder Fans.
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3: Teils klar, teils sind viele Wolken unterwegs, meist bleibt's aber trocken. Nur an den Alpen und im Schwarzwald kann am Anfang noch mal ein Schauer runterkommen und vereinzelt gibt's Nebel dazu. Aktuell liegen die Temperaturen bei 9 bis 2 Grad, ganz im Norden teils mit leichtem Frost. Heute wird's dann oft freundlich, aber nicht überall blitzblau und am Nachmittag sind in den Bergen im Süden vereinzelt Schauer oder Gewitter drin, dazu maximal bis 25 Grad.

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1: Im Studio Silas Quiring, schönen guten Morgen. Um Mitternacht ist eine dreitägige Feuerpause zwischen Russland und der Ukraine in Kraft getreten. Das haben beide Seiten nach der Verkündung durch US-Präsident Trump bestätigt. Außerdem ist der Austausch von je 1000 Gefangenen geplant. Zuletzt hatte es noch gegenseitige Drohungen gegeben. Befürchtet wurden etwa Angriffe auf eine große Militärparade in Moskau heute. Der Kreml hatte deshalb bereits die Sicherheitsmaßnahmen hochgefahren und im Falle eines Angriffs mit Vergeltungsschlägen gedroht. Die 1.000 € Entlastungsprämie ist durch die Länder vorerst gestoppt worden. Die Bundesregierung will aber weiter nach Wegen suchen, um sie doch noch zu ermöglichen. Auch CDU- und SPD-Länderchefs hatten sich gegen die Pläne von Schwarz-Rot gestellt, denn Länder und Kommunen würden auf den Kosten sitzen bleiben. Der rheinland-pfälzische SPD-Ministerpräsident Alexander Schweizer sagte im ZDF:
2: Der Bund hat sich selbst eine Kompensation organisiert durch das Vorziehen der Erhöhung der Tabaksteuer. Bei den Ländern wäre nichts angekommen, bei den Kommunen auch nicht. Wir reden auch als Ministerpräsidenten schon seit Monaten auf die Bundesregierung ein und sagen, ihr müsst mehr auf die Länder und Kommunen zugehen. Und dass sowas kommt und dann auch eine solche Konsequenz hat, das kann so überraschend nicht sein.
1: Im Sommer könnten in Deutschland bis zu 20 Millionen Passagiere von Flugstreichungen betroffen sein. Schuld sind die hohen Kerosinpreise, so der Chef des Flughafenverbands ADV, Ralf Beisel, in der Welt am Sonntag. Vor allem bei Billig-Airlines und kleineren Urlaubszielen dürfte gestrichen werden. Kerosin kostet aktuell doppelt so viel wie vor dem Iran-Krieg. Der ADV fordert als Entlastungsmaßnahme, die Luftverkehrssteuer vorerst auszusetzen. Frauen sollen besser vor häuslicher Gewalt geschützt werden. Täter sollen in Zukunft dazu verurteilt werden können, eine Fußfessel zu tragen. Der Bundestag hat für den entsprechenden Gesetzentwurf gestimmt. Außerdem sollen Familiengerichte Täter dazu verpflichten können, an Antigewaltkursen teilzunehmen. Borussia Dortmund ist deutscher Vizemeister. Der BVB hat Eintracht Frankfurt im letzten Heimspiel der Saison mit 3:2 geschlagen. Gleichzeitig feierten die langjährigen Nationalspieler Julian Brandt und Niklas Süle ihren Abschied von den Dortmunder Fans.

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3: Im Studio Anna Löwer. Schönen guten Morgen. In der Nacht ist eine dreitägige Feuerpause zwischen Russland und der Ukraine in Kraft getreten. Das haben beide Seiten bestätigt. Verkündet wurde die Waffenruhe zuerst von US-Präsident Trump. Silas Quiring berichtet.
4: Zuletzt hatte es noch gegenseitige Drohungen gegeben. Befürchtet wurden etwa auch Angriffe auf eine große Militärparade in Moskau heute. Der Kreml hatte deshalb bereits die Sicherheitsmaßnahmen hochgefahren und im Falle eines Angriffs mit Vergeltungsschlägen gedroht. Mit der Parade erinnert Russland an den Sieg über Nazi-Deutschland im Zweiten Weltkrieg. Jetzt sollen die Waffen bis einschließlich Montag also erstmal ruhen. Außerdem ist der Austausch von je 1000 Gefangenen geplant.
3: Bis zu 20 Millionen Passagiere könnten in diesem Sommer von Flugstreichungen betroffen sein. Schuld sind die hohen Kerosinpreise, so der Chef des Flughafenverbands ATV Beisel in der Welt am Sonntag. Vor allem bei Billig-Airlines und kleineren Urlaubszielen dürfte gestrichen werden. Der Bund der Steuerzahler will die Entlastungsprämie endgültig stoppen. Die Bundesregierung müsse die Reißleine ziehen, sagte Steuerzahlerbundchef Holznagel dem RND. Firmen sollten ihren Leuten eigentlich 1.000 Euro steuerfrei zahlen können. Weil die Länder Einnahmeverluste befürchten, haben sie die Pläne im Bundesrat erstmal gestoppt. Heftige Kritik am Kanzler und der schwarz-roten Koalition kommt von der Opposition. Grünen-Fraktionschefin Katharina Dröge.
5: Friedrich Merz ist mit seiner Krisenpolitik krachend gescheitert. Die Ministerpräsidenten haben im Bundesrat die Notbremse gezogen. Und wenn die eigenen CDU-Ministerpräsidenten die Krisenpolitik des Kanzlers stoppen, dann ist das ein Fiasko für Friedrich Merz persönlich. Es ist ein Fiasko für die gesamte Bundesregierung.
3: Die Polizei sucht nach dem Überfall in Sinzig bei Koblenz nach dem oder den Tätern. Sie hatten gestern Morgen einen Geldtransporterfahrer vor einer Bank abgepasst und einen Behälter mit Bargeld erbeutet. Danach sperrten sie zwei Menschen in den Tresorraum. Spezialkräfte konnten die beiden unverletzt befreien. Borussia Dortmund ist deutscher Vizemeister. Der BVB hat Eintracht Frankfurt im letzten Heimspiel der Saison mit 3:2 geschlagen. Gleichzeitig feierten die langjährigen Nationalspieler Julian Brandt und Niklas Süle ihren Abschied von den Dortmunder Fans.
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6: Mit mal mehr, mal weniger Wolken startet der Morgen. Dazu gibt's vereinzelt Nebel und im Süden kann auch mal ein Schauer runterkommen. Später wird's dann insgesamt freundlicher und meist trocken. Nur im Süden in den Bergen sind ab und zu Schauer oder ein Gewitter drin. Die Höchstwerte liegen zwischen 16 und 25 Grad. Morgen gibt's dann im Norden eher viele Wolken und vereinzelt auch etwas Regen, sonst ist es oft freundlich. Maximal bis zu 27 Grad.

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3: Im Studio Anna Löwer. Schönen guten Morgen. In der Nacht ist eine dreitägige Feuerpause zwischen Russland und der Ukraine in Kraft getreten. Das haben beide Seiten bestätigt. Verkündet wurde die Waffenruhe zuerst von US-Präsident Trump. Silas Quiring berichtet.
4: Zuletzt hatte es noch gegenseitige Drohungen gegeben. Befürchtet wurden etwa auch Angriffe auf eine große Militärparade in Moskau heute. Der Kreml hatte deshalb bereits die Sicherheitsmaßnahmen hochgefahren und im Falle eines Angriffs mit Vergeltungsschlägen gedroht. Mit der Parade erinnert Russland an den Sieg über Nazi-Deutschland im Zweiten Weltkrieg. Jetzt sollen die Waffen bis einschließlich Montag also erstmal ruhen. Außerdem ist der Austausch von je 1000 Gefangenen geplant.
3: Bis zu 20 Millionen Passagiere könnten in diesem Sommer von Flugstreichungen betroffen sein. Schuld sind die hohen Kerosinpreise, so der Chef des Flughafenverbands ATV Beisel in der Welt am Sonntag. Vor allem bei Billig-Airlines und kleineren Urlaubszielen dürfte gestrichen werden. Der Bund der Steuerzahler will die Entlastungsprämie endgültig stoppen. Die Bundesregierung müsse die Reißleine ziehen, sagte Steuerzahlerbundchef Holznagel dem RND. Firmen sollten ihren Leuten eigentlich 1.000 Euro steuerfrei zahlen können. Weil die Länder Einnahmeverluste befürchten, haben sie die Pläne im Bundesrat erstmal gestoppt. Heftige Kritik am Kanzler und der schwarz-roten Koalition kommt von der Opposition. Grünen-Fraktionschefin Katharina Dröge.
5: Friedrich Merz ist mit seiner Krisenpolitik krachend gescheitert. Die Ministerpräsidenten haben im Bundesrat die Notbremse gezogen. Und wenn die eigenen CDU-Ministerpräsidenten die Krisenpolitik des Kanzlers stoppen, dann ist das ein Fiasko für Friedrich Merz persönlich. Es ist ein Fiasko für die gesamte Bundesregierung.
3: Die Polizei sucht nach dem Überfall in Sinzig bei Koblenz nach dem oder den Tätern. Sie hatten gestern Morgen einen Geldtransporterfahrer vor einer Bank abgepasst und einen Behälter mit Bargeld erbeutet. Danach sperrten sie zwei Menschen in den Tresorraum. Spezialkräfte konnten die beiden unverletzt befreien. Borussia Dortmund ist deutscher Vizemeister. Der BVB hat Eintracht Frankfurt im letzten Heimspiel der Saison mit 3:2 geschlagen. Gleichzeitig feierten die langjährigen Nationalspieler Julian Brandt und Niklas Süle ihren Abschied von den Dortmunder Fans.

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4: Im Studio Anna Löwer. Schönen guten Morgen. Russland und die Ukraine wollen ab heute 3 Tage lang die Waffen ruhen lassen und je 1000 Gefangene austauschen. Vermittelt hat das US-Präsident Trump. Der Kreml und der ukrainische Präsident Zelensky bestätigten das. Zuvor hatte es noch gegenseitige Angriffsdrohungen rund um die für heute geplante Militärparade in Moskau gegeben. Kiew hatte mögliche Angriffe auf die russische Hauptstadt angedeutet, der Kreml wiederum mit Vergeltung gedroht. Mit der Parade erinnert Russland an den Sieg über Nazi-Deutschland im Zweiten Weltkrieg. Wegen der hohen Kerosinpreise drohen in Deutschland in diesem Sommer massenhaft Flugausfälle. Das sagte der Chef des Flughafenverbands ADV Beisel der Welt am Sonntag. Bis zu 20 Millionen Passagiere könnten betroffen sein, weil vor allem Billig-Airlines wohl Verbindungen streichen werden. Die 1.000 € Entlastungsprämie ist durch die Länder vorerst gestoppt worden. Die Bundesregierung will aber weiter nach Wegen suchen, um sie doch noch zu ermöglichen. Auch CDU und SPD-Länderchefs hatten sich gegen die Pläne von Schwarz-Rot gestellt, denn Länder und Kommunen würden auf den Kosten sitzen bleiben. Der rheinland-pfälzische SPD-Ministerpräsident Alexander Schweizer sagt im ZDF.
5: Der Bund hat sich selbst eine Kompensation organisiert durch das Vorziehen der Erhöhung der Tabaksteuer. Bei den Ländern wäre nichts angekommen, bei den Kommunen auch nicht. Wir reden auch als Ministerpräsidenten schon seit Monaten auf die Bundesregierung ein und sagen, ihr müsst mehr auf die Länder und Kommunen zugehen. Und dass sowas kommt und dann auch eine solche Konsequenz hat, das kann so überraschend nicht sein.
4: Nach einem Überfall in Sinzig in Rheinland-Pfalz läuft die Fahndung. Die Täter haben gestern Morgen vor einer Bank einen Geldboten überfallen und Bargeld erbeutet. 2 Menschen sperrten sie in den Tresorraum der Bank, Spezialkräfte befreiten sie unverletzt. Von den Tätern fehlt jede Spur. Schauspieler Christian Ulmen ist im Rechtsstreit mit dem Spiegel vorerst größtenteils gescheitert. Das Landgericht Hamburg sagt im Kern, der Artikel über die Vorwürfe seiner Ex-Frau Colleen Fernandes gegen ihn war im Wesentlichen okay. Es ging unter anderem um Fake-Profile im Netz und gefälschte Pornobilder. Der BVB ist Bundesliga-Vizemeister. Nach einem 3:2 Heimsieg gegen Frankfurt ist den Dortmundern der 2. Tabellenplatz nicht mehr zu nehmen. Die Eintracht hat dagegen nur noch Minimalchancen darauf, in der kommenden Saison international zu spielen.
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6: Mit mal mehr, mal weniger Wolken startet der Morgen. Dazu gibt's vereinzelt Nebel und im Süden kann auch mal ein Schauer runterkommen. Später wird's dann insgesamt freundlicher und meist trocken. Nur im Süden in den Bergen sind ab und zu Schauer oder ein Gewitter drin. Die Höchstwerte liegen zwischen 16 und 25 Grad. Morgen gibt's dann im Norden eher viele Wolken und vereinzelt auch etwas Regen. Sonst ist es oft freundlich. Maximal bis zu 27 Grad.

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1: Im Studio Anna Löwer. Schönen guten Morgen. Russland und die Ukraine wollen ab heute 3 Tage lang die Waffen ruhen lassen und je 1000 Gefangene austauschen. Vermittelt hat das US-Präsident Trump. Der Kreml und der ukrainische Präsident Zelensky bestätigten das. Zuvor hatte es noch gegenseitige Angriffsdrohungen rund um die für heute geplante Militärparade in Moskau gegeben. Kiew hatte mögliche Angriffe auf die russische Hauptstadt angedeutet, der Kreml wiederum mit Vergeltung gedroht. Mit der Parade erinnert Russland an den Sieg über Nazi-Deutschland im Zweiten Weltkrieg. Wegen der hohen Kerosinpreise drohen in Deutschland in diesem Sommer massenhaft Flugausfälle. Das sagte der Chef des Flughafenverbands ADV Beisel der Welt am Sonntag. Bis zu 20 Millionen Passagiere könnten betroffen sein, weil vor allem Billig-Airlines wohl Verbindungen streichen werden. Die 1.000 € Entlastungsprämie ist durch die Länder vorerst gestoppt worden. Die Bundesregierung will aber weiter nach Wegen suchen, um sie doch noch zu ermöglichen. Auch CDU und SPD-Länderchefs hatten sich gegen die Pläne von Schwarz-Rot gestellt, denn Länder und Kommunen würden auf den Kosten sitzen bleiben. Der rheinland-pfälzische SPD-Ministerpräsident Alexander Schweizer sagte im ZDF:
2: Der Bund hat sich selbst eine Kompensation organisiert durch das Vorziehen der Erhöhung der Tabaksteuer. Bei den Ländern wäre nichts angekommen, bei den Kommunen auch nicht. Wir reden auch als Ministerpräsidenten schon seit Monaten auf die Bundesregierung ein und sagen, ihr müsst mehr auf die Länder und Kommunen zugehen. Und dass sowas kommt und dann auch eine solche Konsequenz hat, das kann so überraschend nicht sein.
1: Nach einem Überfall in Sinzig in Rheinland-Pfalz läuft die Fahndung. Die Täter haben gestern Morgen vor einer Bank einen Geldboten überfallen und Bargeld erbeutet. 2 Menschen sperrten sie in den Tresorraum der Bank. Spezialkräfte befreiten sie unverletzt. Von den Tätern fehlt jede Spur. Schauspieler Christian Ulmen ist im Rechtsstreit mit dem Spiegel vorerst größtenteils gescheitert. Das Landgericht Hamburg sagt im Kern, der Artikel über die Vorwürfe seiner Ex-Frau Colleen Fernandes gegen ihn war im Wesentlichen okay. Es ging unter anderem um Fake-Profile im Netz und gefälschte Pornobilder. Der BVB ist Bundesliga-Vizemeister. Nach einem 3:2 Heimsieg gegen Frankfurt ist den Dortmundern der 2. Tabellenplatz nicht mehr zu nehmen. Die Eintracht hat dagegen nur noch Minimalchancen darauf, in der kommenden Saison international zu spielen.

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1: Wir schreiben das 21. Jahrhundert. Todesmutige Mallorca-Künstler begaben sich auf den Weg in die geilste Galaxie und strandeten an der Planet.

0: Hallihallo. Schönen guten Morgen, liebe Hörer. Moin, Conny.
1: Guten Morgen, ihr Lieben da draußen. Guten Morgen, Horst.
0: Wir sind da.
1: Ja.
0: Wir sind frisch und fröhlich und frei.
1: Ja, und mit der sauberen
0: Nase. Ne?
1: Ja, mit der sauberen Nase.
0: Ja?
1: Ja.
0: Gerade frei alles?
1: Ja, ich mir gestern
0: die Gänge
1: Abend.
0: Gänge sind frei, ja.
1: Ich habe mir die Nase gestern Abend gewaschen. Und
0: die Nase, das reicht ja dann auch. Ja, genau.
1: Und
0: bin Katzenwäsche,
1: ich,
0: ne?
1: Heute Morgen, wir wohnen ja, für die, die es nicht wissen, wir wohnen ja in einem sehr ländlichen Bereich hier.
0: Tatsächlich.
1: Ja, Guck an. Und ich bin heute Morgen ja schon mit dem Fahrrad hierher geradelt, die irrsinnig weite Strecke. Und habe dann also auch festgestellt, dass Bio ja auch mit Kompromissen behaftet ist. Ne? Mhm. Ist wirklich wahr. Naja, und seitdem habe ich eine saubere Nase, weil ja gestern, wenn in einen Boden, wo gepflanzt werden soll, was wachsen soll, müssen ja erstmal Nährstoffe rein. Siehst du wohl. Und die sind gestern eingebracht worden und seitdem habe ich eine saubere Nase.
0: Bei mir ist noch nichts eingebracht worden heute Morgen.
1: Nee, du hast die Fettsäure noch nicht offen gehabt. Nee,
0: du hast die Tüte noch nicht offen.
1: die Tüte. Oh, das war schön heute Morgen wieder. Also, wo ich im Bäckerladen gewesen bin, dieser schöne Geruch von Kaffee und Brötchen.
0: Ja, hätte ich
1: und,
0: jetzt auch gerne.
1: Ja, das kriegst du doch auch gerne. Nur nörgel doch nicht schon wieder.
0: Immer das Gleiche mit dir. Du bist sowas von lahmarschig, kann man wohl echt sagen.
1: Darf ich noch eben meine Jacke ausziehen, ja?
0: Nee.
1: Nee, nicht.
0: Du frierst das sowieso immer.
1: Wer, ich?
0: Ja, du, wer sonst?
1: Ich friere überhaupt nicht.
0: Nein.
1: Nee, das ist, ich hatte immer früher kalte Füße, bevor ich ins Bett gegangen bin. Und jetzt lasse ich über meine Hausschuhe an.
0: Ja,
1: das ist
0: klar.
1: Besser.
0: Ja, richtig.
1: Oh, der Tag, der kann kommen. Heute Morgen war schon ein bisschen nebelig hier und da und dort.
0: Nebelig.
1: Und, ach, die Natur, die spielt wieder hin und her. Und alles richtig, ja.
0: Ja, unsere Stammhörer sind auch wieder mit dabei heute Morgen. Einen schönen guten Morgen, Conny und Horst. Oh, ich wünsche euch allen Zuhörern, meinen Schatz, den ich sehr liebe, einen schönen sonnigen Samstag für morgen, schönen Sonntag. Liebe Grüße, eure Monika aus Nordhamm. PS, passt alle schön auf euch auf. Das ist schön, dass du das sagst.
1: Ach, Herzilein, ich sage es dir, wir grüßen dich auch von Herzen. Von
0: tatsächlich.
1: Uns. Ich erwarte jetzt gleich was.
0: Was denn?
1: Ja, schätz mal.
0: Weiß ich nicht.
1: Wir kriegen gleich noch Post.
0: Wir kriegen noch Post?
1: Ja, mit Sicherheit. Naja, warten wir es ab.
0: Naja, ich hab noch mehr gekriegt mittlerweile. Ja. Moin ihr beiden, allen Hörern. Danke für euren sehr unterhaltenden Sonnabendvormittag. Ihr seid die besten Schnacker Norddeutschlands. Schönes Loch im Hemde für euch. Ja. Und liebe Grüße aus dem schönen Märkisch-Oukerland. Der Gernot hat uns geschrieben.
1: Oh, wie schön. Ja, siehst du, Gernot, wir grüßen dich hier aus unserem schönen Stur. Das
0: genau,
1: ist schön.
0: Richtig.
1: Richtig, ja.
0: So jetzt gibt es noch ein bisschen Musik über Ohren erstmal.
1: Ja.
0: Ja, auf geht's. Karel Gott, Babitschka.

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1: Ja, und er hat ihn gut ins Bett gebracht. Er soll jetzt aber ja aufstehen und nicht im Bett liegen. Es ist vorbei, die Nacht. Man kann jetzt aufstehen, so langsam.
2: Nicht, der Tag kann kommen, ich sag dir das. Ist ja eigentlich schon auf, ich bin ja heute Morgen alleine hier, ne? Ja.
1: Du bist alleine?
2: Ja, ich für mich als Person. Aber ist dir aufgefallen, dass ich sogar Schusterjungs mitgebracht habe?
1: Ja, schon klar.
2: Kennst du Schusterjungs?
1: Ja, klar kenne ich, die sind alt.
2: Tatsächlich? Woher kennst du denn Schusterjungs? Hast du die früher auch schon gegessen? Weil ich, meine Bäckerei-Fachverkäuferin, ich bin ja ganz vorsichtig, wir haben ja Hochdeutsch, ja, die hat zu mir gesagt, ganz lieben Gruß an euch alle Hörer, erstmal hat sie gesagt.
1: Hat sie gesagt.
2: Mündlich ausgesprochen. Oh ja, ich bin ja eben so.
1: Jumai.
2: Mein Gott, ich bin auf dem Bauernhof groß geworden, da war alles ein bisschen einfacher. Nicht? Ist denn so. Also
1: schlimmer war das wohl.
2: Ja, damals zumindest. Heute ist es alles schon hochpräzise alles. Ne? Na, jedenfalls ist diese Schusterjungs, das sind Brötchen, für die, die es nicht wissen, die sind also quasi gebürtig aus Schlesien. Also da kommt das Rezept kommt daher und diese
1: wir wollen das Rezept ja nicht essen, wir wollen Brötchen essen, Mensch.
2: Ja, aber das ich achte doch immer so drauf auf kostengünstig und was nicht.
1: Also Kosten kannst du im Laden, dann kannst du die hier nicht hier im Studio machen.
2: Gehst im Bäckerladen rein, darf ich mal ein Brötchen probieren oder
1: ja, klar,
2: was?
1: Klar, müssen wir abbeißen erstmal.
2: Und den kannst du sagen, nee, mach ich nicht, gebe ich zurück oder was? Nee, ist ja auch egal. Jedenfalls heißen die Dinger Schusterjungs und das sind Brötchen, die nicht ganz auf der Reihe sind, hätte ich bald gesagt. Und
1: das ist jetzt genug rumgeraschelt.
2: Du machst mich ganz nervös. Ja. Und das heute Morgen schon. Ich muss gleich erstmal eben schön eine Tasse Kaffee trinken.
1: Der Thomas will seinen Spruch auch noch loswerden hier. Guten Morgen, schöne sonnige Radioland. Wünsche euch ein schönes Wochenende, einen schönen Sonntag. Grüße gehen heute einmal an die ganze Welt und natürlich an seinen Schatz, den er lieb hat.
2: Das ist
1: der Thomas.
2: Thomas.
1: Schönen guten Morgen, Thomas.
2: Eisenhart durchgezogen.
1: An dieser Stelle möchte ich nochmal sagen, nächste Woche geht kein WhatsApp. Wir sind nämlich nächste Woche aus der Konserve. Der Conny hat die Schnauze voll von euch. Er hat gesagt, er braucht mal eine Auszeit.
2: Naja, ich bin erst Samstagabend wieder zurück. Das ist das Problem. Und da haben wir aber schon was gemacht. Und also ihr.
1: Wir haben schon gemacht, ja.
2: Wir lassen,
1: viel durchgemacht haben wir schon mit ihm, ja.
2: Ja, wir lassen euch nicht alleine. Also das ist dann einfach so. Ja, gut.
1: Musste mal gesagt werden.
2: Ne? So, Frühstück.
1: Wie Frühstück?
2: Ja, wir wollen jetzt frühstücken. Was denn sonst?
1: Was denn sonst? Natürlich.
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0: Daddy Cool von ja. Boney M., das Ganze im Nick Ryder Radio Mix.
1: Oh, ist ja schon Disco heute Morgen schon. Ja,
0: zum Wach werden.
1: Oh, mal. Ich sag, und das nach der ersten Tasse Kaffee, du, da pulscht ja richtig dein Arm.
0: Damit geht's auch schon los gleich.
1: Ja, ist ein ganzer Haufen heute, deswegen fangen wir schon früh an. Und ich bitte immer darum, so kurz und knackig wie möglich zu schreiben und nicht
0: vor
1: ganz
0: allen
1: so
0: Dingen, woher ihr kommt.
1: Ja,
0: das ist ganz wichtig.
1: Das ist wichtig, dass wir immer wissen, woher er kommt. In diesem Fall, ach so, halt, Moment, ich muss ja erstmal vorlesen. Du sagst ja immer, du möchtest gerne wissen, wer alles geschrieben hat. So, einmal der Holger aus Bremen hat geschrieben. Klaus aus Bremen-Walle hat geschrieben. Dann hat der Hans aus Harburg hat geschrieben.
0: Geschrieben hat er alle.
1: Ja, ja, Dennis aus Pinneberg und Jimmy aus Bremen-Utlede, also aus Utlede, ich sag's nicht Bremen-Utlede. Ist egal. So, jetzt geht das weiter.
0: Egal, ist Käse, der riecht von allen Seiten.
1: Also.
0: Wie unser Käse, der schon seit 2 Wochen liegt.
1: Ja, der Hartkäse. Weiß
0: ja,
1: ich eben. Also, Holger, du bist jetzt dran, auf jeden Fall. Holger aus Bremen. Und ich musste das auch ein bisschen einkürzen hier, weil es sehr, sehr lang war, dafür die Sendezeit haben wir.
0: Ja, du,
1: er schreibt jetzt. Die Waldbrandgefahr im Bremer Umland, nicht? Also, die meisten Waldbrände, ist wirklich wahr, weil es ja so trocken ist, sind einfach menschengemacht. Also, das ist die Kurzform davon, nicht? Durch Unachtsamkeit und der Untergrund ist
0: die
1: viel zu
0: trocken.
1: Wir haben
0: 3 Tage Regen.
1: Ja, ich weiß das. Wohl, aber ich schreibe, soll ich jetzt was anderes lesen? Der Untergrund ist einfach zu trocken. Schauerregen nützt dann nichts, wenn der Untergrund trocken ist. Ne? Laube, Totholz und ein Funken und ein bisschen Wind und schon qualmt's. Ne? Und in diesem Jahr ist das besonders schlimm, schreibt er. Ne? Und einen Musikwunsch.
0: Tatsächlich, der kommt jetzt auch noch.
1: Ja, und zwar gesungen von Andreas Fulterer. Der Titel Wir sind Kameraden.
0: Nee, wir beide aber nicht, du.
1: Nee?
0: Nee, nee.
1: Warum das denn nicht?

0: Andreas Fulterer. Wir sind Kameraden. Hätte man mal anders haben können, nicht? Was da ist zum Waschen da, Valerie und Valera.
1: Ja,
0: auch zum Zähneputzen kann man es benutzen. Auch die Feuerwehr benötigt Wasser sehr, siehst du?
1: Wo hast du das denn gelernt? Ist das ein Kinderlied gewesen? Von das kenne ich gar nicht so.
0: Du also, kennst gar nichts, ne?
1: Nee, gar so.
0: Kulturell hast du nichts drauf.
1: Wenig. Aber ich muss mich wirklich, wirklich, muss ich mich manchmal wirklich entschuldigen, wenn ich
0: für die Gänse.
1: Ja, das sowieso. Nein, auch für wenn ich hier Texte zusammenkürzen muss und weil sie einfach zu lange sind. Und bitte, bitte, bitte einfach kurze, schöne Texte. Und am besten
0: schöne,
1: selbst.
0: Schöne, ja, vor allem für Conny. Ja, schöne
1: so Texte. Wie jetzt zum Beispiel das mit
0: möchte der... Möchte einen Liebesbrief haben oder so. Das wäre was, ne?
1: Von mir?
0: Du möchtest einen haben. Von den Leuten.
1: Ja, vielleicht, warum nicht? Aber da müsste Lob drin stehen, weil
0: Lob.
1: Ja, Kritik kriege ich ja von dir genug. Aber nein, ich wollte dazu sagen, so wie jetzt das Lied für die Feuerwehr zum Beispiel. Ne? Es ist wirklich, also...
0: Wirklich, ja wirklich.
1: Auch THW und alles, was da zusammenhängt.
0: Den Tee wollen wir jetzt nicht, wir trinken Kaffee.
1: Wenn so etwas ist wie Feuer oder Wasser oder irgendwie in der Richtung, dann sind das die Leute, die uns einfach nur helfen und das an sich selbstlos, weil... Große Kohle gibt es da ja gar nicht für, in der Freiwilligen Feuerwehr zumindest alles nee. Nicht. Und das ist, muss man doch sagen, ein riesengroßen Respekt an alle,
0: ja, mit die, Speck immer
1: die sich so für uns einsetzen.
0: Eier und Speck, das wäre was, ne?
1: Ja, Eier und Speck wäre was, da hast du allerdings recht, ja.
0: Wir haben einen schönen Gruß von Roland bekommen, schönen guten Morgen aus Spanien, schreibt er, man kann euch kaum verstehen.
1: Was, wieso das denn?
0: Liegt aber nicht an euch, sondern am Wetter, sagt er, es Gewitter seit 7 Uhr nonstop, Donnerwetter.
1: Oha. Siehst du wohl.
0: Das ist ja nicht so schön.
1: Nee, das ist...
0: Ja, bei uns wird so langsam, klärt es sich auf. Ich denke mal, es wird wieder ein schöner, sonniger Tag heute. Im Moment haben wir aber draußen knapp 9 Grad. Im Studio haben wir 23. Das ist schon angenehmer, ne?
1: Ja, und ich versuche jetzt immer noch krampfhaft aus meiner Jacke rauszukommen. Ich habe da gleich mal eine Frage, aber nach der nächsten Musik. Ja.
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1: 8:29 Uhr, schönen guten Morgen, liebe Autofahrer. Bitte Vorsicht auf der A1 Bremen Richtung Osnabrück. Zwischen Dreieck Stur und Groß-Ippelnau, dort liegen Gegenstände auf der Fahrbahn, aufgepasst dort. Und wir haben noch eine Meldung vor Sie, bitte in beiden Richtungen auf der Ahlhorner Straße. Das ist Kloppenburg Richtung Delmenhorst. Zwischen den Altabzweig Aumühle und Stadtfelde laufen Pferde auf der Fahrbahn, auch dort aufgepasst. Vorsicht bitte in beiden Richtungen. Ansonsten wünschen wir natürlich allen unterwegs heute Morgen eine gute und sichere Fahrt. Da wo es geht, kommt gut durch, natürlich am besten mit uns heute Morgen. Auf geht's.

Tag 24 ist auf Draht und hat das Horoskop parat. Widder. Hüte dich vor der Annahme, du würdest deinen Schatz besitzen. Er ist nur geliehen, aber nicht geschenkt. Geh sorgsam mit ihm um. Anregender Gedankenaustausch lässt dich mächtig aufleben. Du fühlst dich mit deinen Handlungen gestärkt und kannst deine Zweifel einfach loslassen. Stier. Du entwickelst mehr Selbstbewusstsein, Power und Kraft als je zuvor. Für deinen Lieblingsmenschen bist du zwar widersprüchlich, aber auch extrem reizvoll. Zwillinge. Es fällt dir nicht leicht nachzugeben, aber es wäre angebracht, das zu tun. Du gehst jedem Streit aus dem Weg, vor allen Dingen im nahen Umfeld. Und das bringt dich nicht unbedingt weiter, weil aufgeschoben ist noch lange nicht aufgehoben. Krebs. Dein Schatz denkt, fühlt und handelt anders als du. Ganz anders als du. Als du dir das vorstellst. Du erwartest Zusagen von deinem Partner, die er nicht geben kann. Löwe. Beruflich werden die Tage viel Abwechslung bringen und du kannst viel erreichen. Lass dich nicht durch private Annehmlichkeiten ablenken. Achtung, der Job kriselt etwas. Jetzt zählt nur bedingungsloser Einsatz und Disziplin. Jungfrau. Achte wieder einmal mehr auf gesunde Ernährung. Das tut Körper und Geist gut und bringt dich auf andere Gedanken. In deinem Umfeld strebst du aktiv und erfolgreich nach Verständnis und Miteinander, um für dich und für alle anderen Erleichterung zu schaffen. Waage. Ruf alte Freunde mal wieder an, sie warten schon so lange auf ein Lebenszeichen von dir. Beruflich bist du jetzt bestens motiviert, die Zeichen dafür sind günstig. Skorpion. Wenn du dir im Klaren darüber bist, was du willst, wird alles leichter. Dein Teamgeist zahlt sich aus. Prickelnde Wortgefechte heben die Stimmung und wenn du jetzt noch deine Egozentrik überwindest, erreichst du alles. Schütze. Ein finanzielles Anliegen solltest du so schnell wie möglich aus der Welt schaffen. Bei deinem Laufpensum solltest du dich nicht überfordern. Steinbock. Du musst endlich versuchen, mit dir selbst ins Reine zu kommen. Es ist besser, im Hintergrund zu bleiben und zu beobachten.

Wassermann. Die Liebesplaneten strahlen hell und werden auch deine Zeit versüßen. Du erlebst wunderbare und bemerkenswerte Momente. Sei diplomatisch, auch wenn dir diese Eigenschaft nicht unbedingt liegt. Mit starkem Fingerspitzengefühl erreichst du deine gewünschten Ziele. Fische. Intuitiv schlägst du reine Verstandsmenschen um eine ganze Länge. Du fühlst dich vielleicht gerade nicht in Höchstform und du solltest deshalb Stress und Hektik auf ein Minimum reduzieren.

0: Ja, oder an ja. Angel kann man auch so sagen. An Angel. Steht an Angel.
1: Ja. Du bist. Ach, ihr Lieben, wisst ihr, was schön ist, wenn man samstags morgens um diese Zeit schon so herzhaft lachen kann. Also das kann ich euch nur empfehlen, wirklich. Alleine eben, Horst hat eben an dem mitgerochen, was ich mitgebracht habe. Horst, das ist Gänseschmalz. Gänseschmalz ist das eine. Alleine das Gesicht ist herzhaft.
0: Warum nicht?
1: Gänseschmalz und geräucherter Hartkäse. Ja, und das ist Schafskäse.
0: Das ist das Richtige die ganze Zeit, unangenehm. Bring doch das deine Schuhe aus.
1: Ja, die habe ich ja sowieso aus. Das ist die persönliche
0: Unternote. Sind die Socken von letzte Woche noch an.
1: Das ist die persönliche Unternote davon, das ist so. Aber ihr Lieben, gebt mir mal schnell einen Tipp. Und zwar, ich habe, weil ich jetzt gerade aus meiner Jacke raus bin und ich habe den Reißverschluss nicht aufgekriegt, ich habe meine Jacke gewaschen. Ich habe eine wunderschöne Jacke, die ich viel anziehe, muss ich ab und zu mal waschen. So, und immer wenn ich diese Jacke gewaschen habe, kriege ich anschließend den Reißverschluss nicht vernünftig auf und zu. Was kann ich tun, dass ich bei dieser schönen Jacke den Reißverschluss nicht kaputt mache?
0: Raustrennen den Reißverschluss. Knöpfe dran nähen, fertig.
1: Und mit der Flex Schlitze reinschneiden und dann Knöpfe durch, oder was?
0: Klar.
1: Oh, nee. Ich kann da ja kein Maschinenöl ranmachen oder Nähmaschinenöl oder sonst was. Das geht doch gar nicht.
0: Nee.
1: Nicht? Was kann man.
0: Kerzenwachs.
1: Was?
0: Kerzenwachs.
1: Kerzenwachs?
0: Ja.
1: Aha, okay. Vielleicht habt ihr ja noch einen Tipp. Ich weiß es ja nicht, keine Ahnung. Also es wäre ja alles möglich. Dass
0: alter Camper weiß das.
1: Tatsächlich.
0: Ja, beim Camping, beim Zelt hast du das ja auch manchmal, dass der Reißverschluss klemmt.
1: Ja, das ist schon richtig. Aber
0: ja, dann wächst du mal ein bisschen ein und dann flutscht das wieder von ganz alleine.
1: Vielleicht könnt ihr mir ja mal einen Tipp geben. Und dann
0: vielleicht aber auch nicht.
1: 0421 277 2942, das ist unsere WhatsApp-Nummer. Genau.
0: Tatsächlich.
1: Ja, vielleicht kann ich meine Jacke denn ja wieder vernünftig benutzen.
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2: Genau, mit Bosse und der letzte Tanz, den tanzen wir später nachher.
3: Ja, den tanzen wir dann später, wenn wir gefrühstückt haben.
2: Spontan gleich was reingekommen.
3: Oha.
2: Ja, Thomas meinte Margarine, aber Margarine weiß ich nicht. Willst du dann gleich wieder Fettflecken auf der Jacke haben?
3: Dann muss ich ja die Jacke abends in den Kühlschrank hängen.
2: Ja. Ja. Und guten Morgen, die zwei hübschen Conny. Ja. Silikonspray wirkt Wunder, auch für Türgummis beim Auto, wenn sie kleben. Bekommt man in jeden Baumarkt. Ich begrüße Matthias aus dem Blockwinkel.
3: Oh, Matthias, wir grüßen dich auf jeden Fall. Und dir sei das Frühstück auch gegönnt und deiner Frau Yvonne.
2: Ja. Silikonspray, ja.
3: Silikonspray. Ja, wer was für Türgummis geht, das müsste an sich für so eine Jacke ja auch funktionieren normalerweise.
2: Ja, ja.
3: Ne? Da kann man ja ein Stück Pappe nebenhalten.
2: Aber weißt du, was man für Türschlösser nimmt? Wie heißt das Zeug noch? Dieses schwarze Pulver.
3: Türschlösser, schwarzes Pulver.
2: Nein. Phosphat, und wie heißt das noch?
3: Ich weiß das jetzt gar nicht ganz genau. Wenn ich nachher nach Hause fahre, dann fällt mir das ein.
2: Ja, mir auch wahrscheinlich.
3: Ja, das ist so. Aber habe ich dir schon erzählt, ich habe bei mir im Garten, habe ich ein kleines ein Gartenhäuschen aufgehängt, habe ich bald gesagt, ein Vogelhäuschen habe ich gekauft. Und das ist ein hellblaues Vogelhäuschen, das sieht genauso aus wie das, wo ich vor Jahren mal in Urlaub gewesen war. Da war auch ein hellblaues Vogelhäuschen. Und das fand ich auch schön. Und da habe ich das per Zufall gesehen, gekauft. Und jetzt gucke ich jeden Morgen, ob da schon jemand eingezogen ist, aber ist immer noch leer, das Ding.
2: Ein Futterhäuschen.
3: Ja, ein Vogelhäuschen. Ein Futterhäuschen, ja.
2: Ein Futterhäuschen oder ein Vogelhaus? Das ist ja ein Unterschied.
3: Nee, kein Futterhäuschen. Also so ein.
2: Eben hast du gesagt, ja, Futterhaus. Wie ich gefragt
3: Nein, ein hab. Vogelhäuschen, wo die reinfliegen können, sich da hinsetzen können und mal.
2: Der Typ.
3: Kinder großziehen oder weiß der Teufel
2: Danke,
3: was.
2: Danke, Thomas, Graffiti meint er, genau. Graffit heißt das Zeug. Graffit, nicht Graffiti. Graffiti sprayt man. Graffit heißt das, genau.
3: Graffit.
2: Für Türschlösser nennt man das.
3: Ja, sag ich ja.
2: Schmiert ja auch.
3: Ja. Hast du recht.
2: Probier das mal aus.
3: Ja, Graffit. Wenn du Graffit auf der Jacke hast, kannst du an sich im Prinzip das Waschen auch lassen, aber.
2: Aber der Reißverschluss geht.
3: Ja, richtig. Und das ist das Entscheidende. Nicht? Was nützt dir eine saubere Jacke, wenn du nicht rauskommst? Nicht? Also beim Besten. Danke für die schönen Tipps. Dankeschön.
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0: CCR, Creedence Clearwater Revival, war das mit Bad Moon Rising.
1: Bad Moon Rising, ganz genau. Oh, das ist wirklich, wusstest du das in ganz...
2: Männer.
1: Ja, okay.
0: Ja, wusste ich, ja.
1: Ja, das war, ist egal, machen wir gleich. Ist alles klar. Also, was haben wir jetzt hier? Der Klaus hat geschrieben, genau, richtig. Der Klaus aus Bremen-Walle. Musste ich auch ein bisschen abkürzen hier. Und zwar, er ist letzte Woche Samstag ganz, ganz spät reingekommen. Deswegen konnten wir es dann nicht mehr mit in die Sendung nehmen. Es dreht sich um den 1. Mai und so. Also in ganz Deutschland ist das Maibomb-Aufstellen ein riesiger Spaß, hat er noch geschrieben. Und das Clown erstmal, das ist ganz, ganz wichtig. Mit Schluck und Bier wird dann ausgelöst. Und dann haben wir alle richtig
0: genau.
1: Spaß.
0: Nächstes Jahr wieder.
1: Nächstes Jahr machen wir das wieder. So, und Klaus hat einen Musikwunsch. Und dieser ist dann von Klaus Hanselbauer. Und das ist das Lied Freitag ist mein Tag.
0: Ja, meiner ist Samstagmorgens.
1: Ja, meiner auch, das muss ich sagen, ja.

0: saufen Kaffee. Wir saufen Kaffee.
1: Ja, das sowieso. Ja, das ist. Das klang.
0: Klaus Hansi Bauer war das. Hansi Bauer.
1: Hanselbauer. Hanselbauer, genau. Das klang so nach. Ja, ganz genau. Nach Urlaub auf Malle. Früher jedenfalls. Heute ist es ja auch anders. Auf Malle herrschen jetzt ja auch. Andere Sitten, ja, ganz genau. Also, wir müssen ja ein bisschen Gas geben, ja. Der Hans hat geschrieben aus Harburg.
0: Andreas hat auch gerade geschrieben, Antenne Schierberg. Schiebock.
1: Okay, ja, das zuerst, ja.
0: Guten Morgen, ihr zwei. Hier rocken gerade die Brötchen im Verkaufsauto im Reichenbach, im Vogtland.
1: Oh.
0: Mit CCR. Liebe Grüße, Bachmacher Andreas. Andreas, wir grüßen dich.
1: Wir grüßen dich und ein wunderschönes... Ein Gruß ins Vogtland auf jeden Fall. Alles klar. So, und jetzt machen wir hier mal einen weiter. Und zwar, der Hans, wie gesagt, aus Harburg hat geschrieben. Und er schreibt, an alle Leute, habt ein schönes Wochenende, eine schöne Radiozeit. Und das beim besten Sender und bei den besten Menschen. Moin, moin. Vielen, vielen Dank sagen wir dafür. Und einen Musikwunsch, den erfüllen wir dir gerne, von 1987. Ein Titel, Dan Harrow, habe ich das richtig ausgesprochen? Ja. Und zwar, Don't Break My Heart.
0: Brech nicht mein Herz.
1: Ja. Bitteschön.
0: Ich muss dir eben von Roland was rein.
1: Ja.
0: Eigentlich doch traurig. Feiern nur, weil man saufen kann, schreibt er. Manche Musik sollte man echt hinterfragen. Das ist wohl so.
1: Ja.
0: Wenn einem nichts anderes anfällt als saufen, dann tut mir das leid.
1: Ach du, so hat jeder seine Hobbys, ne?
0: Ja. Das ist so. Saufen dann. Jetzt haben wir mal Dan Harrow hier. Don't break my heart.
1: Alles gut.

0: Ja, gibt das hier eigentlich auch mal einen Wetterbericht oder was?
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2: Ja, was haben wir heute hier nochmal?
3: Ja, ein bisschen Gris und Grau ist ja schon noch von da oben, ne? Aber heute Morgen, wie ich aufgestanden bin, da war schon Nebel, du.
2: Nebel?
3: Ja, aber Nebel.
2: Nebel des Grauens.
3: Ja, was heißt das immer? Dass das in der Grund wärmer ist als draußen, ne?
2: Ja, muss ja, ne?
3: Das sind irgendwie Nebelflecken,
2: kommt genau. Nebel zu
3: ja, und irgendwas echter Papier.
2: Ja, guck mal, wer da kommt rein. Und das steht ja. In Bremen, es ist am Morgen viel verwolkt. Gebietsweise kann sich die Sonne leider nicht durchsetzen. Ja. Wir werden um die 7 Grad. Später ist es regnerisch bei Höchsttemperaturen bis 15 Grad. Abends überwiegt in der Bremen dichte Bewölkung, aber es bleibt trocken bei Temperaturen von 12 bis 15 Grad. In der Nacht ist ein Blick auf die Sterne nur vereinzelt, bei sonst wolkigen Himmel möglich bei einer Temperatur von 9 Grad. Das ist ja nicht allzu doll, ne?
3: Nee, aber das ist das Wetter ja für uns um zu.
2: Zum Grillen reicht das.
3: Genau, ja, das reicht jeden Fall. Heiße Wurst.
2: In Bremerhaven gibt es morgens eine Sonnenwolkenmix, gibt es da von 6 Grad, haben die da 1 Grad weniger als hier in Bremen. Im weiteren Teil des Tages ist am Nachmittag und am Abend der Himmel bedeckt, die Sonne ist nicht zu sehen. Wir werden von 13 bis 16 Grad. Auch in der Nacht ist der Himmel bedeckt bei einer Temperatur von 10 Grad. Also 1 Grad mehr als in Bremen. Also fahren wir rüber nach Bremerhaven und wärmen uns da auf.
3: Ja, richtig.
2: Nee. 1 Grad mehr.
3: Die nächste Nacht wird auch dunkel, wa? Ja.
2: Wahrscheinlich, ja. Muss mit Dunkelheit rechnen gegen Abend.
3: Ja, auch da macht das Grillen am meisten Spaß. Ja.
2: Knochenwetter.
3: Ja.
2: Niedriger Blutdruck kann plagen und das Wohlbefinden beeinträchtigen.
3: Auch dann noch.
2: Wetterempfindliche klagen öfters über Kopfweh und Migräne. Aber auch über Kreislaufprobleme, Konzentrations- und Leistungsfähigkeit sind herabgesetzt. Die Reaktionsgeschwindigkeit ist vermindert.
3: Und das nur bei dem Wetter, oder was?
2: Ja, reagieren tust du sowieso nie, ne?
3: Ja, das wollte ich jetzt von dir hören, ja. Selbstverständlich, natürlich.
2: Am morgigen Sonntag, die Luftmasse hat Rheumaschmerzen in den Gelenken, Gliedern und Muskeln zur Folge. Ein Wärmeschutz kann auf die betroffenen Stellen Linderung bringen. Um Erkältungen vorzubeugen, sollte man die Abwehrkräfte fit machen. Sonst drohen Husten, Schnupfen und Heiserkeit. Bei einem hohen Blutdruck können Kopfschmerzen in Zusammenhang stehen.
3: Tatsächlich.
2: Das kann passieren.
3: Ja, das ist echt unangenehm. Ja, Gliederschmerzen kannst du auch kriegen, wenn du mit einem Badelatschen vor der Toilette haust, ne?
2: Ja,
3: das
2: eben,
3: ist
2: genau.
3: Dann hast du auch Gliederschmerzen.
2: Übel ist das, ne?
3: Ja, das ist ganz übel, das sag ich dir, du. Also,
2: kannst du nichts dran tun.
3: Nee, aber das, ach du, das Wetter, das tüttelt sich schon an. Erstens, weil wir nichts dran ändern und zweitens, weil es so ist.
2: Ne? Eben.
3: Ne? Und dann genießen wir das auch mal ganz einfach.
2: Ja, genießen denn.
3: Wir
2: Gesundheit.
3: Richtig, wir machen das Beste draus.

0: Das ist unangenehm, wie Feuer fangen.
1: Ja, das, den hast du gebaut.
0: Andreas Martin, ja. Deine Flügel fangen Feuer.
1: Ja, aber wo wir jetzt gerade das Wetter gehabt haben und allem drum. Jetzt stell dir mal vor, jetzt ich interessiere mich ja für sowas und versuche auch ja mal Lösungen zu finden. Ne, jetzt stell dir mal vor, du hast,
0: ja,
1: also, und du hast ein tüchtiges Regenschauer, ein unendlich tüchtiges Regenschauer, richtig mit viel Liters und so. Und jetzt hast du eine Unterführung, wo du mit einem Auto, die Straße geht unter einer Eisenbahn unterdurch und da unten in der Unterführung, da läuft richtig Wasser zusammen. Also, kannst du dir vorstellen, ne? So, und dann fährst du jetzt mit einem Elektroauto durch die Gegend. Und wenn ich jetzt früher, Strom und Wasser ist ja mal so eine Sache da, ne? Ich weiß, der eine und andere sagt jetzt, oh, erkundige dich doch mal, habe ich schon. Und zwar, du fährst mit dem Elektroauto in diese Unterführung rein und bleibst da drin stehen. Weil dein Auto steht, ist einfach zu hoch, du hast das unterschätzt und was nicht alles. Und da hat der Nächste gesagt, ein Kumpel von mir, deswegen komme ich da drauf, hat gesagt, ja, oder wirst da drin gegrillt oder was? Weil Wasser und Strom, das passt doch nicht zusammen, oder wie ist das? Nein, ich habe mich dann mal erkundigt. Und zwar, wenn man mit einem Elektroauto, wenn so etwas passiert, laut Info, es kann zu keinem Stromschlag kommen. Stromführende Leitungen sind sehr gut isoliert und verfügen über eine automatische Sicherheitsabschaltung. Das Hochvoltsystem, also was auch für den Fahrantrieb und alles zuständig ist, hat eine Notfallabschaltung und sorgt dafür, dass bei Hochwasser und Unfällen das Auto spannungsfrei wird. Das habe ich aber gut recherchiert.
0: Tatsächlich?
1: Was? Ja, da ist unser Freund Roland bestimmt jetzt auch ganz glücklich drüber.
0: Meinst du?
1: Ja, da bin ich fest von überzeugt.
0: Der wird sich bestimmt gleich melden. Denke.
1: Ja, der klopft mir bestimmt auf die Schulter, du.
0: Meinst du? Aus Spanien?
1: Ja, freue ich mich drüber. Yeah.

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0: DJ Bobo war das mit Party, Frühstücksparty.
1: DJ Bobo.
0: Frühstücksparty.
1: Ja, ganz genau.
0: Die müssen wieder noch was abarbeiten heute Morgen.
1: Ja, ein kleines bisschen noch. Und geschrieben hat der Dennis aus Pinneberg. Oh, guck an, du. Oh ja, und er schreibt, in Hamburg sind die Nächte lang. Ja, das glaube ich wohl. Das ist ja allgemein so, nicht? Und er sagt aber, das hängt mit der Reeperbahn zusammen. Und zwar, der Name von der Reeperbahn, der kommt von den Rebschlägern, schreit er. Rebschläger, das sind Seiler, die früher die Taue für die Schiffe hergestellt haben. Und deswegen ist das so. Reeperbahn hat 400-jähriges Bestehen mit einem riesen Aufgebot an Veranstaltungen und dies und das und was nicht alles. Kann ich gar nicht alles vorlesen hier. Und da ist die Davidswache und was da alles bei ist. Nicht? Und das Lebensgefühl der Reeperbahn ist, sie steht für das raue, offene und tolerante Flair des Stadtteils St. Pauli. Richtig. So, siehst du, und einen Musikwunsch hast du auch, den habe ich eben schon mal angedeutet. In Hamburg sind die Nächte lang, denn lass mal hören.
0: Tatsächlich.
1: Ja.
0: Dr. Kurzschluss hatte sich auch gemeldet zwischendurch.
1: Dr. Kurzschluss.
0: Ja.
1: Ja, tatsächlich.
0: Ihr meint, für solche Fälle hat man eben Sicherung erfunden.
1: Ne? Dr. Kurzschluss.
0: Dr. Kurzschluss. Hier in Spanien findet das Gewitter einfach kein Ende, schreibt er. Alles wird bisher jetzt schön grün. Ja, Wasser brauchen die auch irgendwann, ne?
1: Ja, selbstverständlich, natürlich. Ja. Siehst du wohl, in Hamburg.
0: Von Spanien nach Hamburg jetzt.
1: So ist es.

0: In Hamburg sind die Nächte lang. Das Ganze von Fried Bertelmann.
1: Ja.
0: Der pfeift uns hier einen ins Ohr.
1: Ja, Fried Bertelmann, ja, der war in den 60er und 70er Jahren.
0: Fried Bertelmann war das. Ich esse ja lieber einen Hamburger, ne?
1: Tatsächlich?
0: Ja, ja. Schön ja. Mit Zwiebeln und so.
1: Das ist so. Aber was dürfen wir denn...
2: Manamana.
1: Ja, zum Beispiel, ja. Mal eben alles wieder andersrum.
0: Ja, wir noch einen, haben wir noch.
1: Das eben weg und den wieder her. Ja, ganz schnell. Oh, der Jimmy hat geschrieben. Oh, Jimmy, moin, moin, moin. Aus Utlede.
0: Tatsächlich.
1: Richtig, ja. Und... er schreibt, ja, die Preise heute sind ja deutlich unter 2 Euro gefallen. Also er meint die Spritpreise, das stimmt allerdings, nicht?
0: Deutlich, aber, naja, deutlich ist was anderes.
1: Ja, ja, also wenn wir jetzt, also letztes Jahr um diese Zeit hätten wir gesagt, seid ihr bescheuert, so teuer ist das nicht. Aber jetzt freut man sich ja schon, dass es wieder ein bisschen unter 2 Euro ist, nicht? Also, dass dieses Rauf und Runter mit allem drum und dran, also ich persönlich, ich fühle mich als Privatperson bei dem ganzen Rauf und Runter so ein bisschen veräppelt, muss ich ganz ehrlich sagen. Aber es ist ja eine andere Sache da. Gut, und einen Musikwunsch hast du auch, und zwar die Gruppe Schönes Ding, Roxette mit Sleeping in My Car.
0: Tatsächlich.
1: Das hören wir
0: in
1: aber.
0: In deinem mehr. Auto schlafen die?
1: Ja, in meinem Auto.
0: Hast du gerade gesagt, Sleeping in My Car.
1: Ja, habe ich
0: schlafen
1: gesagt.
0: Schlafen in deinem Auto.
1: Das ist doch der Musiktitel von Roxette. Du kriegst doch nicht immer alles durcheinander.
0: Ich krieg nichts durcheinander, du hast es gesagt.
1: Und jetzt
0: spielt... Wer schläft denn heute in deinem Auto?
1: Ja, Jimmy bestimmt nicht.
0: Nee?
1: Nee, aber ist egal. Aber schön, dass du geschrieben hast. Dankeschön. Und jetzt dein Musik.

0: Guten Morgen, das Radio-Frühstück.
1: Genau.
2: Richtig, du. Und wisst ihr...
1: Und...
2: Das dürfen wir nicht vergessen, mein Lieber. Morgen ist Muttertag. Morgen ist Muttertag.
1: Ja,
2: ihr Lieben da draußen, das ein und andere, sollten wir darüber nachdenken, dass das an sich ein Tag ist, wo wir wirklich mal ein bisschen Gas geben an uns selber und mal ein paar Blümchen kaufen, uns besonders gut benehmen und das an sich im Prinzip nicht nur
1: mit Blümchen ist das nicht getan.
2: Nein, da ist das nicht getan, das ist gar keine Frage. Aber man kann doch mal dran denken, was die Mamas so alles gemacht haben und dies und das.
1: Deswegen muss man aber nicht die Blumenheinis unterstützen.
2: Du, das kann jeder so machen, wie er das gerne möchte.
1: Genau, richtig. Deswegen musst du den Leuten das auch selber überlassen, wie sie das am besten machen.
2: Ja, das meinte ich ja auch.
1: Ja, da musst du nicht sagen, die sollen Blumen kaufen.
2: Das habe ich ja gar nicht
1: gesagt. Doch, hast du gesagt.
2: Das habe ich gesagt? Die sollen Blumen kaufen, das habe ich nicht gesagt. Jeder kann das so machen. Er kann auch ein schönes Bild malen oder sonst was mit Wachsstifte oder irgendwie etwas Nettes, was daran erinnert, dass man sagt...
1: Da muss nicht unbedingt immer Blumen sein, das geht auch anders.
2: Und weißt du, was ich gemacht habe?
1: Die Mutti mal ein Frühstück ans Bett bringen oder so.
2: Ja, zum Beispiel, das ist auch eine schöne Sache. Und dass man das mal ein bisschen lobt und würdigt, was die Mütter so alles gemacht haben. Ich finde, das ist wirklich, wirklich lobenswert. Es gibt der eine, der macht sowas und der andere, der macht das Nächste und alles ist richtig. Und ich habe, und das mache ich gleich für euch, ich habe ein schönes Gedicht für die Mamas geschrieben und das erzähle ich euch gleich. Aber da müsst ihr noch einen kleinen Moment warten.
1: Tatsächlich?
2: Ja, ganz genau.
1: Weißt du denn, ob du nochmal drankommst heute?
2: Ich würde dich darum bitten, mir so viel Mikrofonzeit zu schenken, dass die Hörer dieses Gedicht noch wahrnehmen.
1: Du bist heute zu langsam für mich.
2: Ja,
1: Schneckentempo bist du heute.
2: Ich kann ein Gedicht nicht so runterrappeln, aber ich gebe Gas. Ich verspreche es.
1: Tatsächlich?
2: Ich verspreche es.
1: Wollen wir mal gucken.
2: Ja,

0: Glasperlenspiel und echt.
1: Richtig. Echt
0: kommt jetzt auch Conny.
1: Richtig. Und das Gedicht ist für alle Muttis und Mamas morgen zum Muttertag als Dankeschön. Ein Jahr ist jetzt schon wieder rum, seitdem wir dran gedacht, was die Mütter unserer Zeit alles für uns gemacht. Was Tag für Tag bei uns passiert, der Alltag hat's verschlungen, durch Mamas Hände organisiert, ist einfach so verklungen. Die Wäsche und der Haushalt und dann auch noch der Job. Wenn dann auch mal die Türen knallt, dann reicht es für den Kopf. Sie zieht sich oft zurück und sammelt neuen Mut, kommt dann wieder ganz geschwind und viel ist wieder gut. Der Lebenslauf der Mutter beginnt mit dir ganz klein, um nach durchlebter Schwangerschaft immer für dich da zu sein. Der Schrei des Babys war für sie wie ein Selektiv. Viele Nächte gab es dann, wo sie nicht ganz viel schlief. Sie brachte dir das Laufen bei mit ganz viel Euphorie. Und als der Schritte waren's drei, das Größte war's für sie. Das mit dem Löffel, was zu essen, das hat auch sie dich dann gelehrt. Und dann Geschichten vorzulesen, hat den Verstand dir auch gemehrt. Der erste Weg zur Schule soll unvergessen sein. Die große Grundschultüte war voll mit Schlickereien. Beim Schreiben und beim Lesen hat sie dich unterstützt. Als später dann auch Mathe kam, hat selber sie geschwitzt. So ging die Jahre schnell dahin. Und dann die ersten Triebe. Mit Freude und mit Tränen kam auch die erste Liebe. Mama hat die Freude und Leid mit dir geteilt und ist, wenn du es wolltest, ganz schnell zu dir geeilt. Heut bist du groß, doch auch mal

0: und möcht's bei Mama in den Arm. Wenn dieses dann noch möglich ist, ein beneidenswerter Mensch du bist. Das Glück der Familie war immer ihr Ziel und alle Arbeit nie zu viel. Sagt Danke, Mama, weil auch sie es mag und das nicht nur an Muttertag.
1: Alles Liebe zum Muttertag.
2: Alles Liebe zum Muttertag.

0: Oh, das Meeresrauschen, so schön. Das. Keith Marshall war das mit Only Crying.
1: Ja, ich bin ja auch nächste Woche am Meer.
0: Du bist am Meer?
1: Ja, ja. Also,
0: du willst Meer, oder?
1: Wenn
0: was?
1: Ich keinen See sehe, dann.
0: See?
1: Ja.
0: Dann siehst du keinen.
1: Nee, dann sehe ich kein Meer mehr. Das ist einfach so. das ist aber eine Reise, ich fahre ja unheimlich gerne in Urlaub und dies und das und was nicht alles, nicht? Aber am besten, wenn ich meine Wauwaus mitnehmen kann.

0: aber das kann ich diesmal nicht, das geht nicht. Aber und dann haben sie mir gesagt, du, auf dem Flughafen muss ja 2 Stunden vorher da sein.
1: Das kann passieren.
0: Das nützt ja nur alles nichts, das ist ja auch bekannt, das ganze Gepäck abgeben.
1: Also an dieser Stelle nochmal gesagt, nächste Woche kein WhatsApp und so weiter, wir sind morgen dann nicht da, wir sind dann in der Dose.
0: Ja, wir sind in der Dose, ich kam ja nächste Woche Samstagabend, es wäre gut, dass die Skurs auf dem Flughafen, die Skurs Kauderwelsch, das muss ja erstmal alles verstehen, den ganzen Kram, und dann hast du nicht drauf geachtet und ach du liebe Zeit, nicht? Und dann hat man mir auch gesagt, ja, das ist ja jetzt alles im Handy drinne, du brauchst ja nur noch das Handy darauf zu legen und da ist der Ausdruck drinne und hier, weißt du, für deinen Flug, Dingsbums und was nicht alles.
1: Dingsbums.
0: Und da habe ich gesagt, nee, das drucke ich mir aus, das Ganze, das will, weil bei meinem Glück, ja, ist genau da, wo ich einchecken will, nämlich mein Akku alle, und dann stehe ich da und kann wieder nach Hause fahren. Gut, dann freuen sich meine Hunde, aber ich nicht, nicht? Und außerdem stehe ich dann da schon wieder ohne Hosenträger, weil ich immer meine Hosenträger abmachen muss, wenn ich durch diese blöde Piepsperre da durchgehe, nicht? Und ohne Hosenträger kann ich nicht.
1: Verliert er die Hose?
0: Ich bin ja, du musst dir vorstellen. Ich
1: bin doch verhaftet wegen Aufruhr öffentlichen Ärgernisses.
0: Naja, du musst dir vorstellen, ich habe ja einen keilförmigen Körper, nicht? Also oben breit, unten schmal, und wenn ich die Hosenträger abmache, dann ist es passiert. Nicht? Da habe ich an der rechten Hand mein Handgepäck, in der linken Hand meine Hose, damit sie nicht runterrutscht, und dann muss ich irgendwie zum Abflugtor und einsteigen und auf eine Flugzeugtoilette, weil ich schon wieder muss, und da haben sie mir auch gesagt, pass aber auf, wenn dich da drauf sitzt, da ist Unterdruck, und wenn du zu lange sitzen bleibst, hast du einen blauen Ring um Mors. Ich sag ja, wenn ich dann irgendwann im Urlaub bin, dann brauche ich auch Urlaub.
1: Wie geht das?
0: Mit Sicherheit, ja.
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0: bei dir.
1: Das werde ich auch noch überleben. Das Ganze von Michael Wendler.
2: Richtig. Und die lieben Grüße haben wir.
1: Erstmal habe ich dran hier.
2: Ja, ja, bitte schön. Ja,
1: mal gucken, wo der Finger
2: hoch. Oh, der Finger steht hoch.
1: Der steht hoch. Ein sehr schönes Gedicht, finde ich, dass das Gedenken der Mütter dieser Welt nicht auf einen Tag beschränkt sein sollte.
2: Ja, das stimmt, das ist richtig. Ja, das ist schön.
1: Lass mich vielleicht zu Ende erzählen, ja? Dann kannst du dich äußern.
2: Aber ich habe mich da auch schon drüber gefreut. Ja, jetzt erzähl du weiter. Ja.
1: Sie verdienen es, dass man immer an sie denkt und achtet, nicht nur am Muttertag. Liebe Grüße, Yvonne und Matthias.
2: Ja, das ist schön. Da freue ich mich jetzt drüber, dass ihr das gesagt habt. Dann hat sich das gelohnt, dass ich das aufgeschrieben habe. Schönes Denken, ja. Oh, das wollte ich ja nicht mehr sagen, aber ist egal. Liebe Grüße habe ich noch ganz schnell. Darf ich das noch eben sagen? Die Zeit ist an viele Straßenbauarbeiter.
1: Danke, dass du viele gesagt hast heute.

0: Crystal Flyers, Little Does She Know. Und da haben sie die Tür eingetreten.
1: Da. Ja, haben sie da. Ja, jetzt nochmal einen neuen Anlauf. Und zwar die lieben Grüße, die habe ich ja für euch. Und zwar liebe Grüße an, ich sag's trotzdem, an viele Straßenbauarbeiter, die auch manches Mal an Sonn- und Feiertagen sowie auch öfter nachts und bei Sauwetter draußen arbeiten müssen, um die Baustellen so schnell wie möglich abzuarbeiten. Und deswegen sagen wir da ein dickes, dickes Dankeschön.
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0: Matthew Wilder, Break My Stride. Hier beim Radio-Frühstück.
1: Richtig, du jetzt. Und wie ich in deinen Augen sehe, darf ich ja auch gleich wieder zusammenfegen hier, ja?
0: Das ist sowieso. Du bist ja dran.
1: Ja. So wie jedes Jahr.
0: Ich meine, jedes Jahr nicht, du bist jedes Mal dran.
1: Ja, ich weiß
0: automatisch.
1: Das. Ja, ich weiß das. Ich bin ja auch ganz.
0: Du krümelst ja auch am meisten.
1: Ja, natürlich. Und die Eierschalen und. Der Spruch des Tages, ihr Lieben, den habe ich natürlich auch noch für euch. Und dieser ist jetzt kommend. Es kommt nicht darauf an,
0: nee,
1: mit wem man alles gut findet, sondern ohne wen alles blöd ist.
0: Tatsächlich?
1: Ja.
0: Was hast du denn gefunden wieder?
1: Müllkalender. Wo denn sonst? Wo?
0: Er gibt es
1: sonst?
0: Endlich mal zu. Endlich habe ich ihn erwischt.
1: Oh, du. Nein, der ist in meiner Muse. Die Muse hat mich geküsst und da ist der in meinem Sinn entstanden. Das ist jetzt das Gegenteil davon, Müllkalender.
0: Du bist ja auch der Einzige, der so lange braucht jetzt für Vatertag feiern, ne?
1: Ja, ja, das kommt ja
0: ganze
1: auch
0: ganze Woche feiert er für Vatertag hier und deswegen schiebt er da von ruhige Kugel nächste Woche.
1: Von Freitag bis Freitag. Ja,
0: genau,
1: ich,
0: richtig.
1: Ja, ja, ich weiß das wohl. Ja, ja. Nee, das ist nicht so mein.
0: Ja, nein. Ja, komm.
1: Es wird ein bisschen entspannt werden und ein bisschen viel spazieren gehen und einfach mal ein bisschen zur Ruhe kommen und auch mal eine kleine Auszeit von den Wobbos nehmen, muss ich ganz ehrlich sagen, da nicht. Die ich unheimlich gerne habe und die um mich herum zu sind. Aber manchmal muss man auch mal ein bisschen für sich selber sein. Ist wichtig. Ja, ja.
0: Wir wünschen jedenfalls allen Muttis morgen einen schönen Muttertag. Wir kommen wieder nächste Woche mit einer Ausgabe aus der Dose. Dann sind wir wieder da live übernächsten Samstag mit einer neuen Ausgabe vom Radio-Frühstück. Er wird dann wieder live dabei sein. The Voice, die Stimme aus Stur, Conny Heidmann.
1: Der Name Horst ist, wie du weißt, der Studiotechnik guter Geist. Technik, Mick und Musi, Horst Reimers, the real one, der einzigst wahre.
0: Er hat sich wieder richtig reingeschleimt.
1: Ja, habe ich gemacht. Das muss ich ja machen.
0: Schleimer.
1: Ich will ja schließlich noch heil die Treppe runterkommen, nicht? Ja, also beim
0: Besten. Aber jetzt, wenn du das ordentlich sauber gemacht hast.
1: Ja, ich mache ja gleich sauber. Auch dass du aber so quengelig bist auf
0: dem Rest. Ja, einer muss aufpassen hier.
1: Mein Gott, ist das Wochenende. Entspann dich.
0: Ja, jetzt geht's gleich los.
1: Ja, ist denn so.
0: Mach's gut.
1: Tschüss, ihr Lieben.

0: 90er und was Deutsches hätte ich auch dabei. Bungalow, das sind Bilderbuch. Es ist genau 10 Uhr.
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2: Im Studio Anna Löwer. Schönen guten Tag. Bei der gesetzlichen Pflegeversicherung ist eine Reform geplant und Gesundheitsministerin Wagen hat nun weitere Details genannt. Sie kündigte in der Rheinischen Post Einschnitte an. Mehr von Lukas Auer.
3: Seit Jahren überstiegen die Ausgaben die Einnahmen. Die Folge sind Milliardendefizite. Nächstes Jahr werden laut Wagen 7,5 Milliarden Euro fehlen, im Jahr drauf sogar 15 Milliarden. Deshalb will die Gesundheitsministerin reagieren und unter anderem Gutverdiener stärker belasten. Die Beitragsbemessungsgrenze für die Pflegeversicherung soll steigen. Wagen schloss aus, Pflegegrade zu streichen. Die Vorgaben sollen aber strenger werden.
2: Russland und die Ukraine wollen ab heute 3 Tage lang die Waffen ruhen lassen und je 1.000 Gefangene austauschen. Vermittelt hat das US-Präsident Trump, der Kreml und Kiew bestätigten das. Zuvor hatte es noch gegenseitige Angriffsdrohungen rund um die Militärparade heute in Moskau gegeben. Der Bund der Steuerzahler fordert, die geplante Entlastungsprämie endgültig zu den Akten zu legen. Gestern hatte der Bundesrat die Pläne zumindest vorerst gestoppt. Philipp Rösler berichtet.
4: Statt nach faulen Kompromissen zu suchen, müsse die Bundesregierung die Reißleine ziehen. Die meisten Betriebe könnten sich die Prämie ohnehin nicht leisten, so der Chef des Steuerzahlerbunds, Rainer Holznagel, im RND. Geplant war, dass Firmen ihren Beschäftigten 1.000 Euro steuerfrei zahlen können. Die Länder hatten das wegen befürchteter Einnahmeausfälle im Bundesrat gestoppt. Die Bundesregierung betont, sie wolle nach Möglichkeiten suchen, damit die Prämie doch noch kommt.
2: Bis zu 20 Millionen Passagiere könnten in diesem Sommer von Flugstreichungen betroffen sein. Schuld sind die hohen Kerosinpreise, so der Chef des Flughafenverbands ADV Beisel in der Welt am Sonntag. Vor allem bei Billig-Airlines und kleineren Urlaubszielen dürfte gestrichen werden. Mit dem Zug von Berlin aus über Hamburg direkt nach Oslo. Das soll ab Sommer 2028 möglich sein. Die Deutsche Bahn plant eine Direktverbindung. Das hat Fernverkehrsvorstand Pettersson in den Funke-Zeitungen angekündigt. Zwischenstationen sollen auch Kopenhagen, Malmö und Göteborg sein.
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3: Sonnig und ziemlich freundlich läuft der Vormittag in vielen Ecken. Zwischen Weser und Oder hängen aber mehr Wolken. Es bleibt dabei trocken.
0: Oh, da hat sich was reingemogelt. Machen wir es richtig?
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0: Das kommt dabei raus, wenn das Sendesystem durcheinander ist. Ein wunderschönen guten Morgen. Was sagen wir zum Wetter? Trüb ist es und ein bisschen kalt. Doch heute Vormittag, Wochenende wird regnerisch. Ich kann auch Wetter, ja. Ich überlasse das nicht immer nur den anderen. Nun gut, es geht los mit der Weekend-Show. Ihr merkt, Chaos im Radio hat ab sofort einen Namen. 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

kann man mal ganz gepflegt aus dem Bett tanzen zu der Nummer, oder? Der Sound der 90er mit The Nightcrawlers. Push the feeling on. Und dieser kleine Energieschub wird präsentiert von der Weekend Show. Wie jeden Samstag in euren Ohren jetzt bis 14 Uhr. Und meine Güte, was haben wir heute alles vor? Es gibt über eine Menge Dinge zu reden. Wir haben die Pop-News dabei. Neue Musik bringe ich mit. Ein wunderbares Album der Woche habe ich am Start. Klugscheißerwissen habe ich auch wieder klar gemacht. Und natürlich, wir müssen darüber reden. Ich weiß nicht, ob ihr es mitbekommen habt, aber aus der Deutschen Post wird ja demnächst DHL. Deutsche Post, das streichen wir. Das wird es dann nicht mehr geben. Also Briefe, Pakete, alles aus einem Haus, wo dann nur noch DHL drüber steht. Und ich finde, das hat Konsequenzen. Welche erfahrt ihr später hier bei mir in der Show. Außerdem habe ich wie gewohnt ein Thema der Woche mitgebracht. Klar, also mein Thema des Tages, können wir uns ein bisschen zu austauschen. Und natürlich, heute ist auch eine Menge los. Ne? Bundesliga, wer wird absteigen? Dann wird heute neuer Superstar gewählt. Superstar, in dem Zusammenhang ein gefährliches Wort. Aber nun gut, also es ist eine Menge los an diesem Wochenende. Und was

Morgen ist es soweit. Der große Muttertag. Liebe Kinder, Hinweis von der Weekendshow. Bitte morgen alle mal artig sein. Kein Missbauen. Ja, morgen, der Tag, gehört der Mama. Verwöhnt sie mal. Und apropos Mütter, über die werden wir natürlich heute auch reden. Nämlich, Müttern fehlt natürlich auch noch im Jahr 2026 ganz viel an Unterstützung. Und deswegen, der Muttertag ist nur eine nette, symbolische Geste, aber es braucht noch viel mehr Anerkennung und Hilfe. Welche? Das klären wir später hier bei mir in der Show. Oh.

Alice Merton, gerade mal angemacht. In der Wicked Show ist es 10 Uhr, gleich 22 Minuten. In 8 Minuten hätte ich Cyberif. Lasst uns kurz mal gemeinsam das Sportliche abarbeiten. Ich kümmere mich um Fußball. Von anderen Dingen habe ich leider keine Ahnung. Gestern Abend hat er nämlich begonnen, der 33. Spieltag. War auch das letzte Heimspiel für Borussia Dortmund. War ja eine Menge los. Süle wurde in die Rente verabschiedet. Gut, ein Spiel darf er noch, aber es war das letzte Heimspiel. Ist offiziell verabschiedet worden gegen Eintracht Frankfurt. Und der Trainer von Eintracht Frankfurt, wenn ich das mal so sagen darf, und ich bin hier der Moderator, deswegen kann ich hier auch sagen, was ich will. Also das ist ja mal ein eingebildeter Piefke. Auf jeden Fall die Frankfurter gestern 3-2 verloren. Der 33. Spieltag macht dann am heutigen Nachmittag weiter 15.30 Uhr mit diesen Partien. VfB Stuttgart zu Hause gegen Bayer Leverkusen, 18.99 Hoffenheim gegen Werder Bremen. Außerdem Augsburg spielt zu Hause gegen Borussia Mönchengladbach. RB Leipzig bekommt es dann mit St. Pauli zu tun. Heute Abend 18.30 Uhr das Topspiel des Tages, VfL Wolfsburg gegen Bayern München, habe ich gerade gelesen. Der Company, also der will wieder eine B- oder C-Elf laufen lassen. Ich komme da durcheinander. Auf jeden Fall wird er nicht mit der A-Elf spielen. Auch nicht schlecht. Gut, dann geht es morgen weiter. 15.30 Uhr Hamburger SV zu Hause gegen SC Freiburg. Dann noch die Partie 1. FC Köln gegen 1. FC Heidenheim. Das beginnt um 17.30 Uhr. Und dann um 19.30 Uhr haben wir auch noch ein Spielchen. Mainz 05 zu Hause gegen Union Berlin. Ich habe ja völlig vergessen, etwas zu erwähnen. Denn die Dortmunder haben ja gestern Abend mit ihrem Heimsieg die Vizemeisterschaft klargemacht. Glückwunsch dazu!

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0: Ja, hier wird nicht einfach nur faul vorm Radio gesessen und zugehört. Nee, hier heißt es Mufia Buddy gleich in euren Boxen. Nina Sky und der kommt auch noch. Das ist der Sound der 90er. Spirit of the Hawk. Ratchnecks sind in eurem Radio gleich zu hören.
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0: Der euch natürlich einen wunderschönen guten Morgen wünscht. Und klar, liebe Freunde, lasst uns einfach die wichtigsten Fragen, die uns so auf der Seele brennen, klären.
2: Was ist ein Garant für eine glückliche Ehe?
3: Dass man sich gegenseitig so akzeptiert, wie man ist.
4: Lutschen, gut lutschen. Vor allem gut lutschen.
5: Gut lutschen?
4: Lutschen.
5: Gut, dann erstmal vielen, vielen Dank dafür. Ja, ja, ja.

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3: So ein Thema für heute überlegt, wo ich denke, können wir uns gerne zu austauschen. Freut sich jeder drüber. Seid ihr Serienjunkies oder habt ihr so eine Lieblingsserie? Und manchmal sitzt man doch davor und sagt sich, boah, also mit dem Charakter in der Serie wäre ich mal super gern Abend eintrinken. Und ich habe mir gedacht, wir weiten diese Nummer mal ein bisschen auf. Also ich sag jetzt heute nicht, mit wem wollt ihr mal gern ein Zwitschern gehen, sondern mit welchem Seriencharakter wärt ihr gerne wirklich in real befreundet? Ich habe mal bei mir überlegt, ich würde sagen Tim Taylor. Gut, ich darf ihn nichts reparieren lassen, den Heimwerkerkönig, aber er ist so unwahrscheinlich witzig. Und auf der anderen Seite MacGyver. Warum MacGyver? Ganz einfach, der kann aus dem Kugelschreiber eine Küche bauen. Also das wären so Leute, wo ich sagen würde, mit denen wäre ich in real gern befreundet. Wer ist es bei euch? Mit welchem Seriencharakter würdet ihr gerne befreundet sein? Gerne reinschicken per
4: WhatsApp direkt ins Studio. 05136 80 23 835.
3: Ja, Sprach oder Text, hier geht natürlich beides in der Show und dann reden wir heute mal darüber, mit wem ihr gerne befreundet wärt. Seriencharakter. Shane Cooper wäre, glaube ich, auch so eine geile Nummer, ne? Könnte ich mir

0: So, kommen wir mal zur Abteilung absolut hörens- und auch empfehlenswert.
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0: Mit ihrem wirklich zweiten Studioalbum Cruel World festigt Holly Humberstone ihren Ruf als eine der, ja, profiliertesten Stimmen der britischen Indie-Pop-Szene. Das Album hat ganze 12 Tracks, navigiert wirklich meisterhaft durch, ja, ein emotionales Spannungsfeld zwischen Schmerz und Euphorie in einem wirklich klanglich düsteren, fast gotisch angehauchten Universum widmet sich die Musikerin Themen wie Girlhood, Selbstfindung und die Last von Erinnerungen. Cruel World bietet wirklich ein rundes Pop-Paket voll kurzweiligen Spaß, feinteiligen Hörgenuss, schicker Produktion und genug stilsicherer Hits für eine ganze Karriere. Und im Ergebnis klingt das

ein Schnelldurchlauf durch mein Album der Woche, Holly Humberstone, Cruel World. Ja, Hollys Karriere begann 2020. Da gab es eine Debüt-EP, Falling Asleep at the Wheel, und führte sie bald auf die große Bühne, wo sie live bei den Brit Awards 2022 vor Millionen von Zuschauern und Zuschauerinnen performte und in der Kategorie Brit Rising Star gewann. Als Voreck ging sie natürlich auch schon mal mit auf Tour von zum Beispiel Olivia Rodrigo, Luis Cabaldi, Girl in Red und auch bei Taylor Swift auf der Tour und veröffentlichte 2023 ihr Debütalbum Paint My Bedroom Black. Wir hören jetzt Musik von ihr. Hier ist Holly Humberstone, Red.

0: So, wir machen mal einen Plan für heute. Ihr hört jetzt fleißig bis 14 Uhr diese Sendung. Und danach geht ihr los und organisiert eurer Mutter noch ein schönes Präsent für morgen, weil Muttertag ist. Weil morgen losrennen ist doof. Mit einem Liter Öl von der Tanke dann bei Mama zu stehen, ist auch, ich sag mal, relativ unattraktiv. Gleich noch Musik von The Temper Trap, Sweet Disposition. Aber wir reden heute darüber ja auch, mit welchem Seriencharakter wärt ihr gerne in echt befreundet? Reinschicken per WhatsApp 05136 80 23 835. Marie-Louise ist dabei. Humoke schreibt sie. Finde ich gut. Von Oliver Jungers kam rein. Huma, er wäre mein Best Buddy. Lars Bender wäre gerne mit Captain Kirk befreundet. Auch nicht schlecht. Oder hier Sheldon Cooper. Der klopft ja immer so oft. Das wird mich nerven. Bevor der klingelt, haut er immer noch an die Tür ran. Aber nur gut. Dann hier Thomas Wedig schreibt SpongeBob. Oder hier Andreas Witte meint. Und das ist dann kein Charakter. Also es ist schon ein Seriencharakter. Aber das stelle ich mir schwer vor. Eine Freundschaft, nämlich mit Free Willy, meint Andrea. Oder hier von Tanja Hugo mit Alf. Aber auf der anderen Seite, ich kann leider nicht mit Alf befreundet sein. Ich habe eine Katze.
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0: jetzt alle Infos aus Deutschland und der Welt im News Update und auf der anderen Seite hört ihr das. Ist ja gerade aktuell bei Sing Mein Song das Tauschkonzert. Die Alina von Frieda Gold. Einer ihrer mit erfolgreichsten Songs ist genau dieser hier. Liebe ist meine Rebellion, hört ihr gleich. Und das noch. Für mehr gute Laune im Radio, Mr. Electric Blue. Das ist, na klar, ihr habt's erkannt, Bensenbau und 11 Uhr.
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2: Im Studio Anna Löwer. Schönen guten Tag. Wegen Milliardendefiziten ist bei der gesetzlichen Pflegeversicherung eine Reform geplant. Gesundheitsministerin Wagen hat nun weitere Details genannt. Sie kündigte in der Rheinischen Post Einschnitte an. Wagen will unter anderem Gutverdiener stärker belasten. Die Beitragsbemessungsgrenze für die Pflegeversicherung soll steigen. Die Gesundheitsministerin schloss aus, Pflegegrade zu streichen. Die Vorgaben sollen aber strenger werden. Russland und die Ukraine wollen ab heute für 3 Tage die Kämpfe pausieren. Außerdem sollen jeweils 1.000 Gefangene ausgetauscht werden. Zuvor hatte es noch Drohungen rund um die Militärparade in Moskau gegeben, mit der Russland an den Sieg über Nazi-Deutschland im Zweiten Weltkrieg erinnert. Der Sicherheitsexperte Nico Lange sagte bei Welt.
3: Das ist eine Gesellschaft, die durch und durch militarisiert wird von oben und wo ja ganz gezielt jetzt seit 2022 Wladimir Putin versucht, den großen Vaterländischen Krieg, das war ja die Verteidigung der Sowjetunion, nicht Russland, sondern der Sowjetunion gegen den Angriff Hitlers. Der versucht das jetzt für Russland zu vereinnahmen und sagt im Grunde, der Angriff auf die Ukraine ist das gleiche wie der große Vaterländische Krieg, die Verteidigung der Sowjetunion.
2: Wegen der hohen Kerosinpreise drohen in Deutschland in diesem Sommer massenhaft Flugausfälle. Das sagte der Chef des Flughafenverbands ADV Beisel der Welt am Sonntag. Bis zu 20 Millionen Passagiere könnten betroffen sein, weil vor allem Billig-Airlines Wohlverbindungen streichen werden. Schauspieler Christian Ulmen ist im Rechtsstreit mit dem Spiegel vorerst größtenteils gescheitert. Das Landgericht Hamburg sagt im Kern, der Artikel über die Vorwürfe seiner Ex-Frau Colleen Fernandes gegen ihn war im Wesentlichen okay. Es ging unter anderem um Fake-Profile im Netz und gefälschte Pornobilder. Der Kampf ums europäische Geschäft oder gegen den Abstieg. Darum geht's heute am vorletzten Spieltag der Fußball-Bundesliga. Am Nachmittag gibt es die Duelle Leipzig-St. Pauli, Stuttgart-Leverkusen, Augsburg-Gladbach und Hoffenheim-Bremen. Wolfsburg trifft dann am Abend auf die Bayern.
1: Das Wetter.
4: Sonnig und ziemlich freundlich läuft der Vormittag in vielen Ecken. Zwischen Weser und Oder hängen aber mehr Wolken. Es bleibt dabei trocken. Später bleibt's oft weiter sonnig, nur Richtung Alpen und in den Bergen kann's ab und zu mal einen Schauer oder ein Gewitter geben. Dazu werden es zumeist 20 bis 25 Grad. Morgen ist es dann im Norden eher grau mit ein bisschen Regen, sonst oft sonnig, maximal bis zu 27 Grad.
0: Boah, ist ja mal wieder feinstes T-Shirt-Wetter, oder?
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0: Tag zusammen, wir reden heute darüber, mit welchem Seriencharakter wärt ihr gerne befreundet, also in echt. Gibt ja so viel tolle Serien, ne? Schickt's doch mal rein. WhatsApp-Nummer 05136 8023 835. Sprach oder Text. Lest hier sehr viel von Alf, wie zum Beispiel auch Anne Engelhardt. Ja, der ist schon lustig, der Kerl. Aber hier von Michael Vohler kam auch was rein. JD von Scrubs. Es würde mit ihm niemals langweilig werden. Ich gebe mir viel Mühe und lache hin und wieder auch. Ja, oder hier mit Willi und Biene Maja möchte Michael von Loh befreundet sein. Das ist auch nicht schlecht. Dann das gesamte Stargate SG-1-Team. Da wäre Ideon Silva gerne mit befreundet. Oder hier von Vasia. Sie wäre auch super gern befreundet mit jemandem, mit dem sie naschen kann. Nämlich mit dem Krümelmonster.
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0: na, die Weekend-Show ist da. 11 Uhr und 10 Minuten, schönes Wochenende zusammen. Ja, cool, dass ihr dabei seid. Und jetzt gehen wir mal schauen, was ist denn eigentlich musikalisch in dieser Woche. Ja, weit verbreitet aktuell. Wie sieht's aus? Was waren die erfolgreichsten Alben der Woche? Ja, auf der 5 haben wir Neueinsteiger. Calimeros, Portofino, neu reingekommen. Dann haben wir eine Platte, Re-Entry möchte ich fast sagen. Von der 9 geht's hoch auf die 4 von Michael Jackson. Thriller. Von der 3 oder letzte Woche noch 4, diese Woche auf der 3 unheilig. Liebe, Glaube, Monster. Von der 3 hoch auf die 2 in dieser Woche BTS, Airy Range. Und von der 33 ganz hoch auf Platz 1 geht es zurück für Billie Eilish. Hit Me Hard and Soft. Und klar, die Top 5, die müssen wir uns auch anschauen, nämlich in den Single Charts.
1: Platz 5. I can't move on.
0: Und die 5 geht an Dominik Feig und Baby Doll in Euphoria, das in Deutschland auf HBO Max oder Wow gestreamt wird, spielt Feig an der Seite von Schauspiel-Megastars wie zum Beispiel Sydney Sweeney oder Zendaya oder auch Jacob Elordi die Rolle des Elliot.
1: Platz 4.
0: Dracula, Tame Impala und Genie. Genie kann übrigens Klavier, Gitarre und auch Flöte spielen. Ja, Flöte habe ich auch mal in der Grundschule gelernt, aber schon wieder alles vergessen. Außerdem spricht sie fließend Koreanisch, Japanisch, Englisch. Ja, ihr Vater besitzt wirklich ein Krankenhaus und ihre Mutter ist Anteilseignerin eines Medienunternehmens. Nicht schlecht. Die Plätze 3, 2 und 1 gleich hier bei mir.

0: electric blue. Cooler Typ, Ben's Bone. I believe in you. 11 Uhr ein und, nein, es ist genau 11 Uhr und 22 Minuten. Ich schulde euch was, nämlich die Top 3 der offiziellen deutschen Singlecharts. Seid ihr schon gespannt, ob die 1 der letzten Woche auch diese Woche wieder die 1 ist? Wir schauen genauer rein und müssen natürlich mit diesem Plätzchen hier anfangen.
1: Platz 3.
0: Da finden wir Sarah Lawson, Lush Life. Auf Midnight Sun, der Song, da gibt es auch einen Song zu, der ist tatsächlich neu eingestiegen auf der 72, hat sie also noch einen zusätzlichen Song in den Top 100 untergebracht. Schon im September 2025 verzauberte Sarah uns mit der Veröffentlichung ihres Original Midnight Sun Albums in voller verträumter Sommernachtsgefühle und jetzt überrascht sie auch noch mit einer Deluxe-Version dieses Albums.
1: Platz 2.
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0: Neu und direkt auf die 2 geht es für Vermisse von Dardan und Arsee. 700 Fans stehen kreischend neben einem Porsche Cabriolet. Das Ganze passiert in Berlin. Was war da los? Na klar, im Auto sitzen diese beiden Rapper. Das sorgte natürlich am Ende des Tages für einen ordentlichen Polizeieinsatz.
1: Platz 1.
0: In den Single-Charts dominieren zum dritten Mal in Folge Justin Bieber und Nicki Minaj, Beauty and a Beat. Bei seinem großen Bühnen-Comeback auf dem Coachella-Festival vor gut 3 Wochen hatte der kanadische Sänger das Publikum in einer wirklich oder mit einer kuriosen Bühnenshow per Laptop und YouTube durch verschiedene Stationen seiner Karriere geführt. Zwischendurch spielte er frühere Musikvideos und alte Internetclips ein und sang stellenweise mit seinem jüngeren Ich als Duett. Auch nicht schlecht. So, den Song spielen wir aus, weil ich habe Post bekommen. Morgen ist nicht nur Muttertag, sondern wir haben heute auch ein Geburtstagskind des Tages. Post kam rein von Andreas aus Friedewald. Ich soll folgenden Grußtext so vortragen. Hallo liebe Manuela, dein Bruder Andreas wünscht dir alles Gute zu deinem Geburtstag. Ich bin ziemlich glücklich, dich als Schwester zu haben. Jawohl, die Weekend-Show schließt sich klar an. Alles Gute auch von mir, liebe Manuela. Und er hat einen Song für dich ausgesucht, nämlich von Stick Picture, Angels Above Me.
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0: Das ist auch ein Song, wenn er läuft, kommt sofort gute Laune auf und mit dem Faktor 100%. Kate Ryan, Désenchanté, gleich in eurem Radio. Und klar, morgen Muttertag, aber der reicht ja nicht aus. Da geht noch mehr, was genau, klären wir gleich hier bei mir in der Show. Dropped Dead von Olivia Rodrigo habt ihr auch gleich noch im Ohr.
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0: Also es wär schon geil, oder? Wenn man mit so einem Seriencharakter in echt befreundet sein könnte. Lasst uns träumen heute hier. Darüber sprechen wir. Gibt's so einen Seriencharakter, wo er sagt, jo, den würde ich als besten Buddy gleich bei mir in eine Bude lassen? Ich sage Alf. Also Top-Antwort ist heute Morgen Alf. Susanne Pettinghoff hat das nämlich auch geschrieben. Von Jens Meyer kam rein Ernie und Bert. Jawohl. Von Ela Sefz mit den Desperate Ausweis wäre sie gerne befreundet. Jörg Bärenbeck meint mit Pippi und Michel. Ja, Pippi Langstrumpf. Oder hier. Anne-Marie schreibt Rachel und Monica aus France.
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Mikro, der DJ Bobo, und wir müssen noch ein bisschen was abarbeiten aus der vergangenen Woche, weil es ist bekannt geworden, die Deutsche Post wird bald nicht mehr Deutsche Post heißen. Kein Mist, den ich hier erzähle. Das Ganze läuft dann alles unter dem Deckel DHL. Ich meine, die kommen eh schon, bringen Pakete und Briefe zusammen, zumindest bei mir in der Region. Auf jeden Fall, Deutsche Post fällt weg. Ich finde, da kommt eine Menge auf uns zu. Das hat eine Menge Konsequenzen. Auch was unseren Sprachgebrauch angeht, wenn jetzt Deutsche Post oder allgemein Post wegfällt. Also, denkt mal drüber nach. Es gibt ja so Gasthöfe zur alten Post. Die heißen jetzt dann wahrscheinlich zukünftig zur alten DHL. Ja, oder statt da geht die Post ab, sagen wir demnächst, oh, da geht DHL ab. Ja. Oder hier, Postleitzahl fällt auch weg. Das heißt dann, ich sag mal mehr oder minder DHL-Leitzahl. Oder ja, statt einer Postkarte zu verschicken, schreib mal deine WhatsApp, du achte auf deinen Briefkasten. Du erhältst von mir demnächst eine DHL-Karte oder auch sowas hier. Krankheiten. Die heißt dann nicht mehr posttraumatische Belastungsstörung, sondern DHL-traumatische Belastungsstörung.

0: Kate Ryan. So heißt sie nochmal, 11:44 Uhr, schönen Samstag, hier ist eure Weekend-Show. Und morgen ist Muttertag. Ist zwar kein gesetzlicher Feiertag, aber eigentlich sollte ihn ja jeder von uns kennen. Seit wir uns erinnern, wird er immer am zweiten Sonntag im Mai begangen. Und das war an das, was wir uns erinnern. Dafür sorgen natürlich auch, klar, Blumen- und Geschenkehandel. Und die Blumenhändler reiben sich gerade an diesem Wochenende die Hände. Die Erfinderin des Muttertags, die US-Amerikanerin Anna Maria Jarvis, hat sich übrigens bis zu ihrem Tod nach Kräften gegen die Kommerzialisierung dieses Gedenktages gewehrt. Im Mai 1905 starb Jarvis Vater und auch ihre Mutter, und um das Gedenken an ihre Mutter irgendwie aufrechtzuerhalten, erklärte sie deren Todestag zum Muttertag. Über den Muttertag spreche ich jetzt mit Simone Töpfer. Sie arbeitet in einem Frauen- und Mütterzentrum in Wolfsburg und ist bei mir. Hallo Frau Töpfer.
1: Hallo.
0: Frau Töpfer, Muttertag. Ich glaube, jeder hat daran seine eigenen Erinnerungen. Wie viele Gutscheine hat Ihre Mutter denn bekommen und auch wirklich nie eingelöst? Und wie viele haben Sie selbst von Ihren Kindern erhalten? Oder gab es bei Ihnen den Klassiker Gutscheine fürs zum Beispiel Müll rausbringen, abwaschen, Fenster putzen, irgendwie, ja, ich sag mal, gar nicht?
1: Doch, den gab es. Ich erinnere mich gut daran, dass ich diese Gutscheine sehr gerne verschenkt und mit viel Mühe verziert habe. Mhm. Und die Gestaltung von Muttertagsgeschenken hat mir auch immer Freude bereitet, auch wenn die Gutscheine dann tatsächlich eher selten eingelöst wurden. Aber ich würde sagen, die Geste zählt.
0: Ja.
1: Und von meinen eigenen Kindern habe ich dann eher kleine Geschenke erhalten, die sie in Kita und Grundschule gebastelt haben. Natürlich habe ich mich immer darüber gefreut, aber gleichzeitig musste ich auch immer an die Erzieherinnen denken, die zusätzlich zu ihrer Hauptaufgabe der Bildung, Betreuung und Erziehung noch kreative Ideen entwickeln sollten, um den Müttern der von ihnen betreuten Kinder eine Freude zu machen. Das kam mir immer etwas absurd vor.
0: Ja, haben Sie vollkommen recht. Ich denke, wir sind uns auch einig, dass so ein einzelner Tag ohnehin allenfalls vielleicht so eine symbolische Wirkung hat. Oder um die Arbeit, Wertschätzung von Müttern zu würdigen und auch die Umstände zu verbessern, da reicht so ein Tag doch niemals aus. Oder sehen Sie das anders?
1: Selbstverständlich. Also die symbolische Wertschätzung an diesem einen Tag ist wichtig und richtig, aber Müttern gebührt natürlich jeden Tag Anerkennung ihrer Leistung. Ohne ihre zum größten Teil unbezahlte Arbeit würden Wirtschaft und Gesellschaft zusammenbrechen.
0: Stimmt.
1: Ich finde, sie leisten Unglaubliches, das sich kaum in Worte fassen lässt, und letztlich wären wir ohne Mütter ja gar nicht existent.
0: Ja.
1: Wir alle kommen aus unserer Mutter, und für uns alle hat unsere Mutter bewusst oder unbewusst eine ganz zentrale Bedeutung für unser Leben.
0: Wie schätzen Sie denn die Situation irgendwie aktuell ein? Wird hier in Deutschland genügend für Mütter, für Familien getan? Angesichts von angekündigten Kürzungen, gerade im sozialen Bereich, könnte man daran ja wohl begründete Zweifel haben, oder?
1: Ja, in der Tat. Also im internationalen Vergleich bietet Deutschland relativ gute Unterstützung für Familien und Mütter. Aber gleichzeitig gibt es weiterhin viele, viele Baustellen wie die Vereinbarkeit von Familie, Beruf, mehr Chancengleichheit und auch die finanzielle Sicherheit. Mütter übernehmen ja nach wie vor den größeren Teil der Familien- und Hausarbeit, was langfristige Folgen für Einkommen und Rente hat. Und hierfür müssen Lösungen gefunden werden, und diese Lösungen können nicht in den Kürzungen liegen.
0: Da haben Sie vollkommen recht, Frau Töpfer. Ich sage vielen Dank fürs Gespräch und wünsche Ihnen morgen einen schönen Muttertag. Machen Sie es gut. Tschüss.
1: Tschüss. 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

0: So, die Weekend Show macht gleich noch einen kleinen Ausflug mit euch. Und zwar nach Ibiza ins Café Del Mar. Energy 52, stay tuned.
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0: Ich feier das Teil heute noch. In der nächsten halben Stunde hau ich euch da mal das in eure Ohren. Wir bleiben musikalisch in den 90ern. I Want It That Way. Wieder 100% Mitsingfaktor bei den Backstreet Boys.
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0: Sammy Deluxe. Weck mich auf. Es ist 12 Uhr ein paar Gequetschte.
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3: Im Studio Anna Löwer. Schönen guten Tag. Bei der gesetzlichen Pflegeversicherung ist eine Reform geplant und Gesundheitsministerin Wagen hat nun weitere Details genannt. Sie kündigte in der Rheinischen Post Einschnitte an. Mehr von Lukas Auer.
4: Seit Jahren überstiegen die Ausgaben die Einnahmen. Die Folge sind Milliardendefizite. Nächstes Jahr werden laut Wagen 7,5 Milliarden Euro fehlen, im Jahr drauf sogar 15 Milliarden. Deshalb will die Gesundheitsministerin reagieren und unter anderem Gutverdiener stärker belasten. Die Beitragsbemessungsgrenze für die Pflegeversicherung soll steigen. Wagen schloss aus, Pflegegrade zu streichen. Die Vorgaben sollen aber strenger werden.
3: 3 Tage lang wollen Ukraine und Russland auf gegenseitige Angriffe verzichten. Beide Seiten bestätigten, dass eine Feuerpause gilt. Zuletzt hatte es noch gegenseitige Drohungen gegeben, auch mit Blick auf die Militärparade in Moskau heute. Imme Kasten.
5: Ja, und so sind auf dem Roten Platz in Moskau bei der großen Parade heute auch zum Beispiel keine Panzer unterwegs gewesen. Jedes Jahr erinnert Russland ja mit der Parade an den Sieg über Nazi-Deutschland im Zweiten Weltkrieg. In diesem Jahr fiel es nun eben nicht ganz so martialisch mit großem Kriegsgerät aus. Bis Montag sollen die Waffen nun erst einmal ruhen. Außerdem ist zwischen der Ukraine und Russland ein Austausch von je 1000 Gefangenen geplant.
3: Der Bund der Steuerzahler will die Entlastungsprämie endgültig stoppen. Die Bundesregierung müsse die Reißleine ziehen, sagte Steuerzahlerbundchef Holznagel dem RND. Firmen sollten ihren Beschäftigten eigentlich 1000 Euro steuerfrei zahlen können. Die Länder haben die Pläne im Bundesrat aber erstmal gestoppt. Die Grünen und die CDU in Baden-Württemberg stimmen heute auf Parteitagen über ihren Koalitionsvertrag ab. Am Mittwoch soll dann Cem Özdemir zum neuen Ministerpräsidenten gewählt werden. Er tritt damit die Nachfolge von Winfried Kretschmann an, der aus Altersgründen nicht mehr angetreten war. Mit dem Zug von Berlin aus über Hamburg direkt nach Oslo. Das soll ab Sommer 2028 möglich sein. Die Deutsche Bahn plant eine Direktverbindung. Das hat Fernverkehrsvorstand Pettersson in den Funke-Zeitungen angekündigt. Zwischenstationen sollen auch Kopenhagen, Malmö und Göteborg sein.
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4: Sonnig und ziemlich freundlich läuft der Vormittag in vielen Ecken. Zwischen Weser und Oder hängen aber mehr Wolken. Es bleibt dabei trocken. Später bleibt's oft weiter sonnig, nur Richtung Alpen und in den Bergen kann's ab und zu mal einen Schauer oder ein Gewitter geben. Dazu werden es zumeist 20 bis 25 Grad. Morgen ist es dann im Norden eher grau mit ein bisschen Regen, sonst oft sonnig, maximal bis zu 27 Grad.
0: Schönen Dank euch beiden.
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0: Tag zusammen und die Weekend Show braucht heute neue Freunde. Aber nicht irgendwelche, wir suchen uns welche aus, die in Serien bekannt wurden. Also welcher Seriencharakter, mit welchem wärt ihr gerne eng befreundet? Ich warte auf eure Nachrichten. WhatsApp ist am besten, Sprach oder Text 05136 8023 835. Ich hab's heute Morgen schon mal gesagt, naja, bei mir wär's so MacGyver, weil der aus allem irgendwas basteln kann. Derselben Meinung ist der Sascha, der sich gemeldet hat. Dann hier von Hanna Neptuna kam rein, Captain Blaubeer. Okay, Detective Mac Taylor, kennen wir aus CSI New York, mit dem wäre gerne Jan Gotschi befreundet. Das Krümelmonster, auch das soll ein guter Kumpel werden von Torge Kern. Dann hier von Mike Wizinski kam rein, Walker, Texas Ranger, ja klar, ist sowas wie ein Bodyguard. Silke Rickhoff meint, Buffy wäre ein guter Kumpel, Mike Winzowski meint Steve Urkel, oh ja, oh ja.
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Ja, gehen wir mal von den Jungs der Backstreet Boys rüber zu den Jungs von Maroon 5. Und das ist ja mehr als nur eine Band. Ja, sie sind ein Soundtrack wirklich für Millionen junger Menschen. Mit Adam Levine an der Front hat die Gruppe aus Los Angeles seit den 2000er Jahren die Charts erobert. Hits wie zum Beispiel She Will Be Loved oder auch dieses Teil hier. This Love aus dem Debütalbum Songs About Jane haben nicht nur in den USA, sondern wirklich weltweit auch für Furore gesorgt. Ja, Maroon 5 bleibt, weil ihre Musik irgendwie so zeitlos ist. In einer Ära von TikTok und Spotify dominieren ihre Songs, ja, Playlisten, wie auch zum Beispiel mit dem Ding hier. Ja, das Teil kennt ihr auch, Girls Like You mit Cardi B, ist auch so ein viraler Hit, der junge Deutsche zum Tanzen bringt. Und die Band mischt Pop, Rock, R&B nahtlos und was sie dann auch von einem reinen Dance-Act abheben lässt. Und auf Spotify übersteigen ihre monatlichen Hörer 50 Millionen junge Deutsche, entdecken sie über For You-Pages und teilen Covers. Die Band inspirierte lokale Acts und TikTok-Challenges. Deutsche Streamer pushen ihre Tracks in Game-Videos oder auch Vlogs. Das schafft Community und auch Gesprächsstoff unter den Teens. Mal schauen, wie viel Gesprächsstoff jetzt bei euch entsteht, weil sie haben einen neuen Song draußen und den hört ihr jetzt hier in der Weekend-Show. Hier sind sie mit Heroin.

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0: 12.22 Uhr.
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0: Und das hier habe ich an Themen mitgebracht. Sie bricht ihren eigenen Rekord und Therapie ist kein Makel. Wenn die Copacabana bebte, war klar, das kann kein normales Konzert sein. Rund 2 Millionen Menschen versammelten sich am vergangenen Samstag am Strand von Rio de Janeiro für ein kostenloses Konzert, nämlich von dieser Dame hier. Und zwar sie. Shakira. Laut der Stadtverwaltung war es das größte Konzert ihrer Karriere und eines der größten Pop-Events weltweit. Die Show dauerte dann auch fast 2,5 Stunden und Shakira spielte zentrale Songs ihrer Laufbahn wie Waka Waka, Hips Don't Lie oder auch hier Whatever Whenever. Und das Konzert fand unter freiem Himmel direkt am Meer statt. Die Dimension der Veranstaltung war außergewöhnlich. 2 Millionen Menschen waren live dabei. Das Konzert war ein Teil einer Reihe, mit der Rio de Janeiro gezielt internationale Künstler einlud. In den vergangenen Jahren traten dort auch unter anderem Lady Gaga oder auch Madonna auf, ebenfalls vor Millionen Publikum. Viele Besucher reisten für das Ereignis an und warteten stundenlang, um wirklich einen Platz am Strand zu bekommen. Und dann scheint Shakira gerade noch ein kleiner Fauxpas passiert zu sein, weil für die WM hat sie auf ihrer Instagram-Seite den eventuellen WM-Song aus 2026 gedroppt. Ja, sie hier kennen wir mit diesen Ohrwürmern. Und jetzt zeigt Nina Chuva eine ganz andere Seite und spricht offen über psychische Belastung und auch eben Therapie. Die Sängerin äußerte sich in einem aktuellen Interview mit dem Magazin Stern ungewöhnlich, ja, persönlich über eine Phase, in der es ihr mental wirklich richtig beschissen ging. Ihre klare Botschaft: Therapie ist kein Makel, sondern ein Zeichen für Stärke. Auslöser für diese Krise ist laut ihrer Schilderung wirklich das Songwriting-Camp gewesen. Dort merkte sie auf einmal, dass es ihr nicht mehr so gut geht. Sie kann morgens irgendwie nicht mehr aufstehen, liegt einfach nur im Zimmer und ist traurig. Sie muss viel heulen und schafft es einfach nicht, sich zu motivieren. Und da war für sie irgendwie ganz schnell klar, das ist mehr als nur eine einfache Erschöpfung. Den Umgang mit der Situation schildert sie auch direkt und konsequent. Sie spricht nämlich sofort mit ihrem Management und sagt klar, dass sie einfach Hilfe braucht. Kurz darauf beginnt eine Therapie. Heute, rund 2,5 Jahre später, blickt sie offen auf diese Zeit zurück und empfiehlt anderen ausdrücklich, sich Unterstützung zu holen. Für sie ist Therapie halt ein Ausdruck von Selbstreflexion und auch Stärke.
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0: großartige Whitney Houston, I'm Every Woman. Hier gibt's ja was auf die Ohren. Genau in der nächsten halben Stunde das hier. Lucas Graham, 7 Years und das hier aus den 90ern. Oh ja, Sasch. An Common Ford.
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0: So, und was haben Angelika Hase, dann Gotthard Gebhardt, Lothar Gajek, Dennis Böhm, Astrid Knaack und Pia Nacke alle gemeinsam? Sie wären gerne in der Realität mit dem Seriencharakter Alf befreundet. Und darüber reden wir heute in der Weekend Show hier, nämlich mit wem werdet ihr aus irgendeiner Serie gern befreundet? Ihr dürft es mir gerne weiterhin per WhatsApp reinschicken. Und zwar habe ich dann von Manuela Kuhn noch bekommen, Maria Kittikidou, das ist die Kriminalkommissarin bei Großstadtrevier. Dann Ina Punschel hat auch geschrieben, Thomas Magnum, mit dem wäre sie natürlich gerne befreundet. Insa schreibt mit 1GZSZ Stars. Und dann hier von Lukas Priese, er wäre gerne mit Winnie Pooh befreundet.

0: ihr größter Hit Anastasia, I'm Out of Love. Und es gibt ein großes Geheimnis, weil keiner weiß so wirklich, wie alt die gute Frau ist, ne? Hält sie sich sehr bedeckt. Der ganze Teil der Woche, das Wochenende mit eurer Weekend-Show, 12 Uhr und ja, 35 Minuten. Und ich ärgere mich ja immer, muss ich ehrlich zugeben, ich ärgere mich immer, ja, wenn ich in der Show so mich bei meinen Moderationen verhaspel. Ist heute auch schon ein paar Mal passiert, hab mich versprochen. Und mitunter kann das auch, wenn es ein bisschen dumm läuft, sehr, sehr peinlich für mich werden, gebe ich gerne zu. Aber ich freue mich auf der anderen Seite, weil ich bin damit nicht ganz alleine. Auch den Profis, vor allem im Fernsehen, passiert sowas. Und am Ende des Tages müssen wir ja auch sagen, wir sind alles nur Menschen, wir sind keine Roboter, wir sind keine Maschinen. Aber wenn dann auch im Fernsehen, ich sag mal so, Versprecher passieren, muss nicht immer peinlich sein. Es kann ja auch mal lustig werden.
1: Danke für dein Engagement, Uschi.
2: Ja, ich habe Eier früher immer gewaschen, bevor ich sie benutzt habe.
3: Du bist auch der erste Mensch, den ich kenne, der seine Eier, also seine,
2: der seine Eier gewaschen hat.
4: Apropos Blasen. In keinem anderen Bundesland werden so viele Pornos geguckt wie bei uns in Hessen. Tja.
5: Was sollte man redensartlich mal baumeln lassen?
2: Eier?
5: Die Seele.
6: Um die vielen Fickers auseinanderzuhalten, setzen sie einfach ihren Job vor den Namen.
7: Wir sind die Heizungsficker.
8: Ich bin der Sauerkrautficker.
9: Wir sind die Elektroficker.
10: Ich bin gern ein Ficker.

aktueller Streich von Glasperlenspiel. Gerade mal angemacht hier in eurer Weekendshow. Viertel vor eins haben wir es an diesem Samstag, den Samstag vor dem Muttertag. Und es ist ja schon erstaunlich, wenn man so Serien guckt, da denkt man sich, meine Güte, mit dem mal einen Abend zu verbringen, das wäre doch mal was, oder? Mit dem Seriencharakter oder vielleicht sogar befreundet sein. Also nicht mit dem Schauspieler, sondern wirklich den Typen, den er da in der Serie verkörpert. Wie Heike Matzke, die geschrieben hat, ich wäre gerne mit Charlie Sheen. Und zwar Two and a Half Men. Ich weiß nicht, will man sich auf so einen Typen einlassen, der eh nur den ganzen Tag besoffen ist, aber mit dem wäre sie gern zusammen. Und es kristallisiert sich heute sehr viel großer Fan von Alf. Wie zum Beispiel Michaela Ricken, die schreibt Alf-Fan und ich hätte sogar eine Katze für ihn. Also was ist an Alf so cool? Also was ist so ein Seriencharakter, wo ihr sagt, mit dem wäre ich gern befreundet? 05136 80 23 835. Meine WhatsApp-Nummer, Riri ist dabei. Sie hat geschrieben, Mensch, ganz klar, Dexter. Oder was auch sehr cool ist, von Timo Eschen, ja, mit dem Schuhverkäufer, Al Bundy. Dann habe ich hier von Steffi Burger reinbekommen, Samsung aus der Sesamstraße. André Adelhöfer, der braucht Humor, deswegen hat er sich für Stromberg entschieden. Dann SpongeBob ist heute auch im Kurs, unter anderem von Michaela Otten hereingekommen. Oder hier von Lukas André, definitiv die Penny aus The Big Bang Theory. Oder hier mit Lenny und Carl aus den Simpsons, wäre gern Thomas Westermann befreundet. Oder John Wick, das meint zumindest Gabriele Schwarze. Mesdames, Messieurs, le disjockey.

0: Mal wieder das Original im Radio, ne? Nicht die Purple Disco Machine Version. Hurts, Wonderful Life. Und wenn man mit einem Seriencharakter vielleicht in live, also so im echten Leben befreundet wäre, vielleicht wäre das ja auch ein Wonderful Life. Katrin Ebus wäre gerne im echten Leben mit Lucifer Morningstar befreundet. Das wäre ja dann sowas wie ein Pakt mit dem Teufel, oder? Maria Ramann gerne mit Winnie Puma befreundet. Dann haben wir hier von Sven Rudloff auch ganz klar El Bundy. Das wäre so sein Ding. Und dann hier MacGyver kommt auch rein von Harald Prenzler oder Will von Fresh Prince of Bel-Air. Das meint Lara. Gleich noch CeeLo Green. Ohrenblick bitte.
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0: Und so klingt der Rums hier in der nächsten halben Stunde. Deutsche Musik kommt von Green hier, ökologischer Stempel und so. Nummer heißt Kompassnadel, habt ihr gleich im Ohr. Und was für 90er wieder. Feier ich. Tocker's Miracle. Frag mal, es ist 13 Uhr.
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2: Im Studio Anna Löwer. Schönen guten Tag. Wegen Milliardendefiziten ist bei der gesetzlichen Pflegeversicherung eine Reform geplant. Gesundheitsministerin Waken hat nun weitere Details genannt. Sie kündigte in der Rheinischen Post Einschnitte an. Waken will unter anderem Gutverdiener stärker belasten. Die Beitragsbemessungsgrenze für die Pflegeversicherung soll steigen. Die Gesundheitsministerin schloss aus, Pflegegrade zu streichen. Die Vorgaben sollen aber strenger werden. Russland und die Ukraine wollen ab heute für 3 Tage die Kämpfe pausieren. Außerdem sollen jeweils 1.000 Gefangene ausgetauscht werden. Zuvor hatte es noch Drohungen rund um die Militärparade in Moskau gegeben, mit der Russland an den Sieg über Nazi-Deutschland im Zweiten Weltkrieg erinnert. Der Sicherheitsexperte Nico Lange sagte bei Welt.
3: Das ist eine Gesellschaft, die durch und durch militarisiert wird von oben und wo ja ganz gezielt jetzt seit 2022 Wladimir Putin versucht, den großen Vaterländischen Krieg, das war ja die Verteidigung der Sowjetunion, nicht Russland, sondern der Sowjetunion gegen den Angriff Hitlers. Der versucht das jetzt für Russland zu vereinnahmen und sagt im Grunde, der Angriff auf die Ukraine ist das gleiche wie der große Vaterländische Krieg, die Verteidigung der Sowjetunion.
2: Bis zu 20 Millionen Passagiere könnten in diesem Sommer von Flugstreichungen betroffen sein. Schuld sind die hohen Kerosinpreise, so der Chef des Flughafenverbands ATV Beisel in der Welt am Sonntag. Vor allem bei Billig-Airlines und kleineren Urlaubszielen dürfte gestrichen werden. In Ungarn wird heute der neue Regierungschef Peter Mojir vereidigt. Seine Partei hatte bei der Wahl Mitte April eine Zweidrittelmehrheit im Parlament geholt. Mojir will die Beziehungen zur EU deutlich verbessern. Damit endet die lange Regierungszeit des pro-russischen Ministerpräsidenten Viktor Orban. Die USA machen geheime UFO-Akten öffentlich. Das Verteidigungsministerium hat über 160 Fotos und Dokumente auf seiner Webseite veröffentlicht. Zu sehen sind unter anderem seltsame Schatten und Kugeln am Himmel. Die Akten reichen zurück bis in die 1940er Jahre.
1: Das Wetter.
4: Sonnig und trocken läuft es gerade in vielen Ecken. Nur zwischen Weser und Oder hängen mehr Wolken am Himmel. Und in den Alpen wird es wolkiger, da kann auch mal ein Schauer oder Gewitter runterkommen. Insgesamt bleibt es jetzt am Nachmittag freundlich mit Höchstwerten zwischen 16 und 25 Grad. Morgen dann mehr Wolken und öfter auch wieder Schauer. Am Ende erreichen wir dann 26 Grad maximal.
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0: Tag zusammen, ja. Es gibt ja Seriencharaktere, die mögen wir alle. Und wenn wir die mal live treffen würden und im besten Fall noch mit dem befreundet wären, das wäre doch was. Welchen würdet ihr euch aussuchen? Gerne reinschicken. WhatsApp-Nummer 051-3680-23835 ist scharf geschaltet. Daniel Beckmann würde sich gerne mit den Golden Girls anfreunden wollen. Dann hier Katrin Nagel, die sagt sich, Sabrina wäre keine schlechte Idee, die zaubert mir alles, was ich brauche. Dann Bente Oeynhausen meint Miss Hutches aus Downtown Abbey. Oder hier, Schorsch schreibt Ekel Alfred. Oh ja, das kann ich mir auch sehr, sehr gut vorstellen. Nun gut, nicht vergessen, morgen ist Muttertag. Und deswegen spiele ich jetzt Sorry Papi Topic.
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0: Gefühl, meine Perle von Frau.
1: Ja, die Weekend Show hat's jetzt, Szene 1. Und wir alle kennen das, wenn wir unter der Woche viel arbeiten müssen. Irgendwie kommt man nach Hause und man ist gestresst. Und dann braucht man irgendwas, was einen runterbringt. Das kann eine Tasse Kaffee sein. Vielleicht hat man sich auch geärgert über die Verwandtschaft, weil man vom Besuch, vom Geburtstag wiederkommt. Und hat jeder so vielleicht sein eigenes Ritual, um runterzukommen oder um sich andere Gedanken zu pflanzen. Und dann, na klar, da hilft natürlich Musik. Und Finja, sie kommt aus Frankfurt, hat sich bei mir gemeldet. Hat auch so einen ganz bestimmten Song, den sie immer hört, wenn sie runterkommen will. Und zwar nach der Arbeit oder wenn es in ihrem Leben ein bisschen, ja, sie hat geschrieben, stressiger oder turbulent zugeht. Leider spielt diesen Song kein Radiosender. Das Lied stammt aus 2013, kommt von Klö und Future, heißt Cheatback. Und sie fragt mich, kannst du das Ding mal spielen? Klar. Ich meine, es ist Wochenende, liebe Finja. Ich hoffe, du brauchst heute keinen Song zum Runterkommen oder vielleicht doch, weil du am Putzen bist. Auf jeden Fall, wir sind beim lange nicht mehr im Radio gehört Song. Das ist halt die Musik, die ihr euch wünscht, die nirgends so läuft, aber ich dann spiele. Zumindest aus den 90ern bis heute. Ihr dürft natürlich auch gerne was vorschlagen. Ich brauche immer neues Futter, auch für nächste Woche einen anderen Titel natürlich wieder. Gerne her damit. WhatsApp-Nummer, kennt ihr noch nicht, bitte mitschreiben. 05136 80 23 835. Und jetzt geht's ganz chillig zu, hier in eurer Weekend Show.

0: 13.21 Uhr macht euch den Samstag eures Lebens gemeinsam mit mir und der Weekend Show. Und was eigentlich mit Timmy, unserem Wal? Es gibt ja Gerüchte, der soll nicht mehr leben. Aber dank Timmy befinden wir uns ja auch wörtlich im Superwahljahr, dank unseres Lieblingswals. Aber an ihm hat man auch festgestellt, welche und vor allem wie viele selbsternannte Experten auf einmal da waren. Ne? Die kamen ja aus allen Löchern und alle wussten Bescheid. Hört aber selbst, warum diese Frau hier genau die richtige Expertin ist.
1: Hatten Sie vorher schon mal in irgendeiner Form Berührungspunkte mit Walen, mit Meerestieren, mit Meeresbiologie?
2: Also ich bin von Sternzeichen Fisch.
0: So, das reicht aus. Und schon kannst du Experte sein. Einfach das richtige Sternzeichen haben. Bin Sternzeichen Schütze. Deswegen darf ich auch beim Sondereinsatzkommando der Polizei arbeiten. Na, checkt ihr eigentlich auch jeden Tag den Wetterbericht? Ich habe ja bei diesen Wettervorhersagen, die man so im Internet findet und hört, irgendwie täglich meine Zweifel, ob die auch wirklich etwas taugen.
3: Wir sind beim Wetter. Heute Nacht hat die Sonne weiterhin freie Bahn, der Himmel ist tiefblau.
0: Okay, heute Nacht hat die Sonne. Und ich dachte, der Mond wäre unterwegs, aber schon wieder was Neues gelernt. Tja, als Arbeitgeber erwarten wir natürlich immer hin und wieder Lob von unserem Chef oder von unserem Vorgesetzten, wenn wir dann auch mal wirklich einen super Job verrichtet haben. Aber warum nicht mal das mit den Vorgesetzten ein Kompliment aussprechen? Ich sag mal, warum nicht die Nummer umdrehen? Mal selber den Chef loben. Eine, die uns jetzt mal zeigt, wie es geht, ist sie hier.
4: Gute Noten muss ich ja schon haben, um die Ausbildung zu bestehen.
5: Ich habe ja auch den Anspruch als Ausbilderin, dass mein Azubi da gut durchkommt.
6: Also es ist besser als mit älteren Leuten. Henrik ist ja auch noch sehr zurückgeblieben.
5: Wie bitte?
6: Sie ist sehr jung geblieben, im Kopf und so.
5: Das jung geblieben klingt besser als zurückgeblieben.

0: In der nächsten halben Stunde kommt der Sound der 90er zu euch mit Let Me Be Your Fantasy. It's Baby D in a Show und den habe ich auch noch. Vielleicht beim Freudeln kann man schön mit dem Popo zuwackeln. Jenny from the Block, it's Jennifer Lopez.
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0: Und die geht ja heute der großen Frage nach: Mensch, gibt es so einen Seriencharakter, wo er sagt, mit dem wäre ich aber in echt mal gern befreundet? Und ich freue mich, Günther hat sich gemeldet. Doug Hufferman, genau, der sympathische Paketbote. Mit dem wäre er gerne befreundet. Dann haben wir hier Felix Mari mit Polizeioberkommissarin Melanie Hansen. Ich muss ehrlich sagen, ich kenne die gar nicht. In welcher Serie turnt die rum? Aber die hier, die kenne ich. Rainer Jähnchen wäre gerne mit den drei Damen vom Grill befreundet. Auch nicht schlecht. Dann Morg vom Org, das wäre Barbara Zunger, ihr Typ, mit dem sie gerne befreundet sein will. Und Anke Papke sagt ganz klar, Klassiker aus den 90ern. Roseanne und überhaupt mit der kompletten Familie Connors.

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1: Da kommt man nicht drauf. Letztens meinte sie zu mir, ich bin so durcheinander. Ich kann mich gar nicht mehr konzentrieren. Ich glaube, ich habe ADAC. Da weißt du auch nicht, ob du einen Mechaniker oder einen Arzt rufen sollst. Die hat mir auch total stolz erzählt, dass damals, als sie Kolumbien verlassen hat, all ihre Familie und ihre Freunde zusammen für sie eine große Abschiebungsparty gegeben haben. Ich habe gesagt, ey, warte ab, wenn das in Deutschland politisch so weitergeht, noch 4 Jahre kriegst du wieder eine. Das kann aber jetzt nicht mehr passieren, weil sie ist jetzt deutsche Staatsbürgerin. Wir waren letztens beim Bürgeramt, haben ihre Urkunde abgeholt und sie war mega stolz, dass sie jetzt Deutsche ist. Und dann hat sie dem Mann vom Bürgeramt erzählt, dass sie das deutsche Grundgesetz gelesen hat. Und dann meinte der so, ja, dann sagen Sie doch mal Artikel 1 des Grundgesetzes, das kennt ihr ja alle. Ne? Und dann sagt sie aber völlig stolz, die war kurz vorm Salutieren, die Wurst des Menschen ist unantastbar. Das, wenn wir in Deutschland schwören müssen vor Gericht, dann legen wir immer die Hand auf den Brutzler von Wiesenhof. Und der beste Versprecher, den sie je produziert hat, war gar kein Versprecher, das war ein Verschreiber. Wir waren an Weihnachten bei meinem Vater eingeladen, ne? Und ich habe halt Kartoffelsalat, Würstchen mitgebracht. Sie hatte eine kolumbianische Tradition, nämlich, dass man füreinander Weihnachtskarten schreibt und die dann verteilten Rollen vorliest. Also ich hatte ihre, sie meine. Dann hat mein Vater den Kartoffelsalat gemampft, wir saßen da. Mein Vater fand das alles wahnsinnig unromantisch und dämlich, aber gut, er hat also Kartoffelsalat gehabt. Und dann sitzen wir da, ich hab meine Karte an Hand, sie ihre, sie liest meine Karte vor und war berührt und dann flossen so ein paar Tränchen. Ich hatte also die richtigen Worte getroffen und dann schlage ich ihre Karte auf. Und schon beim ersten Satz wurde mir bewusst, das ist keine glückliche Übersetzung, weil da stand, ich schwöre bei Gott, meine Schatz, noch nie in meinem ganzen Leben ist ein Mann so tief in mich eingedrungen, ohne dass ich es überhaupt gespürt habe.
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0: Freundlichkeit.
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2: Genau, das ist Wissen für auf die Faust, einfach mal zum Angeben, auch heute wieder. Und jetzt kommt eine Stolperfalle für jeden Moderator. Das längste Wort der deutschen Sprache, und damit fangen wir mal an, ist offiziell, oder das offiziell anerkannt ist, hat insgesamt 63 Buchstaben. Wie lautet es? Achtung! Rindfleisch-Etikettierungs-Überwachungsaufgabenübertragungsgesetz. Wow, ohne Fehler. Was es so alles gibt. Dann haben wir in Deutschland mehr als 20.000 Schlösser, mag man kaum glauben. Darunter natürlich auch das berühmte Schloss Neuschwanstein, habe ich auch schon besichtigt, das als Inspiration wirklich für große Disney-Filme diente. Der Föhn, der wurde hier bei uns in Deutschland erfunden. Erstmals im Jahr 1908, und wer hat's gemacht? AEG. Die haben die Dinger dann auch produziert. Dann die längste Autobahnbrücke, die befindet sich in Hamburg. Es ist die Hochstraße Elbmarsch, ist 4,3 Kilometer lang. Und das größte Volksfest der Welt, das Oktoberfest, findet jedes Jahr in München statt und zieht mehrere Millionen von Besuchern an.
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0: Apropos Nacht. Heute am 9. Mai feiern wir nämlich etwas Besonderes. Den Tag des Orgasmus.
1: Ein Küsschen.
0: Zwinker, zwinker. Also ihr wisst schon, ne, was ihr heute Nacht machen könnt. Ja, wir müssen das ja alles feiern. Außerdem ist heute Tag der verlorenen Socke. Kann ja passieren, mal mit den Kleiden, wenn es zum Orgasmus kommen soll. Aber gut, das war's von mir. Ich sage recht herzlichen Dank fürs Zuhören heute Vormittag, weil ich muss jetzt gehen und deswegen bitte keine Klage, denn ich komme wieder, keine Frage. Gleiche Stelle, gleiche Welle. Nächsten Samstag, genau auf der Station, wo ich heute zu hören war, bin ich garantiert auch nächsten Samstag ab 10 Uhr wieder zu hören. Ich wünsche euch ein schönes Restwochenende, einen Müttermorgen, einen wundervollen Muttertag, eine entspannte Arbeitswoche und dann freue ich mich über jeden, der nächste Woche wieder mit dabei ist. Leitung und Moderation dieser Sendung hatte gewohnt, der kurz. Ich sage ciao, tschüss, bye bye, bin dann raus für heute. Auf Wiederhören.

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1: Hallo liebe Connect Radio Hörer und Hörerinnen, herzlich willkommen im Weekend Warm-Up mit Sebastian. Ich hoffe, ihr freut euch auf ein schönes Wochenende mit einer spannenden Sendung. Es wird in dieser Sendung unter anderem auch einen Erlebnisbericht geben von dem Black Coffee Konzert, was tatsächlich am 30. April in Nürnberg an der großen Straße stattgefunden hat, unter anderem. Zudem könnt ihr euch auf spannende Wochenendtipps freuen und auf jeden Fall viel Vorfreude genießen und gespannt sein, was euch alles erwartet. Hier geht es jetzt erstmal weiter mit der besten Musik auf Connect Radio.

Ja, liebe Connect Radio Hörer und Hörerinnen, ein spannendes und auch hoffentlich sonniges Wochenende steht uns bevor. Und dieses Wochenende startet am Freitag mit einem Welttag der Esel. Der Welttag der Esel geht auf den Ethnoökologen und Kamelforscher Dr. Abdul Razik Kakar zurück und fand das erste Mal im Jahr 2010 statt. Er hat berichtet, dass die Idee entstand, als er im Rahmen seiner Doktorarbeit in Pakistan mit Kamelen arbeitete. Und dort hat er festgestellt, dass Esel fleißiger und widerstandsfähiger beim trockenen Klima und in harten Arbeitsbedingungen sind als Kamele. Das ist ja mal eine sehr interessante Information, und mit Esel verbindet man doch manchmal auch zwar Lastentiere, aber auch Faulheit. Aber das ist eben anscheinend nicht so. Auf jeden Fall, der Welttag der Esel am Freitag. Und am Samstag findet seit 1986 schon ein wichtiges Event immer statt, wie ich finde, was von den meisten Menschen übersehen wird. Und zwar der Europatag, der internationale Europatag. Seit 1986 feiern die Mitgliedstaaten diesen, denn es ist der Jahrestag der sogenannten Schumann-Erklärung aus dem Jahr 1950, wo die politischen Grundlagen der europäischen Staatengemeinschaft gedacht wurden. Und an diesem Tag finden auch in vielen Orten auch immer Feste statt, mit Europaflaggen, von Parteien organisiert etc. Und man hat wirklich die Möglichkeit und auch nochmal die Fähigkeit dazu, den Sinn nochmal hervorzubringen, was die EU und Europa für uns eigentlich bedeutet. Ich habe den Europatag schon mal mitgefeiert, so will ich sagen, und empfehle es auch jedem mal, der wirklich was frei hat und auch offen ist. Da gibt es dann auch immer Biergärten etc., die offen haben bei den Rathäusern, beispielsweise auch in vielen, vielen Orten. Und man darf sie nicht vergessen, das grenzüberschreitende Reisen in andere Länder hier in Europa zu gehen, ohne dass man irgendwo aufgehalten wird, dass man überall hinfliegen kann und dass wir eine gemeinschaftliche Währung haben, ist in meinem Empfinden tatsächlich etwas, was das Leben nachhaltig positiv verändert hat, in eine richtige Richtung verändert hat. Und in dem Sinne sollten wir daran denken, auch dankbar sein und das Ganze auch wertschätzen am Europatag. Hier geht es jetzt erstmal weiter mit der besten Musik auf Connect Radio in Vorfreude auf das Wochenende.

Ja, liebe Connect Radio Hörer und Hörerinnen, am Sonntag ist ein ganz besonderer Tag und ich denke, jeder von euch kennt ihn. Der zweite Sonntag im Mai ist das immer. Es ist Muttertag, der Tag zu Ehren der Mutter und der Mutterschaft. Und spannend ist die Entwicklung dieses doch traditionell, gefühlt traditionellen Tags bei uns auch in Deutschland. Er ist auch in den USA gewesen. Und zwar gibt es diesen klassischen Muttertag seit der englischen und US-amerikanischen Frauenbewegung. Und zwar hat die US-Amerikanerin Anne-Marie Reeves-Jarvis 1865 eine Mütterbewegung namens Mother Friendships Day versucht zu begründen. Und zwar hat sie in Grafton in West Virginia am 12. Mai 1907, dem Sonntag nach dem zweiten Todestag ihrer Mutter, ein Memorial Mother's Day Meeting veranstaltet. Und auf ihr Drängen hin gab es auch ein zweites Treffen. 500 weiße Nelken ließ sie zum Ausdruck ihrer Liebe für die verstorbene Mutter vor der örtlichen Kirche. Und sie hat es sich zum hauptberuflichen Ziel gemacht, einen offiziellen Muttertag zu schaffen und hat eine Initiative für die Einführung eines offiziellen Feiertags zu Ehren der Mütter gestartet, indem sie Briefe an Geschäftsleute, Frauenvereine, Politiker etc. schrieb. Und diese Bewegung wuchs sehr rasch an. Und mit steigender Verbreitung und Kommerzialisierung ist das Ganze dann auch international nicht auf die USA beschränkt gewesen, sondern es gab dann auch im Vereinigten Königreich relativ schnell einen Mothering Sunday, der fusioniert wurde mit ihnen, und in Deutschland gibt es ihn seit 1923. Es ist ein Tag, wo man sich wirklich mal zurückersinnen kann und seine Mutter wertschätzen kann, ob man Blumen vorbeibringt, ob man Zeit mit seiner Mutter verbringt, ob man an sie gedenkt. Jeder ist in verschiedensten Lebenssituationen. Ist immer, finde ich, sehr, sehr wertvoll, weil nochmal, man wurde auf die Welt gebracht und hat auch viel mitbekommen. Natürlich ist nicht immer alles perfekt im Leben verlaufen, aber es wurde meistens im positiven Sinne versucht zu gestalten. In diesem Sinne kann man sich mal die Zeit nehmen am Muttertag. Und es ist nicht der Weltfrauentag, das wird oft verwechselt, sondern es ist wirklich der Muttertag. In diesem Sinne, einen schönen Sonntag auf jeden Fall schon mal vorab und hoffentlich viel Freude aufs Wochenende. Hier geht's jetzt weiter mit der besten Musik auf Connect Radio.

Ja, liebe Connect Radio Hörerinnen und Hörer, um das Wochenende auch für etwas ruhigere Zeiten spannend und genüsslich zu machen, komme ich jetzt hier tatsächlich schon einmal mit einem Buchtipp von einem, ja, ich sage jetzt mal, einen eher spannenden Buch. Es ist kein Sachbuch, was ich euch diese Woche empfehle. Und zwar ist es eher eine Art Krimi, würde ich mal behaupten. Es ist der 18. Fall für Bruno. Bredouille heißt er, von Martin Walker. Und es ist ein Krimi über einen Polizeichef, der eine erfolgreiche Geschäftsfrau als Leiche auffindet mit drei Abschiedsbriefen. Und in dieser Situation ist der Fall erstmal klar, was es war. Doch der Polizeichef Bruno hat ein ungutes Gefühl und es verbreiten sich in dem Ort, wo er ist, heimtückische Gerüchte. Und schon bald gerät alles ein bisschen ins Wanken und sein Job steht in Gefahr. Trotz allem bleibt er, wer er ist. Und in toller Gesellschaft entwickelt sich eine Geschichte, die sehr, sehr spannend mit sehr vielen Intrigen hin und her ist, um herauszufinden, was ist mit Monique wirklich passiert. Ich will nicht zu viel vorab verraten. Dieses Buch ist auch wirklich gut bewertet, auch aktuell in der Spiegel Bestseller Ranking Liste. Ich empfehle es euch. Ich habe es tatsächlich auch gelesen. Es ist sehr spannend und es ist wirklich eine gute Unterhaltung von Martin Walker, ein schottischer Historiker, politischer Journalist und Schriftsteller, der in Frankreich lebt tatsächlich. Aber das ist vielleicht für die einen oder anderen, die etwas Unterhaltung und Spannung mögen in diesem Sinne und ein Buch in der Sonne genießen können bei einem hoffentlich sonnigen Wochenende, das uns bevorsteht. Und das könnt ihr in Vorfreude genießen mit der besten Musik hier auf Connect Radio.

Ja, liebe Connect Radio Hörer und Hörerinnen, es gibt eine Art Kurzrevue, würde ich einmal sagen, für ein ganz, ganz tolles Konzert, was ich erleben durfte. Und zwar war am 30. April, also am Tag vor dem 1. Mai, Black Coffee in Nürnberg zu Gast, was schon eine absolute Sensation war, dass ein DJ mit so einem bekannten Status weltweit, er hat einen Grammy gewonnen, der Grammy entspricht ungefähr dem Oscar in der Musikszene, dass so ein Mensch für ein Konzert nach Nürnberg gekommen ist. Ich habe mir natürlich schon vorab ein Ticket gekauft und bin dort hingegangen. Es war an der großen Straße, dort wo in Nürnberg das Volksfest immer stattfindet. Und es war wirklich ein schönes Event. 2 Stunden ging sein Set, davor gab es auch schon gute Aufwärmmusik im Bereich Afro House.

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3: Es ist ein Star hervorgearbeitet, der mit Drake, David Guetta etc. mittlerweile schon Lieder aufgenommen hat. Es war ein tolles Event für mich. Ich höre diesen DJ gefühlt schon seit mindestens 20 Jahren. Also habe ich ihn entdeckt, wahrscheinlich bevor er bekannt wurde oder noch nicht ganz bekannt wurde. Also oder schon bekannter war, aber noch kein internationaler Star. Und es war ein sehr schönes Erlebnis. Was mir allerdings auch ein bisschen aufgefallen ist, das darf ich dann doch mal laut sagen, heutzutage schaut man ja eher mit seinem Handy zu, als dass man sich rhythmisch bewegt. Das fand ich manchmal nicht immer ganz so schön, aber am Ende hat es tatsächlich irgendwie auch jeden ergriffen, dass er sich dann auch bewegt hat, weil die Musik ist einfach sensationell. Ich empfehle jedem, das mal zu erleben, wenn ihr noch die Chance habt. Jetzt ist er, glaube ich, 50 in etwa. Solange er noch auflegt, versucht zu schauen, ob ihr ein Konzert von ihm erreicht. Das war wirklich ein tolles Event und Erlebnis. In diesem Sinne, mit einer Background-Erinnerung geht es jetzt aber trotzdem erstmal in ein schönes Wochenende und hoffentlich sonniges Wochenende hier auf Connect Radio.

So, und in Vorfreude, nachdem man schon gehört hat, dass ein toller DJ hier war, möchte man sich natürlich fragen, ja, was ist denn aber dann dieses Wochenende in Nürnberg, der Region oder in Deutschland geboten? Und da habe ich wieder ein paar Events rausgesucht, die natürlich auch wieder sehr subjektiv ausgesucht sind. Und zwar zum einen, in Nürnberg findet ein Konzert statt im Tetrow. Das ist jetzt speziell, das ist kein Elektro, um 20 Uhr am Freitag von Voodoo Jürgens. Lege ich jedem nahe, der ein bisschen, ich sage jetzt mal, deutschsprachige Chanson-Indie-Musik mag, mit bisschen Soul-Elementen. Der Künstler kommt aus Österreich, aus Wien, mit dem Wiener Schmäh, mit seinem Slang und macht lustig schöne Lieder für jeden, der es mag, Voodoo Jürgens. Dann haben wir ein unter einem Dach-Festival am Freitag, und zwar im E-Werk ab 19 Uhr mit verschiedenen lokalen Künstlern. Am Samstag findet die Gesundheitsmesse in der Stadthalle Fürth ab von 10 bis 16 Uhr statt mit dem Thema Herzschwäche und Nebenerkrankungen. Am Samstag ist auch ab 13.30 Uhr ein tolles Brauereifest regional. Schanzenbräu, wer es kennt, in der Prösler Straße 3 ab 13.30 Uhr, 10 Jahre. Und was auch am Sonntag geboten ist, ist um 12 Uhr dann die Wasserradwerkstatt. Und zwar im Erfahrungsfeld zur Entfaltung der Sinne. Das Erfahrungsfeld der Sinne ist ein Event, was jetzt wieder aufhat, wo man verschiedene handwerkliche Tätigkeiten etc., aber auch Sachen wie Fühlen und sonst was auf der Würther Wiese wirklich jeden Tag genießen kann. Habe ich als Kind sehr oft gemacht, empfehle ich jedem, der da mal einfach etwas anderes genießen möchte, unter freiem Himmel natürlich. Und auch lokal gibt es eine spannende Elektroveranstaltung. Am Freitag legt in der Rakete, gibt es Minimal. Von 23 Uhr legt Alfred Heinrichs auf. Und überregional kann ich Folgendes ans Herz legen. Am Samstag um 15 Uhr findet das Open Sky Events Nature Beats statt in Willensdorf, ehemaliges Radlager Willensdorf, Rudersdorf. Es gibt Karten für 23 Euro. Da tritt unter anderem Moon Boutique auf. Empfehle ich auch jedem. Tolles deutsches Duo aus Elektrozeiten von früher. Habe ich auch sehr häufig gehört. Und es gibt ein Konzert, sage ich jetzt mal, was auch elektronische Musik ist, aber was ein bisschen sphärischer ist, ruhiger ist, eher so in Richtung Lounge-Musik geht. Und zwar Schiller hat seine Euphoria-Tour und auch er hat einen Termin in Leipzig am Samstag um 20 Uhr in der Quarterback Immobilienarena. Ich hoffe, es ist für jeden was dabei. Wenn nicht, hoffe ich, dass ihr ein schönes Wochenende habt, euer Wochenende so genießt, dass es euch passt, mit der besten Musik hier auf Connect Radio.

So, und dann kommt ja noch mein Psychologie-Tipp, den ich für die Woche habe. Und der ist dieses Mal tatsächlich etwas sparsam und auch tatsächlich ad hoc. Aber es ist trotzdem was, wo ich einfach nochmal sensibilisieren will, weil ich sage, das ist wirklich ein Thema, woran man nur gewinnen kann. Und dort stelle ich einfach ein Stichwort hin und ich glaube, das reicht fast schon. Und zwar das Thema Achtsamkeit. Achtsamkeit ist ein ganz, ganz wichtiges Thema, weil wir heutzutage in der Gesellschaft einfach immer viel, viel mehr beschäftigt sind, ob jetzt mit Social Media, wir stehen auf, es ist was im Kopf. Das sind ja noch die Sachen, die wir auch von früher noch kennen und Standard sind, aber dann Einflüsse, sei es von Radio, sei es von Musik, sei es von Stress hier, Stress da und Handy, Smartphone, PC, auch beruflich und so weiter. Und wir haben jetzt einfach verlernt, wirklich stärker bei uns sein, stärker im Hier und Jetzt zu sein und damit sozusagen alle Gedanken über die Zukunft, über die Vergangenheit einfach liegen zu lassen. Und zwar so, wie wir auch als Kinder waren, wie wir als Kinder gespielt haben, die Welt entdeckt haben. Und wenn uns langweilig war, war uns langweilig. Dann haben wir uns im Hier und Jetzt beschäftigt. Und da ist Achtsamkeit ganz wichtig. Das kann man nicht einfach per Knopfdruck herbeiführen und man muss es auch nicht übertreiben. Ich denke, es ist immer so ein kleines, ich mache so kleine Übungen und probiere das einfach mal. Und das können ganz einfache Sachen sein, einfach, dass man sich beispielsweise sagt, okay, morgens stehe ich auf und erstmal habe ich meine halbe Stunde für mich. Da ist kein Handy, da ist kein PC, da ist kein Stress. Ich mache mir einen Kaffee, hocke mich auf den Balkon, genieße den Geruch des Balkons, whatever. Oder ich koche oder ich esse und sage, da ist jetzt kein Handy, da ist kein Fernseher am Laufen. Wie schmeckt's? Wie fühlt sich's an? Wie riecht's? Das sind ganz kleine, bewusste Sachen, die man einbauen kann. Und sonst muss man gar nicht mehr machen. Sonst kann man sein Leben führen, wie man das will. Und durch solche kleinen Übungen wird das wieder gefördert. Und das fördert unsere Lebensqualität und das fördert auch wirklich das Bewusstsein und auch das Gefühl, dass manche Dinge, die einen beschäftigen, einfach nicht immer so präsent sind. Deswegen einfach mein Tipp, kleine Achtsamkeitsübungen und der Fokus auf Achtsamkeit. Und in diesem Sinne auch ein achtsames Wochenende. Man kann es ja mal am Wochenende ausprobieren, da hat man meistens eher die Zeit als unter der Woche. Hier geht es weiter mit der besten Musik auf Connect Radio.

Das Connect Radio Weekend Warm-Up neigt sich so langsam dem Ende, aber das Ende heißt ja nur, das Wochenende kommt. Von daher, von einer positiven Nachricht in die nächste, würde ich tatsächlich mal sagen. 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Nächste Woche dürft ihr wieder das Weekend Warm-Up mit Steffi genießen. Ich hoffe, ihr seid dabei und freut euch schon. Mich hört ihr dann wieder in 2 Wochen. Ich wünsche euch ein tolles Wochenende und genießt eure Zeit. Euer Sebastian.

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1: Einen wunderschönen Samstagnachmittag und herzlich willkommen zu 3 Stunden voller Fußball, Emotionen und Bundesliga-Feeling pur. Hier ist das Runde muss ins Eckige. Und gemeinsam gehen wir rein in einen Spieltag, der kaum mehr Spannung bieten könnte. Die Saison biegt langsam auf die Zielgerade ein. Die Stadien sind voller Hoffnung, voller Nervosität. Und genau jetzt zeigt sich, wer mit dem Druck umgehen kann. Ob Titelrennen, Europa oder Abstiegskampf, heute steht wieder unglaublich viel auf dem Spiel. Jeder Punkt kann entscheiden. Jede Aktion kann am Ende Gold wert sein. Und genau deshalb begleiten wir euch jetzt live durch diesen Fußballnachmittag mit allen wichtigen Szenen, Toren, Emotionen und natürlich dem besonderen Bundesliga-Gefühl. Am Mikrofon begrüßt euch Sascha Mario Kassner. Schön, dass ihr dabei seid. Also zurücklehnen, mitfiebern und gemeinsam diesen 33. Spieltag erleben. 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

So, ihr Lieben, da sind wir wieder. Das freut mich, dass ihr eingeschaltet habt und dabei seid beim Das Runde muss ins Eckige. Genau, ich habe einen kleinen schönen Soundtrack vorausspielen lassen. Es ist wieder dieser besondere Moment. Samstag, Fußballzeit, die Stadien beben, die Spannung steigt und die Saison geht in ihr allererste Entscheidungsphase oder all. Willkommen zu Spieltag 33 der Bundesliga. Jetzt zählt jeder Punkt doppelt. Jetzt werden Träume wahr oder platzen. Jetzt entscheidet sich, wer nach Europa fährt, wer weiter zittern muss und wer am Ende Geschichte schreibt. Genau dafür gibt es das Runde muss ins Eckige, live von 15 bis 18 Uhr. Wir begleiten euch durch den Fußballnachmittag voller Emotionen, Dramat, Gänsehaut und tollen Momenten. Genau. Titelrennen unter Hochspannung, Kampf um die internationalen Plätze, Abstiegskampf mit maximalem Druck und überall diese eine Frage: Wer hält den Nerven? Wer hält den Nervenstand? Wir treffen euch. Wir liefern euch Tore, Highlights, Emotionen und die Geschichten hinter den Spielen. Direkte Leidenschaft und mit echtem Fußballgefühl. Also, dreht auf, fiebert mit und erlebt Spieltag 33. Das Runde muss ins Eckige mit Sascha Mario Kassner. Genau. Ich habe für euch noch dabei eben den Tabellensatz für die zweite Bundesliga, für die erste Bundesliga, dann natürlich den Druckpunkt für heute. Aber erstmal gibt's Baltimore und Tarzan Boy und CNC Music Factory Freedom Williams mit Gonna Make You Sweet.

So, ich glaube, wir haben so richtig schön durchgestartet schon mit guter Musik. Und ich habe für euch hier jetzt schon mal, jetzt schauen wir mal auf die Tabelle der zweiten Bundesliga. Und dort ist die Spannung aktuell kaum zu toppen. Oben an der Spitze, der Kampf um den Aufstieg wird von Woche zu Woche intensiver. Die Top-Teams liegen eng zusammen. Jeder Sieg kann den entscheidenden Schritt Richtung Bundesliga bedeuten. Gleichzeitig gibt es was... oder gleichzeitig wächst, aber auch der Druck, den ein Ausrutscher im Saisonfinale kann, wird sich alles verändern. Die Aufstiegsplätze im Fokus, zwischen direktem Aufstieg und Relegationsplatz geht es um Nuancen, Punkte, Torverhältnisse, direkte Duelle. Genau diese Faktoren können am Ende über Bundesliga oder ein weiteres Jahr Zweitklassigkeit entscheiden. Das Mittelfeld gefährlich eng. Auch im Tabellenmittelfeld ist längst noch nichts entschieden. Einige Teams hoffen noch auf einen späten Angriff nach oben. Andere wollen einfach nur Ruhe im Saisonendspurt. Zwei Siege können dich plötzlich nach oben katapultieren. Zwei Niederlagen bringen dich sofort wieder in Unruhe. Abstiegskampf, Druck pur. Ganz unten wird jeder Spieltag zur Nervenprobe. Die Teams kämpfen um jeden Punkt, um jedes Tor und manchmal sogar um jedes einzelne Duell. Gerade jetzt entscheidet oft die Mentalität darüber, wer die Liga hält und wer den bitteren Gang nach unten antreten muss. Was jetzt besonders wichtig wird, Konstanz in den letzten Spieltagen, Nervenstärke unter Druck, Heimspiele gewinnen, kein einfacher Fehler mehr machen. Die zweite Bundesliga zeigt wieder, warum sie als eine der spannendsten Ligas Europa gilt. Zwischen Aufstiegs-Euphorie und Abstiegsängste liegt oft nur wenig Punkte. Und nun, deshalb bleiben wir eben auch dran. Ja, was könnte ich jetzt euch noch zu dem Tabellen sagen? Eigentlich hat sich nicht wirklich viel getan. Auf Platz 1 Schalke, auf dem zweiten Platz Elversberg, auf dem dritten Platz Hannover 96, auf Platz 4 der SC Paderborn 07, auf 5 Darmstadt, auf 6 der 1. FC Kaiserslautern, auf 7 Hertha BSC, auf 8 Karlsruhe, auf 9 Nürnberg, auf 10 der VfL Bochum, auf 11 Kiel, auf Platz 12 der 1. FC Magdeburg, auf Platz 13 Dresden, auf 14 Eintracht Braunschweig, auf Platz 15 Arminia Bielefeld, auf Platz 16 Düsseldorf, auf Platz 17 der SPVGG Greuther Fürth und auf dem letzten Platz, auf Platz 18 der SC Preußen 06. Genau. Das war es jetzt auf jeden Fall mal zu der zweiten Bundesliga. Und ich spiele für euch jetzt erstmal noch Chumba Wumba mit Tube Something und danach Yes mit Owner of a Lonely Heart. Und dann schauen wir mal in die Tabelle der ersten Bundesliga.

Nachmittag in der Bundesliga. Anstoß ist um 15.30 Uhr. Und diese Spiele stehen heute auf dem Programm. Der FC Augsburg empfängt in der WWK Arena Borussia Mönchengladbach. RB Leipzig trifft in der Red Bull Arena auf den FC St. Pauli. Die TSG Hoffenheim spielt in der Precero Arena gegen Werder Bremen und der VfB Stuttgart bekommt es in der MHP Arena mit Bayern 0 4 Leverkusen zu tun. 4 Spiele. Jede Menge Druck und pure Spannung im Saisonendspurt der Bundesliga.

So wenige Minuten oder Sekunden trennen uns heute noch vor der ersten Halbzeit, vor dem Anpfiff. Ja, und bevor wir gleich wieder ins Geschehen einsteigen, möchte ich euch noch sagen, es ist der vorletzte Bundesliga-Tag, also nächste Woche der letzte. Da ist auch sehr, sehr viel geboten. Und ich würde sagen, ja, der Schiedsrichter steht in den meisten Stadien schon bereit und wir spielen jetzt einfach noch Musik, bis der Anpfiff gestartet ist, sage ich jetzt mal. Und dann schauen wir mal nochmal in die Tabelle der ersten Bundesliga rein. Ja.

Ja, in der ersten Minute habt ihr mitbekommen, bereits schon ein Tor gefallen. Wahnsinn, und zwar in Stuttgart. Und zwar nicht für den Gastgeber, ganz im Gegenteil, für Bayer 04 Leverkusen. Direkt in der Minute aus 7 Meter Alex Garcia, das 0:1 für Bayer Leverkusen. Das heißt, der VfB muss jetzt richtig mal Gas geben, wenn das gleich in der ersten Minute passiert. Ja, man darf mal gespannt sein, wie das so weitergeht. Also, ja, ist schon richtig gruselig heute. Hier auf jeden Fall der RB Leipzig gegen den FC St. Pauli 0:0. Der VfB Stuttgart 0:1 gegen Bayern 04 Leverkusen. Der FC Augsburg 0:0. Borussia Mönchengladbach. TSG Hoffenheim gegen den SV Werder Bremen steht 0:0. Wir gehen weiter in die Musik rein und schauen mal, was der Tag heute da noch so bringt. Würde ich mal einfach so sagen. Jetzt Sound of Legends und X6 mit All That She Wants und danach Backstreet Boys mit Everybody.

Also heute bekommt man nicht mal die Zeit, um euch die Tabelle vorzuführen. Hier ein Tor nach dem anderen, das 1:1 der Ausgleich für den VfB Stuttgart, Entschuldigung, kommt schon ganz durcheinander hier, weil man so schnell kann man gar nicht reagieren. Und zwar geschossen in der 5. Minute durch Ermedin Demirovic. Ein Megator, 1:1, also der Ausgleich in Stuttgart. Aber ich würde sagen, wir machen da gleich mal weiter mit der Tabelle. Und zwar auf dem ersten Platz der erste FC Bayern München mit 83 Punkten. Auf dem zweiten Platz Borussia Dortmund mit 70 Punkten, also 13 Punkten weniger. Auf dem dritten Platz der RB Leipzig mit 63 Punkten, mit 59 Punkten. Auf Platz 4 Bayer Leverkusen ebenfalls 59 Punkte, auch auf Platz 5 und 6 der VfB Stuttgart, auf 5 TSG Hoffenheim, auf 6 Sportclub Freiburg, auf Platz 7 mit 44 Punkten, auf Platz 8 mit 43 Punkte Eintracht Frankfurt, 41 Punkte für den FC Augsburg, auf Platz 9, auf Platz 10 der FSV Mainz 05 mit 37 Punkte, mit 36 Punkte Borussia Mönchengladbach, auf Platz 11 der Hamburger SV, auf Platz 12 mit 34 Punkte und jeweils mit 33 Punkte Platz 13 und Platz 12, auf Platz 13 der Werder Bremen und Union Berlin auf, ja, ebenfalls dann Platz 13. Auf Platz 15 der erste FC Köln mit 32 Punkte, 27 Punkte auf dem ersten Abstiegsplatz FC St. Pauli und VfB Wolfsburg auf Platz 17 mit 26 Punkte und das Schlusslicht mit 23 Punkten Heidenheim. So, ich würde sagen, wir spielen jetzt mal ein bisschen Musik, weil wir sind heute wirklich schon richtig fleißig und machen weiter mit den Backstreet Boys Everybody und Swing the Mood von Jivi, Bunny and the Master Mixers und Scatman John danach mit Scatman.

0: So, im Spiel tut sich jetzt nicht wirklich toremäßig viel, aber es wächst wirklich der Druck. Aber nichtsdestotrotz, wir haben zwei Spiele, die wirklich unser Augenmerk heute verdient haben. Und zwar einmal das Spiel eben VfB Stuttgart gegen Bayer 04 Leverkusen und Mainz gegen Union Berlin. Und da schaut unser lieber Helmut mal etwas genauer hin.
1: Heute schauen viele Fußballfans ganz besonders auf zwei Stadien. Denn sowohl in Stuttgart als auch in Mainz geht es um weit mehr als nur drei Punkte. Unser Hauptdruckpunkt heute: VfB Stuttgart gegen Bayer 04 Leverkusen. Dieses Spiel fühlt sich an wie ein Vorgeschmack auf ein echtes Endspiel. Der VfB Stuttgart spielt eine starke Saison. Die Fans träumen von Europa. Doch genau jetzt beginnt die Phase, in der aus Euphorie plötzlich Erwartungsdruck wird. Denn jetzt zählt nicht mehr nur attraktiver Fußball. Jetzt zählen Ergebnisse, Punkte, Nervenstärke. Und auf der anderen Seite steht Bayer Leverkusen, ein Team mit enormer Qualität und hohen Ansprüchen. Auch dort weiß man genau, im Saisonfinale darfst du dir keine Schwäche mehr erlauben. Genau das macht dieses Duell so brisant. Beide Mannschaften haben richtig viel zu verlieren. Wer heute gewinnt, setzt ein klares Zeichen Richtung Saisonfinale. Wer verliert, gerät plötzlich unter Druck und muss anfangen zu rechnen. Man merkt förmlich, jeder Zweikampf wird intensiver, jeder Fehler schwerer und jede Aktion emotionaler. Und dann haben wir noch unseren zweiten Brennpunkt. 1. FSV Mainz. 05 gegen 1. FC Union Berlin. Hier geht es weniger um Glanz, sondern um pure Mentalität. Union Berlin steht enorm unter Druck und kämpft um jeden einzelnen Punkt. Mainz dagegen will sich vor heimischer Kulisse keine Schwäche erlauben. Das ist eines dieser Spiele, in denen man sofort spürt: Hier geht es um Kampf, um Leidenschaft und um die Frage, wer mit der Situation mental besser umgehen kann. Zwei Spiele. Zwei komplett unterschiedliche Geschichten. Aber eines verbindet beide Partien. Der Druck ist riesig. Genau deshalb stehen Stuttgart gegen Leverkusen und Mainz gegen Union Berlin heute im Mittelpunkt bei „Das Runde muss ins Eckige“ mit Sascha Mario Kastner.

Ja, ihr habt mitbekommen, es ist ein weiteres Tor gefallen. Und zwar für den FCA, also für den Augsburger Verein, durch Michael Gregoritsch. In der 24. Minute das 1:0. Also war auch ein erstaunlicher Schuss gegen den Mönchen, gegen den Verein von Mönchengladbach. Ja, in Hoffenheim gab es wohl jetzt auch direkt noch ein Tor. Jawohl, genau, ich lasse das Tor mal noch schön. Ein mega, mega Tor. Das möchte ich auch nicht gleich, oder möchte ich auch gleich erwähnen. 1:0 für Hoffenheim. Zu Hause natürlich ein mega Erfolg und eine Riesenfreude gegen den SV Werder Bremen. Erstmal gab es in der 5. Minute ja eine rote Karte, deswegen spielt er auch der Werder Bremen in Unterzahl, und zwar gegen den Zugaware. Und jetzt in der 26. Minute ein Tor durch Touré, also ein wirklicher Erfolg. Ja, wobei ich sagen muss, wenn man dann schon eine Person weniger ist, ist dann natürlich schon auch eher ein bisschen traurig, aber trotz allem verdient, wenn man sich das so anschaut, wie es passiert ist. Genau, jetzt Snap mit Rhythm is a Dancer und dann komme ich nochmal mit dem Rückblick zum Freitag.

Ja, schade, schade. Das Tor für den FCA wurde aberkannt wegen Abseits des Torschützens. Da hat sich leider dann doch nichts verändert. Aber ich würde sagen, jetzt machen wir mal ganz schnell den Rückblick, weil sonst komme ich da heute überhaupt nicht mehr dazu. So schnell, wie die heute sind und ein Tor nach dem anderen kommt. Genau, und zwar Rückblick auf das Freitagsspiel vom Spieltag 33, also quasi gestern. Bevor wir gleich voll reinstarten in die Bundesliga Samstag, schauen wir noch kurz zurück auf das Freitagsspiel. Und da gibt es direkt ein echtes Topspiel. Borussia Dortmund gegen Eintracht Frankfurt. Der BFB setzt sich am Ende mit 3:2 durch in einem intensiven Spiel mit viel Tempo, Emotionen und ordentlich Offensivpower. Für Dortmund sind das extrem wichtige Punkte im Kampf und die Spitzenplätze, während Frankfurt einen bitteren Rückschlag im Rennen um Europa hinnehmen muss. 5 Tore, hohe Intensität und wieder einmal echte Bundesliga-Atmosphäre unter Flutlicht. Damit ist der 33. Spieltag gestern eröffnet worden und jetzt schauen wir, was der Samstag noch alles liefert. Das Runde muss ins Eckige, live mit Sascha Marekasner aus dem Sendestudio in Weißenhorn auf deinem Lieblingsradio. Ich freue mich, dass ihr eingeschaltet habt und vielleicht noch eine kleine Grußrunde. Liebe Grüße natürlich an alle, die zuhören, an die Franzi, an die GT, an die liebe Sabine, an den Jürgen, an die Jessica, an den Kai, an die Chrissy, an die Jenny, an die Steffi, an die Heike, an die Heidi, an den Markus, an den Marco, an den Marcel und alle, die da zuhören. Genau. Und ich würde sagen, ich spiele mal Hathaway mit What is Love und The Outfield mit Your Love. Also gleich als Antwort dahinterher.

So, dann schauen wir doch mal, was sich so getan hat. Ich habe nicht viel gesehen. Ja, es wird gefightet, aber ich sag mal, für diese Anfang-Euphorie, die wir hatten, gleich in den ersten paar Minuten oder eigentlich 34 Sekunden, das war das drittschnellste Tor in dieser Bundesliga-Saison, hat sich nicht viel getan. Ja, in Leipzig 0:0 gegen den FC St. Pauli, der VfB Stuttgart 1:1 gegen Bayer 04 Leverkusen in Stuttgart, der FCA 1:0 wie gehabt gegen Borussia Mönchengladbach und der TSG Hoffenheim 1:0 gegen den SV Werder Bremen. Also es hat sich noch nicht viel getan. Ich denke, in der zweiten Halbzeit wird sich da noch einiges tun, wird auch nochmal so richtig aufgemischt werden. Ja, ich habe nichtsdestotrotz mega coole Musik für euch dabei hier bei Das Runde muss ins Eckige mit eurem Sascha Mario Kassler. Ich freue mich, dass ihr da seid und eingeschaltet habt. Und zwar dabei habe ich Irene Cara mit Flashdance, What Dance, What a Feeling und danach The Black Jets mit I Love Rock'n'Roll. Und dann denke ich, schaue ich mal nochmal vorbei, nicht dass da noch ein Haufen Tore gefallen sind. Jetzt wünsche ich uns auf jeden Fall viel Vergnügen bei der Musik und viele tolle Tore.

Ja, es ist in Augsburg das 2:0 gefallen. Wirklich mega, freut mich sehr. Habe ich euch schon gemeldet in der WWK-Arena. Tobias Reichel ließ in der 42. Minute das Tor gelten. Und zwar von Robin Fellhauer, eben doch jetzt das 2:0 für Augsburg. Also es wird wirklich Druck gemacht. Man hört auch, hier fällt ein Tor, ein Ball gegen, wie sagt man jetzt, gegen den Pfosten. Da fliegt ein Ball gegen den Pfosten. Also es wird wirklich gefightet, aber letztendlich zum Abschluss kommt es leider nicht. Ja, wir machen jetzt erstmal weiter Musik und dann ist ja auch schon bald wieder, Halbzeitpause.

Ja, 1 bis 2 Minuten Nachspielzeit. Wahnsinn. Mehr gab es jetzt doch nicht. Ich habe eigentlich mit viel mehr gerechnet. Und der RB Leipzig gegen den FC St. Pauli. Das 1:0 in der 45. Minute durch einen Mega-Schuss von Xavier Schlager. Da kann man nicht meckern, wenn man dann doch noch ein bisschen was an Luft, sage ich mal, bekommt. Ja, es sind schon die ersten Spiele beendet zur Halbzeit. 2 laufen noch. Warten wir mal ab, wie das läuft.

0: Ja, da ist man am Überlegen, was macht man zuerst? Sagt man erst das Tor an oder macht man gleich erstmal die Pause? Aber ich sag das Tor an, in der siebten Minute Nachspielzeit, das Tor, und zwar Elfmeter-Tor durch Maximilian Mittelstädt wegen eines Fouls. Ja, mega cool. Aber man hat sehr, sehr lange dabei herumgeschustert, ob man es gelten lässt, ob man es macht oder ob man es nicht macht. Jetzt alle Teams in der Halbzeit.
1: Und das war's erstmal. Der Schiedsrichter bittet zur Pause. Beide Teams wirken ausgepowert. Intensive Zweikämpfe, hohes Tempo, viel Leidenschaft auf dem Platz. Jetzt heißt es durchatmen, regenerieren, Wunden lecken und den Matchplan neu justieren. 15 Minuten zum Kräftesammeln. Dann geht's mit frischer Energie in Halbzeit 2.

So, jetzt machen wir mal so einen kleinen Rückblick, wie der Tag oder die Spielzeit heute so verlaufen ist. Schau mal auf RB Leipzig gegen FC St. Pauli 1:0 für die Gastgeber in der Red Bull Arena. Ja, der Schiedsrichter, ja bekannt, Benjamin Brandt. Ja, da lief es eigentlich ganz schön rund, sag ich mal. In der 45. Minute das Tor 1:0 durch Xaver Schlager und absolut auch verdient. Genau. Ja, ansonsten hat sich da nicht wirklich viel getan. Leider müssen wir einfach mal in der zweiten Halbzeit mal ein bisschen, ja, uns mehr drum kümmern oder mehr im Auge, im Fokus behalten. Ja, zwischen VfB Stuttgart und Bayer 04 Leverkusen, da ging es ja ganz schön zur Sache in der MHP Arena. 2:1 für den VfB. In der ersten Minute, also gleich nach 34 Sekunden, das erste Tor, allerdings für Bayer 04 Leverkusen. Das war das drittschnellste Tor der Bundesliga dieses Jahr, geschossen durch Garcia. In der fünften Minute der Anschlusstreffer von Demirovic und ja, 7 Minuten in der Nachspielzeit kam ein Elfmeter, geschossen durch Mittelstädt. Ja, das Elfmeter hat aber wirklich recht lange gebraucht, bis man entschieden hat, ob es eben geschossen werden soll oder nicht. Es war ein langes Hickhack hin und her. Ja, nach eben intensiver Betrachtung der Bilder zeigte Schröder auf den Punkt, die Entscheidung ist mehr als vertretbar. Ja, deswegen kam dann eben auch dieses Tor zustande. Dann schauen wir gleich noch rein hier. VfC Augsburg 2:0 gegen Borussia Mönchengladbach. Auch eben sehr, sehr interessant gewesen. Genau, und zwar in der WWK Arena spielen sie heute. In der 24. Minute geschossenes Tor durch Gregoric und in der 42. Minute schoss das Tor eben Fellhauer. Und ich würde sagen, wir machen noch kurz die letzte Partie, und zwar der TSG Hoffenheim 1:0 in Hoffenheim gegen den SV Werder Bremen. Also da hat sich auch nicht wirklich so viel getan in der Brisero Arena. Und zwar in der 5. Minute gab es bereits eine rote Karte, deswegen spielen sie auch in Unterzahl gegen Sugawara. Und in der 26. Minute schoss dann eben das 1:0 für Hoffenheim durch Touré. Also wirklich ein interessantes Spiel, aber viel hat sich da auch noch nicht getan. Jetzt Ace of Base, die Originalversion All That She Wants und NSYNC mit Bye Bye Bye.

Kräfte getankt, neu eingestellt, Fokus geschärft. 45 Minuten liegen hinter uns. 45 Minuten pure Entscheidung stehen noch bevor. 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

0: So, leider wurde gerade ein Tor nicht geltend gesetzt, sage ich jetzt mal, für Leverkusen, weil ein Foul vorab ging. Aber ich habe für euch hier jetzt noch die aktuelle Sportnews dabei und ich würde sagen, die hören wir uns mal an und danach Christina Aguilera und Genie in a Bottle und Cyndi Lauper mit Girls Just Want to Have Fun. Genau, wir haben heute auch Spaß. Herzlich willkommen hier, das Runde muss ins Eckige, auf deinem Lieblingsradio mit Sascha Marl-Kastner aus dem Sendestudio im Schwabenland aus Weißenhorn. Ja, natürlich möchte ich meine Teamkollegen noch herzlich grüßen. Liebe Grüße an die Franzi, liebe Grüße an den lieben Klaus, liebe Grüße natürlich an den Marco. Und wir machen jetzt einfach weiter mit dem Sportticker und wie gesagt danach dann Musik für euch.
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Ja, es gab ja zwischenzeitlich ein Tor. Ich muss natürlich aus lizenzrechtlichen Gründen ein bisschen warten, bis ich euch die immer dann ansage. Ich zeig's euch an, aber ansagen. In der 54. Minute das 2:0 im Spiel RB Leipzig gegen den FC St. Pauli, geschossen durch Willy Orban. Auch ein Megator gewesen. Und ja, schauen wir mal, was sich daraus noch ergibt. Ob dann wirklich jetzt mal noch der FC St. Pauli sagt, jetzt müssen wir Gas geben, jetzt muss es losgehen. Ja, mal schauen. Cyndi Lauper mit Girl Just Want to Have Fun habe ich und Baby One More Time von Britney Spears. Und falls nichts passiert, würde ich einfach noch einen weiteren Song hinhängen, und zwar Walk of Life, und zwar die Dire Straits.

Ja, jetzt gab es das 3:1 für den VfB Stuttgart gegen Bayer 04 Leverkusen in der 58. Minute. Absolut verdient geschossen durch Dennis Undaf. Ein wirklich mega cooles Tor. Ja, jetzt müssen sie sich ein bisschen ranhalten, die Leverkusener. Aber schauen wir einfach mal, wie es noch wird. Ja, heute Abend spielt ja dann noch der VfL Wolfsburg gegen den FC Bayern München. Und morgen gibt es auch noch 3 interessante Begegnungen. Um 15.30 Uhr spielt Hamburger SV gegen Sportclub Freiburg. Um 17.30 Uhr der 1. FC Köln gegen den 1. FC Heidenheim 1846. Und um 19.30 Uhr das letzte Spiel des Spieltages, der 1. FSV Mainz 05 gegen den 1. FC Union Berlin. Ja, schauen wir mal, wie das jetzt noch so weitergeht. Die Dire Straits stehen auch schon in den Startlöchern mit Walk of Life und danach Culture Beat mit Mr. Wayne. Und dann hören wir uns mal das Wetter an. Mein Name ist Sascha Malkasten. Herzlich willkommen hier an alle neu eingeschalteten Hörer und auch die, die von Anfang an dabei seid. Ich freue mich, dass ihr dabei seid aus dem Sendestudio in Weißenhorn.

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1: Ja, sehr, sehr schade. Das Tor für den FC Augsburg wurde leider nicht als geltend gewertet, weil davor eben noch ein Foulspiel stattgefunden hat. Aber gut, mal schauen, was sich da noch ergibt.

0: So, jetzt hat der FCA ein Tor bekommen, das auch wirklich gilt. In der 72. Minute hat Michael Gregoritsch das 3:0 für den FCA geschossen und das wirklich verdient. Also ja, wirklich Hut ab. Momentan steht es in Leipzig für den RB Leipzig 2:0 gegen FC St. Pauli. Beim VfB Stuttgart 3:1 gegen Bayern 04 Leverkusen. Der FC Augsburg 3:0 gegen Borussia Mönchengladbach. TSG Hoffenheim 1:0 zu Hause gegen den SV Werder Bremen. Ja, man darf noch gespannt sein, was die Zeit bringt. Jetzt das Wetter und danach Aha mit You Are The One und Labouche mit Be My Lover.
1: In der Wetterredaktion ist Michael Niem. Das Wetter zeigt sich am letzten Tag der Arbeitswoche in vielen Landesteilen mit starker Bewölkung und vereinzelten Schauern. Es sorgt in anderen Regionen für heitere bis wolkige Verhältnisse und meist trockene Abläufe. Im Bergland und am Nachmittag ziehen einzelne Schauer oder Gewitter auf. Das Thermometer erreicht am Tag Werte zwischen 15 und 22 Grad. An der Küste ist es mit 13 Grad etwas kühler. Dazu gibt es schwachen Wind. In der Nacht ist es teils klar, teils wolkig. Örtlich können sich Nebelfelder bilden. Die Temperaturen liegen bei 9 bis tiefstens 2 Grad. Am Samstag gibt es heitere Abschnitte, im Bergland am Nachmittag einzelne Schauer und Gewitter bei Temperaturen zwischen 16 und sommerlichen bis zu 25 Grad.

Ja, in manchen, sage ich mal, Paarungen hat man das Gefühl, es ist wirklich schon die Luft raus, es wird nicht mehr gekämpft so wirklich, obwohl es eigentlich wirklich noch notwendig wäre, um gewisse Punkte für die Champions League zu bekommen oder auch einfach noch den einen oder anderen Punkt, um hier noch weiter vorzukommen, beziehungsweise um seinen Platz zu sichern. Also ich schüttle hier auch ein bisschen den Kopf, obwohl ich ja immer sage, ich bin hier der Fußball-Legastheniker von uns, weil ich eigentlich von Tuten und Blasen keine Ahnung habe. Aber nichtsdestotrotz, durch das, dass ich das jetzt ja doch auch schon bald ein Dreivierteljahr mache, bekomme ich da auch immer ein bisschen mehr Einblicke und denke mir halt dann schon, warum ist das jetzt so, warum geht es nicht weiter? Aber nichtsdestotrotz habe ich super Musik für euch noch dabei. Wir haben noch so 11-12 Minuten zu spielen in der zweiten Halbzeit. Und zwar Opus mit Life is Life und Creedence Clearwater Revival mit Hey Tonight. Und danach würde ich sagen, tun wir mal noch einen dazu. Sheryl Crow mit All I Wanna Do. Mein Name ist Sascha Marekas aus dem Sendestudio Millertal, aus dem Sendestudio Weißenhorn. Ich freue mich, dass ihr dabei seid. Ja, und ich würde sagen, in der nächsten Runde machen wir einfach mal so eine kleine Sendungsvorschau. Genau.

Ja, ein Tor ist gefallen, ein Megator nach langem Hin und Her, das 2:1 RB Leipzig gegen FC St. Pauli in der 86. Minute, Gott sei Dank, noch durch Abdouli Sisay. Ein Megator und es wirklich auch verdient, obwohl man manchmal schon gedacht hat, oh, die wollen gar nicht heute so wirklich loslegen, ja, aber es hat sich doch dann rentiert. Ja, in RB, also in Leipzig, der RB Leipzig 2:1 gegen FC St. Pauli, der VfB Stuttgart zu Hause 3:1 gegen Bayer, 0:4 Leverkusen, FC Augsburg ebenfalls 3:0 zu Hause gegen Borussia Mönchengladbach und der DSG Hoffenheim zu Hause 1:0 gegen SV Werder Bremen. Ja, es sind jetzt eigentlich so allgemein die offizielle Spielzeit nur noch ein paar Minuten zu spielen. Zum Beispiel in Stuttgart noch 6, 3 Minuten in Hoffenheim. Die anderen zwei Teams müssten jetzt schon bei der Nachspielzeit sein. Genau. Jetzt für euch Creedence in die Clearwater Revival mit Hey Tongue Tonight und danach Sheryl Crow mit All I Want Do und Everything But the Girl mit Missing.

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So, in der Nachspielzeit das Ehrentor gefallen in der Partie zwischen dem FCA, also dem FC Augsburg und Mönchengladbach. Und zwar ja, in der 92. Minute, 2 Minuten in der Nachspielzeit. Gladbach verkürzt auf 1:3. Reitz steht rechts am 5-Meter-Raum frei vor Damen und legt quer nach innen. Dort steht der eingewechselte Rainer blank und vollendet aus knapp 8 Meter unten rechts ins Eck. Also das wirklich ein Ehrentor, Gott sei Dank. Da wäre aber jetzt auch noch Luft nach oben gewesen, das früher noch zum Schießen. Ja, dass die Paarung FC Augsburg und Borussia Mönchengladbach jetzt beendet mit 3:1. Die anderen sind jetzt noch so circa 1 bis 3 Minuten in dem Spielgeschehen drinne. RB Leipzig 2:1 gegen den FC St. Pauli ebenfalls abgeschlossen. Ein beendetes Spiel. Jetzt schauen wir noch, wie dann die Ergebnisse sind. Genau. Und wir spielen so lang Why Not und Clarice mit Same Name und Everybody's Girl Missing.

So, jetzt alle Spiele sind beendet. Wahnsinn. Es gab ja da noch doch noch Diskussionen am Spielfeldrand beim FC Augsburg. Aber es macht nichts. Jetzt alle beendet. Das heißt, es wurde beendet in Leipzig, RB Leipzig 2:1 gegen FC St. Pauli. Beim VfB Stuttgart 3:1, Bayer 04 Leverkusen. FC Augsburg 3:1 gegen Borussia Mönchengladbach und der TSG Hoffenheim 1:0 gegen den SV Werder Bremen. Ich spiele jetzt mal nochmal Musik und dann werden wir nochmal so einen kleinen Blick auf die Tabelle werfen.

So, was hat sich denn heute für uns geändert mit dem heutigen Spiel? Ja, ganz einfach. Borussia Dortmund hat durch das 3:2 gegen Eintracht Frankfurt einen Vizemeisterschaft praktisch gesichert und sich jetzt bei 70 Punkte quasi eingepegelt. Der VfB Stuttgart hat mit dem 3:1 gegen

0: Augsburg hat mit dem Sieg gegen Borussia Mönchengladbach Frankfurt Punkte technisch eingeholt und sich weiter stabilisiert. Gladbach steckt dagegen weiter unten fest. Im Tabellenkeller wird es für den SV Werder Bremen richtig eng. Bremen bleibt 32 Punkte und konnte nicht tief in den Abstiegsrelegationskampf rutschen. Aktueller Stand oben: 1. FC Bayern München mit 83 Punkten, 2. Borussia Dortmund mit 70 Punkten, der RB Leipzig auf Platz 3 mit 65 Punkten, 4 VfB Stuttgart mit 61 Punkten, ebenfalls mit 61 Punkten auf Platz 5 der TSG Hoffenheim. Auf Platz 6 Bayer 04 Leverkusen mit 58 Punkten. Ja, wir hatten eigentlich so ein bisschen den Verdacht, dass es zwischen Stuttgart und Hoffenheim ebenso laufen wird. Und deswegen haben wir ja auch dieses Spiel als Druckpunkt für heute ausgesucht. Also im Großen und Ganzen eigentlich ganz gut gelaufen. Und Stereact und Lena Marie Engel im Wagen vor mir habe ich als Song dabei. Und Tactics Squad mit Fairy Tale Gonna Bad. Und dann komme ich nochmal kurzfristig zum Hallo sagen, beziehungsweise euch ein paar tolle Sendepunkte zu übermitteln.
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Hugatjaga, Hugatjaga. Ja, das war der Bundesligatag 33 heute mit eurem Sascha Mario Kastner. Genau, ich habe ja gesagt, unterstützt euer Lieblingsradio, denn da gibt's tolle Moderatoren, tolle Formate und tolle Musik jeden Tag für euch. Stundenlang. Und ich habe so kleine Tipps für euch. Und zwar am Sonntag von 8 bis 10 Uhr unser lieber Wachermacher, unser lieber Andreas Hoffmann. Am Montagabend von 18 bis 19 Uhr unser lieber Jack mit den 80er Kulthits. Von 22 bis 0 Uhr bin dann ich für euch da mit dem Chartbreaker, den Top 30 der deutschen offiziellen Singlecharts. Am Dienstag unser Music Just for Fun Man, unser lieber Heiko von 20 bis 22 Uhr. Am Mittwoch dann das Bergfest, ebenfalls von 20 bis 22 Uhr. Am Donnerstag gibt uns die Ehre unser Retro-Chartman, unser Thomas Flegel mit den Top-Retro-Charts, genau, auf ebenfalls von 20 bis 22 Uhr. Am Freitag 18 bis 22 Uhr, je nach Radio, ist die liebe Sabine Baumeister für euch zur Stelle, um das Wochenende ordentlich einzuläuten. Und am Samstag von 10 bis 12 unser lieber Harald Guttner mit Moin Moin. Und von 15 bis 18 Uhr ist das Runde muss ins Eckige für euch wieder da mit dem letzten Bundesligaspiel. Und wir haben auch englische Woche. Das heißt, unser lieber Klaus hat nächste Woche am Samstag alle Hände voll zu tun und freut sich natürlich, wenn ihr einschaltet. Genau. Aber ich habe noch Musik für euch und dann komme ich auch noch mal ganz kurz vorbei. Frank Modi und Sam Giancarlo mit Round Light für euch und W&W Axmo mit Heaven is a Place on Earth.

Rau, rau, die Miezekatze, ja. Das ist mein Schlusswort für heute. Ich hoffe, euch hat's gefallen, euch hat's Spaß gemacht. Mir hat's jede Menge Spaß gemacht, euch zu unterhalten. Schaltet ein, ja, empfehlt uns weiter, 15 bis 18 Uhr jeden Samstag. Nächste Woche mein lieber Klaus für euch da. Ich freue mich drauf. Ja, und wünsche euch viel Vergnügen, viel Spaß. Passt auf euch auf, bleibt uns gewogen. Bussi, bussi, ciao, ciao. Bis dann und esst Block Bitches mit OBS Sunglasses at Night. Und Right Said Fred, I'm too sexy for. Kommt für euch jetzt noch. Und dann unser Outro. I'm too sexy for my shirt. Ich wollte ja nicht singen. Okay.

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1: Es ist 20 Uhr.

Ganz genau 20 Uhr und 45 Sekunden. Einen schönen guten Dienstagabend. Hier ist Music Just for Fun. Wie jede Woche live bis 22 Uhr. Die Musik kommt heute Abend aus dem hohen Norden, aus der Nähe von Hamburg, aus Winsen an der Luhe. Ich bin der Heiko. Schönen guten Abend an alle zugeschalteten Stationen.

Wie war eure Woche bis jetzt? Ich hoffe, ihr seid noch nicht erfroren, nicht ausgerutscht, nicht verunfallt oder ähnliches. Für nächste Nacht haben sie hier oben bei uns im Norden wieder richtig schön Schnee oder Eisregen angesagt. Soll wohl angeblich so gegen 4 Uhr losgehen morgen früh. Also wenn ihr morgen los müsst, seid bitte vorsichtig. Was gibt's heute Abend auf die Ohren? Easy Musik von New Kids on the Block. Von Real to Real. Von REM und noch vielen, vielen mehr.

0: Und ich würde mal sagen, wir starten gleich durch mit einem Titel aus Skandinavien. Wenn ich mich nicht irre, kommt das Ding aus dem Jahre 1991. Und wer das ist, das werden wir jetzt gleich hören.
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0: Ja, ganz genau, das ist Musik von Roxette. Februar 1991. Hier ist Joyride.

0: Roxette, The Joyride. Wir starten ein paar Verbrauchertipps und dann geht's weiter mit Musik aus den USA.
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1: Wie eben schon gesagt, Musik aus Amerika, aus den USA, aus dem Juli 1990. Vanilla Ice, Ice Ice Baby.
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1: Von Amerika gehen wir zurück auf die Insel nach Großbritannien. The KLF. November 1991. Pophouse nannte sich oder nennt sich dieser Style, was die machen oder auch gemacht haben. Justified and the Asians. Hey,

Pump Up the Jam. Technotronic. 1989 im August war das. Und ein Jahr später, Juli 1990, kam die Scheibe auf den Markt. Eigentlich heißt er Paul Walden, bürgerlich in Jersey, auf den Kanalinseln geboren. Und 2015 auf Ibiza leider verstorben. Guru Josh, hier ist Infinity.

Top 5 Platzierung in Deutschland hatte er damals. Paul Walden, aka Guru Josh, Infinity. Die nächste Scheibe kommt aus den Niederlanden, wenn ich mich da richtig erinnere. Aus dem Jahre 1990 ist sie released worden, 89 aber schon aufgenommen. Nance Coolen sang den Refrain und MC Fix It, der Rapper, der die Strophen gebaut hat, ich weiß nicht, wie man so heißen kann, aber egal. Eine zweite Version wurde da mit Captain Hollywood Rapper auch noch aufgenommen, aber hin und her, Hitparade, Deutschland, Österreich, Top 10, überall. Hier ist Musik, hier ist 24/7.

0: 24/7, I Can Stand It. Released 1990, recorded 1989. Wir gehen mal wieder rüber, über den großen Tümpel.
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0: 1986 war das Ding schon
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0: Das erste Mal auf den Markt gekommen. 1990, New Kids on the Block. Das erste Cover.

Step by Step, 1990, New Kids on the Block. Oder wie es auch gerne gesagt wird, NKOTB. So, wir machen weiter. Einen Titel haben wir noch. Dann haben wir noch wieder ein paar Verbrauchertipps, die wir leider einblenden müssen. Aber ganz egal. August ebenfalls 1990 kam das Ding hier aus dem Markt. London Beach.

1992, Musik von Inner Circle. Alalalalalong, genau. Bei 2 Promille im Kopf kann man das hervorragend mitsingen. Sweat heißt das Ganze.

Englisch heißt es so viel wie Informant, Denunziant, was auch immer. Also, ja. Er hat selber damals im Gefängnis gesessen, da hat er dieses Lied geschrieben. Angeblich wegen zweifachen Mordes ist er angeklagt worden, aber er

ist im Endeffekt freigesprochen worden. So viel zu dem Thema Snow Informer. Weiter geht's mit MC Hammer. Can't touch this. Genau so heißt das Ding. Can't touch this. 1990 aus dem

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1: Das Ding wird ebenfalls dem Hip-House-Dance beigesteuert, sag ich mal. Egal, das gehört auf jeden Fall dazu. The Out Here Brothers, Juni 1995 war das schon. Boom, boom, boom.
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0: März 1990 kam dieses Ding auf den Markt. Platz 1 in Großbritannien, Platz 2 in Deutschland. Produziert von Adamski. Gesungen von Seal. Seal himself. Adamski Killer. Bevor wir in die zweite Stunde gehen, haben wir noch einen.
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0: Ice MC.
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0: Die Single erschien schon 1989 auf seinem Debütalbum, wie hieß das? Ach, Cinema, genau, Kino. 1990 als Lead-Single veröffentlicht von, wo auch immer her, natürlich Syx Records. Mikulski lässt grüßen, ich weiß. Produziert von Roberto Zanetti aus Italien und gesungen von Ice-MC, einem italienisch-britischen Rap-Künstler, wie es hier so schön heißt. Aber ganz egal, ich würde mal sagen, wir verabschieden uns jetzt von der ersten Stunde und starten stumpf in die zweite Stunde durch.
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0: Und da sollte die Automatik eigentlich kurz anhalten, aber egal, es ist eben live. Alana Miles. Aus dem Februar 1990. Richtig schönes Ding, Mädels, Feuerzeuge an, ihr wisst Bescheid, ne? Musik aus Kanada, hier ist Black Velvet.

0: Bluesrock aus Kanada. Black Velvet, Alana Miles aus dem Februar 1990. Und damit herzlich willkommen in der zweiten Stunde Music Just for Fun am heutigen Abend. Wir haben jetzt auch ein paar Verbrauchertipps für die Glücklichen, die es hören dürfen.
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0: Ups, das war live. Und damit geht's weiter mit Musik aus Hampstead, London. Bürgerlich Mary Isabel Catherine Bernadette O'Brien. 16. April 1939 geboren und am 2. März 1999 leider schon von uns gegangen. Erste Veröffentlichung war im November 89. In Deutschland erschien sie im Januar 1990, genau diese Single. Eine ihrer größten Hits, die sie damals überhaupt hatte oder bis heute noch hat. Hier ist die Maxi-Version, weit über 6 Minuten lang. Dusty Springfield, hier ist in Private.

Richtig schönes Ding, Januar 1999, Dusty Springfield in Private. Und ach, jetzt kommen wir mal wieder ein bisschen runter und chillen, entspannen und wie soll ich sagen, ja, weiß auch nicht. Also einfach nur runterkommen und genießen. Musik von UB40. März 1990, Reggae vom Allerfeinsten, Kingston Town.

UB40 Kingston Town. War immer richtig schön, das zu hören damals und dabei versuchen abzuschalten. Weiter geht's. R.E.M. habe ich noch am Start hier. Ja. 1991 war das, im Februar auch. Musik aus Amerika. Hier ist Losing My Religion. Ja.

R.E.M. Losing my religion. Entschuldigung. Ich verliere meine Religion. Ich verliere meinen Glauben. Ach, den habe ich schon lange verloren. Egal. Weiter geht's. Hier ist Ugly Kid Joe. 1993.

Original kommt das Ding aus dem Jahre 1974 von Harry Chapin. Cats in the Cradle. Hier ist es im Jahre 1993 als Folk-Rock-Song von Ugly Kid Joe neu aufgecovert worden. Richtig geiles Ding, wie ich persönlich finde. Wie ihr es findet, weiß ich nicht, aber ich hoffe auch nicht schlecht. 1992 war das Ding hier. Die Spin Doctors waren das. Zweite Single aus ihrem Debütalbum. Das sind Two Princes.

Die Spin Doctors 1992. Irgendwie gute Laune, Mucke, ich weiß auch nicht. Irgendwie ist das so. Aber der nächste Titel, ja, damit geht ein schöner Gruß Richtung Berlin. Und ich hoffe, ihr habt den Stromausfall da und die Glätte und alles andere mittlerweile überwunden. Schöne Grüße zu dir, Tina. Musik von John.

0: Bon Jovi, Keep the Faith. Richtig schönes Ding. Wir haben noch ein paar Verbrauchertipps und dann geht's weiter mit einem Duett. Rod Stewart und Tina Turner aus dem Jahre 1990.
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0: Ganz genau, das Duo It Takes

0: Musik aus dem November 1990 aus den Alben Vagabond Hearts und von Tina Turner, Simply the Best. It Takes Two, Rod Stewart und die Legende Tina Turner. Original gesungen Marvin Gaye und Kim Weston. Ach, war das schön, ja. Weiter geht's, wir sind in den 90ern. Push the Feeling On. Das sind die Nightcrawlers aus Großbritannien.
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House-Musik aus Großbritannien. The Nightcrawlers. Ein Musikprojekt von Produzent und Sänger John Robinson Reed. 67 in Glasgow geboren. Mit dem Ding hat er 1993 seinen Durchbruch gehabt. 15 Wochen war er damit in den Hot 100 Billboard Charts in Amerika. Und das ist Musik von Robin Stone, aka Robin S. Ebenfalls House, aber diesmal aus Amerika. Oktober 1990, richtig schönes Ding, Show Me Love.

Wir machen jetzt gleich einen Sprung von 6 Jahren nach vorne. Oktober 1999 war das Ding, Robin S., Show Me Love. Und wir gehen nach vorne in den Mai 1996 zum Album Dreamland des italienischen Musikers Robert Miles. Die Nachfolgesingle von seinem Riesenhit Children ist dieses Ding hier. Wie gesagt, die zweite Single-Auskopplung aus seinem Album Dreamland 1996. Top 10 in Österreich, Italien, Deutschland, Schweiz, Spanien, Italien, Irland, Island, Ungarn, Deutschland, Frankreich, Finnland, Belgien, egal. Fast überall in Europa war er haushoch vertreten, auch mit diesem Titel. Und damit schöne Grüße nach Franken. Mit Musik von Robert Miles, hier ist Fable.

Genau wie die Scheibe hier. Deutsches Dreamhouse-Projekt. Claudio Mangione und Gottfried Engels. Na, das passt ja. Das hört sich an wie eine Pizza und naja, egal. 1996, Chivago. Celebrate the love.

da war sie wieder. Diese scheiß Uhrzeit, ne? Was soll ich sagen? Das war's. Fast mit 2 Stunden Music Just for Fun am heutigen Abend. Ich bedanke mich fürs Einschalten, fürs Zuhören. Und ich hoffe, wir hören uns nächste Woche zur selben Zeit, zur selben Stelle, auf derselben Welle wieder. Was gibt es noch im Anschluss? Schaut in die Sendepläne eurer Lieblingsradios. Da gibt's garantiert noch irgendwas zu hören. Wenn meine Infos richtig sind, gibt's gleich noch nach mir den Nightliner. Da gibt's noch ein paar Reste aus Franken zu hören heute Abend. Die 2 Wochen sind schon wieder um, ja. Morgen Abend das Bergfest ab 20 Uhr. Ich weiß zwar, wer es sendet, aber ich darf es nicht sagen. Soll ja eine Überraschung bleiben, ne? Donnerstagabend gibt's die Playlist der Retro-Charts. Die Live-Sendungen gehen weiter, wenn ich richtig weiß, Mitte Februar jetzt. Freitagabend ab 18 Uhr gibt's das Wochenende mit Sabine. Sonntagmorgen nicht meine Zeit, da schlafe ich noch den Wachermacher mit Andreas. Montagabend ab 22 Uhr der Chartbreaker, die Top 30 der aktuellen Singlecharts hier bei uns in Deutschland mit unserem, mit Sascha Mario Kassner. Dienstagabend bin ich dann schon wieder für euch da, wenn ihr wollt, wenn ihr Zeit habt, wenn ihr Lust habt und richtig Bock habt. Music Just for Fun. Ich verabschiede mich, bis dahin. Aus dem hohen Norden, aus der Nähe von Hamburg, aus Winsen an der Luhe, sagt tschüss der Heiko. Und ich verabschiede mich mit einem Lied von Future Breeze aus dem Jahre irgendwas in den 90er. 2002 war das. Ups, Entschuldigung. Sorry, tschüss und bye-bye.

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Ja, meine Lieben, einen wunderschönen Samstagabend wünsche ich. Hier ist sie wieder, genau, eure Moderatorin Harmonie aus dem wunderschönen Sendestudio Spreewald.

Ja, meine Lieben, dann wünsche ich nochmal einen wunderschönen guten Abend und auch an alle Zuhörer im Hintergrund. Ja, mit Deutsch habe ich angefangen und mit Englisch machen wir jetzt weiter. Jawohl, und dann gibt es wieder eine Anmoderation zu einem männlichen Künstler, der danach kommt.

Tja, wie ich dachte, jetzt habe ich für euch nochmal einen männlichen Künstler und er ist auch ein deutscher Schlagersänger und er hat einen Titel und wir schreiben das Jahr 1978 und einen Song, der das Fernweh einer ganzen Generation einfing und die kalifornische Küste direkt in die Wohnzimmer holte. Und mit einer Mischung aus Sehnsucht und diesem ganz speziellen Zeitgeist, Schlager-Sound, feiert er seinen größten Erfolg. Hier ist er für euch und das Original aus dem Ende der 70er. Und zwar ist es der Dieter Dorning mit seinem Titel Santa Monica und du.

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Ja, meine Lieben, wir blicken jetzt mal 3 Jahre zurück. Also wir blicken auf das Jahr 2023. Da habe ich nämlich jetzt für euch einen modernen Synthpop-Schlager, der die Brücke schlägt zwischen 2 treibenden Beats und einer klaren, positiven Botschaft. Hier trifft die unverkennbare Handschrift von Marcel Lavoin und auf die markante Stimme von Leanne Hegemann. Eine Zusammenarbeit, die den Zeitgeist perfekt einfängt. Im Fokus steht das Wir-Gefühl. Ja, und hier sind sie mit dem Song Wir sind Liebe.

So, wir gehen zurück in das Jahr 1987, in eine Ära, die von glitzernden Synthesizern und großen Melodien geprägt war. Lieferte dieser Titel den perfekten Soundtrack für die Tanzflächen. Ein Song, der den typischen Euro-Disco-Sound der späten 80ern atmet und bis heute, ja, nichts von einer Energie verloren hat. Ja, hier ist die markante Stimme von John Christian und sein wohlbekanntesten Hit, Ebony's

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3: Genau so sieht es aus und wir befinden uns jetzt wieder im Jahr 2023. Ein Titel, der modernen Schlager mit frischen, tanzbaren Pop-Elementen verbindet und genau dieses euphorische Gefühl beschreibt. Wenn alles perfekt passt, mit ihrer klaren Stimme und einer Produktion, die sofort ins Ohr geht, hat sie sich fest in den Playlisten platziert. Und das hat sie auch bei mir, und das ist die Luella mit Glückszustände.

0: Ja, in einer Zeit, in der wir positive Energie und gute Laune wichtiger denn je waren, liefert dieser Titel, den ich jetzt für euch habe, genau den richtigen Rhythmus. Ein Song, ja, der das Licht des Sommers einfängt und mit modernen Schlagerelementen für Tanzflächen produziert wurde. Und hier lade ich euch jetzt ein zum Träumen und natürlich auch zum Tanzen, wer Lust hat. Ich habe hier jetzt für euch den Chris Strasser mit Lady Sunshine.
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So, wir machen weiter mit dem nächsten Titel. Und dieser Song, der die Stimmung einer schlaflosen Nacht einfängt, ja, und mit modernen treibenden Beats direkt auf den Dancefloor zielt. Hier verbinden sich Sehnsucht und Energie zu einem modernen Schlagermix, der keine Pausen zulässt. Im Rampenlicht steht eine Produktion, die hängen bleibt. Ja, und wer ist dieser Künstler? Der Marc Sommer mit seinem Song Feuer der Nacht.

Ja, das frage ich mich manchmal auch. Was hast du nur mit mir gemacht? So, was habe ich jetzt noch ein Liedchen für euch? Ja, dieser Titel gehört zu den absoluten Meilenstein des Genres und fängt das Lebensgefühl der mittleren 80er perfekt ein. Energetisch, tanzbar, unverkennbar im Sound. Ein Klassiker, der auch Jahrzehnte später nichts von seiner Anziehungskraft verloren hat. Dann wollen wir mal gucken, wer das ist. Das ist der Maxim mit Lady Fantasy. Bitte schön, ihr Lieben. Und im Übrigen, das ist die letzte Anmoderation für euch heute.

0: Ja, und ein echtes Stück deutscher Unterhaltungskultur aus den früheren 80ern habe ich jetzt noch für euch, also aus dem Jahr 1981. Ja, das Blödelgenre hat die deutschen Charts im Sturm erobert und den konnte ich euch nicht enthalten. Ich mag den nämlich selber sehr. Und ja, hier ist jetzt der Mike Krüger mit Die Lände von Marion. Genau.
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Ja, meine Lieben, das war's schon wieder. Ich wünsche euch einen wunderschönen Sonntagmorgen, einen sonnigen Sonntag. Ja, tut nicht das, was ihr mir auch tun würde. Und wir hören uns am Montag wieder. Da bin ich wieder da für euch um 20 Uhr bis kurz vor 22 Uhr. Und noch einen schönen Abend, eure Moderatorin Harmony. Ich bin da mal weg. Tschüss, ihr Lieben.

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11: Und der begrüßt euch recht herzlich zu einer niegelnagelneuen Ausgabe eurer Schlager-Radio-Show. Hier ist die Schlager-Rallye. Heute wieder mit ganz, ganz viel neuer Schlagermusik. 24 neue Schlager haben wir in unseren Neuvorstellungen mit dabei. 4 volkstümliche Songs. Alles neu, alles brandneu, brandheiß gepresst sozusagen, wie man das früher bei einer Schallplatte sagte. Wobei heute gibt es ja auch wieder wunderbare Schallplatten. Ich weiß da ein Lied von zu singen, denn ich kaufe mir regelmäßig mehr irgendwelches neues Vinyl. Heute gibt es neues Schlagermittel auf euren Gehörgang geknallt. Genau, wir haben tolle Interpreten mit dabei, mit wirklich richtig guter Musik. DJ Ötzi zum Beispiel, die Amigos, Joey Heintle, Steffen Kohl ist mal wieder mit dabei, Agatha Singer, Ute Freudenberg und Christian Leis, Sonja Liebing, Sunrise und viele, viele andere. Den Anfang macht gleich Pat. Wenn die Liebe dich packt, das ist sein neuer Song, unsere erste Neuvorstellung für heute. Und dann gibt es einen echten Mutmacher-Song, denn viele wären gern wie du. Das ist ja auch so. Oft weiß man gar nicht, was man eigentlich hat und wie man eigentlich bei anderen Leuten so rüberkommt. Francine Jordi weiß davon, ein Lied zu singen, haben wir gleich als Neuvorstellung Nummer 2. Und der gute Launemann des deutschen Schlagers ist ebenfalls mit dabei. Wir gehen in den hohen Norden zu Peter Sebastian. Glück ist ein Teil von dir. Das ist dann sein neuer Song, die Neuvorstellung Nummer 3. Legen wir also los mit der Schlager-Rallye und dem neuen Ohrenfutter. Hier sind die Neuvorstellungen und mein Name ist Michael Klein-Lothmar. Schön, dass ihr dabei seid.
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0: Glück ist ein Teil von dir. Das war Peter Sebastian und das war sie schon, unsere Neuvorstellung Nummer 3.
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0: Ja, genau, der hat noch viel, viel mehr neues Ohrenfutter mit im Gepäck. Wie zum Beispiel jetzt gleich Vanessa Mai. Ja, sie ist ein echter Schlager-Rohdiamant. Geschliffen ist er doch schon, oder? Deswegen kein Rohdiamant mehr, aber sie besingt ihn. Vanessa Mai kommt gleich als Neuvorstellung Nummer 4. Hinterher Kerstin Ott und Rosalinde. Das ist aber dann schon die Neuvorstellungsposition Nummer 6. Vorher noch, jawohl, kommt Jay Kahn daher, Boomerang, sein neuer Song. Hören wir gleich als Neuvorstellung Nummer 5. Georg Stengel ist dann im Osten unterwegs, jawohl, denn die Jungs und Mädels aus dem Osten sind auch etwas ganz, ganz Besonderes. War ja auch damals so, Mauerfall, ich weiß noch, alle wurden herzlich willkommen geheißen. Mittlerweile gibt es wieder dieses Ost- und Westgefälle sozusagen. Ja, das schimpft der eine über den anderen, muss doch gar nicht sein. Gibt doch auch dort wunderbare Menschen und das besingt gleich Georg Stengel, Ossi, sein neuer Song, die Neuvorstellung Nummer 7. Maite Kelly, was haben wir vor heute für Hochkaräter mit in den Neuvorstellungen, oder? Ein Kuss in Paris wird verteilt, sie verteilt ihn. Vielleicht an ihn, an DJ Ötzi. Verdammt, sein neuer Song ist die Neuvorstellung Nummer 9. Und dann gibt es gleich auf der Neuvorstellungsposition Nummer 10 etwas ganz, ganz Besonderes. Hören wir aber gleich erst. Gleich nach DJ Ötzi, Maite Kelly, Georg Stengel, Kerstin Ott. Ja, dann haben wir Jay Kahn noch mit dabei. Und den Anfang macht die gute Vanessa Mai.

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0: DJ Ötzi mit neuer Musik. Verdammt, das war sie schon. Unsere Neuvorstellung Nummer 9. Und auf der Neuvorstellungsposition Nummer 10 habe ich was ganz Besonderes versprochen.
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0: Ja, denn die jetzt kommen, sind schon 40 Jahre unterwegs. Wahnsinnszeit, oder? Auf vielen Bühnen zu Hause, ja, tatsächlich auf der ganzen Welt sind sie unterwegs gewesen mit vielen Fanreisen und haben wirklich viele Bühnen besucht. Und einer der Herrschaften, die jetzt kommen, ist ein toller Tontechniker, genau, ein Teil dieses Duos, was jetzt kommt, genau, und ist auch übrigens der Tontechniker von vielen Schlager-Rallye-Veranstaltungen. Das soll nur mal so gesagt sein am Rande. 40 Jahre Bühnenjubiläum feiern sie in diesem Jahr, gibt es sie schon. Die Blue Jeans, genau, Sigi und Manu. Und anlässlich ihres 40-jährigen Bühnenjubiläums gibt's nicht nur wieder eine riesen Fanreise, nein, es gibt auch die allererste Single, die veröffentlicht wurde. Wahnsinn, oder? Die Blue Jeans, die Strandbar von Santa da Luz, gibt's gleich als Neuvorstellung Nummer 10. Und nochmal herzlichen Glückwunsch, lieber Sigi, herzlichen Glückwunsch, liebe Manu. Bernhard Brink kommt dann auf der Neuvorstellungsposition Nummer 11. Sein Hit Kai Pirinna ist schon eine ganze Zeit her. Jetzt gibt's den Remix, die 2026er Version. Adiama dann auf der Neuvorstellungsposition Nummer 12. Sag mir wie. Und dann gehen wir in die Stierkampf-Arena zusammen mit Karl-Heinz und, na klar, den anderen Part der Amigos. Bernd nämlich. Ja, wäre mir fast der Name entfallen. Matador, die neue Single der Amigos, ist die Neuvorstellung Nummer 13. Und dann gibt's nochmal Mundartmusik aus Österreich. Stefanie Werger, ein Riesenstar in Österreich. So schöne Leid. Ja, da werden einige Menschen mal auf die Schippe genommen. Hören wir gleich sofort als Neuvorstellung Nummer 14. Stefanie Werger, die Amigos, Adiama, Bernhard Brink. Und hier sind sie, die Blue Jeans.

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0: Ja, genau. Schenk nochmal ein und die Gläser hoch auf so schöne Leid. Das war Stefanie Werger, unsere Neuvorstellung Nummer 14.
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0: Ja, und das war sie auch schon, die erste Stunde eurer Schlager Radioshow. Das waren schon 14 Neuvorstellungen. Jawohl, gleich in der zweiten Stunde haben wir noch viel, viel mehr. Zum Beispiel neue Musik von Joey Heindle. Sie besangen einst das Bruttosozialprodukt. Mit ihnen beginnen wir gleich die zweite Stunde. Geier Sturzflug, nämlich Tanzen, solange es noch geht. Das ist ihr neuer Song. Außerdem in der zweiten Stunde Sonja Liebing mit neuer Musik und Sunrise. Und wir dürfen einen Gast am Telefon begrüßen. Ich durfte ihn vor vielen, vielen Jahren mal bei einer Schlagerrallye-Live-Veranstaltung auf der Bühne begrüßen. Damals hatte Günther Sturm ihn mitgebracht, als Empfehlung sozusagen. Robin Mark, er ist wieder zurück, macht wieder Musik und sein neuer Song ist richtig, richtig geil. Hören wir gleich als Neuvorstellung Nummer 21 in der zweiten Stunde. Und wie gesagt, Robin Mark wird dann sogar live in der Schlagerrallye zugeschaltet sein, dann per Telefon. Volkstümliche Neuheiten haben wir ebenfalls noch mit dabei. Heute unter anderem die Zillertaler Spitzburm und Z pur. Ja, ich sag nur der Gogoläuster. Alles das und noch viel, viel mehr gleich in der zweiten Stunde der Schlagerrallye. Jetzt gibt's nochmal Musik zum Entspannen. Ein Lied, das absolut nicht in Vergessenheit geraten darf, weil es einfach richtig klasse ist. Santo Domingo, jawohl, der alte Oldie, der alte Klassiker. Allerdings im Gewand, im tanzbaren Gewand von Mick Dort, dem Produzenten. Genau, und gesungen wird das Ganze von Malu. Kam vor einigen Jahren auf den Markt, darf nicht in Vergessenheit geraten. Und deswegen spielen wir ihn sehr, sehr gerne. Gibt einen schönen Anlass dazu übrigens. Ich arbeite ja nebenbei, dass ich das Mikrofon hier in der Hand nehme und quatsche, auch noch in der Pflege sozusagen, ja, und ich habe da natürlich immer Musik mit und da lief halt dieser Titel, den habe ich gespielt und die Leute haben alle so schön mitgesungen. Also heißt es jetzt auch bei euch mitsingen bei Malu und Santo Domingo und dann dranbleiben, denn wir sind gleich zurück. Die Schlagerrallye geht dann in die zweite Runde. Also dranbleiben.

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2: Genau, hier ist die zweite Stunde der Schlager-Rallye. Die 1339. Ausgabe geht in die zweite Runde. Wir sind heute beim neuen Ohrenfutter bei den Neuvorstellungen. Letzte Woche gab es die Schlager-Rallye Top 30, die Hitparade, die ihr mit euren Stimmen gewählt habt. Graziano wieder ganz, ganz oben mit Ti Voglio Bene, Ich will nur dich. Vor André Busse und Alles schick, alles schön und Mario Steffen mit Sansibar im Februar auf der 3 und Claudia Jung dann auf der 4, Christian Leis auf der 5 und. Alles nachlesen könnt ihr übrigens im Internet unter schlagerrally.de. Na klar, und es wollen neue Songs in die Top 30 herein. Jawohl, 24 neue Schlager waren schon in der letzten Woche wählbar, richtig, denn die Hitparade darf immer gewählt werden, wenn die Hitparade auch läuft. Das ist immer samstags bei der Erstausstrahlung von 0 bis 18 Uhr der Abstimmungszeitraum auf schlagerrally.de. Jetzt könnt ihr dort auch alles nochmal nachlesen. Ja, und diese 24 neuen Schlager gibt's auf euren Gehörgang heute. 14 haben wir schon gehört. Legen wir also los in der zweiten Stunde mit der Neuvorstellung Nummer 15. Ich hab's versprochen, sie besangen einst das Bruttosozialprodukt. Anfang der 80er Jahre, die neue deutsche Wellezeit, richtig. Da waren sie schon erfolgreich. Aber es gibt sie immer noch. Geier Sturzflug. Tanzen, solange es noch geht. Ihr neuer Song ist die Neuvorstellung Nummer 15. Im letzten Jahr bei einer Schlager-Rallye Live-Veranstaltung war sie zu Gast in einem Hotel. Richtig, hat sich das Ganze angeschaut, hat sich tatsächlich Karten für diese Veranstaltung gekauft. Agatha Singer, hätte ich das gewusst, hätte ich sie auch auftreten lassen, denn sie ist wirklich ein toller, toller Mensch. Herz gesucht ist ihr neuer Song, die Neuvorstellung Nummer 16. Und wenn wir in den 80ern sind mit Geier Sturzflug, bleiben wir da mit Joey Hindley. Da gab es nämlich einen riesen Nummer 1-Hit von F.R. David. Words, den gibt's jetzt in deutscher Version. Schwer zu erklären, die Neuvorstellung Nummer 17. Legen wir also los. Die zweite Stunde der Schlager-Rallye 1339 geht los. Viel Spaß dabei wünscht Michael Klein-Luttmar.
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0: Barry Hindley, ein Klassiker der 80er Jahre. F.R. David sang damals Words. Er hat die deutsche Version davon endlich gemacht. Schwer zu erklären.
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0: Und gleich darf ich einen Gast am Telefon begrüßen. Ja, Robin Mark nämlich. Tinte, das ist ein ganz neuer Song, was hinter Robin Mark steckt und was das für ein toller Kerl ist. Werdet ihr gleich hören. Wie gesagt, ich darf ihn am Telefon begrüßen. Natürlich hat er seinen neuen Song mit im Gepäck. Hören wir später. Jetzt gibt's erst noch die Neuvorstellung Nummer 18. Die kommt von Steffen Kohl. Diese Rose blüht für dich ein Leben lang. Mit Daniel und Steffen, also mit seinem Bruder, war er lange Zeit sehr erfolgreich in der Schlagerrallye unterwegs. Das ist schon lange, lange her. Der eine hat eine politische Karriere eingeschlagen. Der andere hat Familie, Kind und so weiter. Aber die Musik ist seit einiger Zeit, so ein paar Jährchen, wieder zurück. Und das ist er mit seinem neuen Song, hören wir als Neuvorstellung Nummer 18. Und dann gibt es einen Hochzeitstanz. Jawohl, besungen von Jonathan Zelter. Neue Hochzeitsmusik, sicher mit dir, wie wir ihn kennen. Jonathan Zelter, ein wunderschönes Lied. Ute Freudenberg und Christian Leis, ein tolles Duo. Und ihre alten Hits wurden wieder neu aufgenommen. Spuren von uns, Reloaded, sozusagen die Neuvorstellung Nummer 20. Drei neue Schlager gibt's jetzt, dann gibt's gleich live Robin Mark am Telefon. Ich freue mich drauf. Und hier sind sie, Ute Freudenberg und Christian Leis, Jonathan Zelter und hier ist Steffen Kohl.

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0: Ute Freudenberg und Christian Leis, Spuren von uns, Reloaded. Das war sie, unsere Neuvorstellung Nr. 20.
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0: Die Schlagerallye mit dem neuen Ohrenfutter für heute. 20 Schlager-Neuvorstellungen haben wir gehört, 4 kommen gleich noch. Jetzt gehen wir aber erstmal rein in unsere kleine volkstümliche Hitparade, denn die hat auch ein Zuhause gefunden bei uns in der Schlagerallye. 4 neue volkstümliche Songs kommen, jawohl, und die stellen wir euch jetzt sofort vor. Z-Pur zum Beispiel, Her mit meinen Hennen, der Gogola ist da. Es gibt eine neue Version des volkstümlichen Kracher-Hits. Vor vielen, vielen Jahren ist der schon mal herausgebracht worden. Christian Torchiani, dann kommt er bei uns in der Schlagerrallye auch immer sehr erfolgreich mit dabei. Mein Traum ist Griechenland, sein neuer Song. Florian Binder mit seinem Orschkotzelschwurf, ja, hat er auch im letzten Jahr in der Schlagerrallye Diamant Gala vorgeführt. Ihr habt gedacht, womit läuft er denn da immer rum? Was hat er denn da in der Hand? Er hat seinen Orschkotzelschwurf ausgepackt und er hat ihn gesungen und ja, die Leute sind ganz schön mitgegangen, da war einiges los. Ja. Übrigens, für die Leute, die das nicht wissen, was ist denn das, Orschkatzelschwurf? Naja, schaut mal raus, wenn die kleinen Tierchen da über die Straße laufen oder im Wald auf den Bäumen umherklettern, die mit dem buschigen Schwanz. Ja, ihr wisst es schon, genau. In Bayern sagt man Orschkatzel dazu. Ja, so ist es. Die Zillertaler Spitzbuben dann mit der Neuvorstellung Nummer 4, Satter Teufel an Grausen. Neuer Song gibt's auch von den Zillertaler Spitzbuben. Legen wir also los, hier sind sie, die Neuheiten der Volksmusik.
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0: Die Zillertaler Spitzbuben mit ihrem neuen Song Hat der Teufel an Grausen, das war sie. Und das waren alle Neuvorstellungen der volkstümlichen Musik. Das Bergecho natürlich auch wählbar gewesen in der letzten Woche in der Schlagerrallye. Nächste Woche gibt es die neue Top 30 und dann wollen wir doch mal schauen, wer ist denn dann ganz, ganz oben auf dem volkstümlichen Thron. Ja, raus aus der Volksmusik, jetzt wieder in die Schlager-Neuvorstellungen und ich habe es versprochen, die Neuvorstellungsposition Nummer 21 von jemand ganz Besonderen besetzt. Ja, und da hören wir jetzt mehr drüber.
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0: 15 Jahre ist es her, da durfte ich ihn das letzte Mal auf einer Bühne begrüßen. Tatsächlich damals Schlagerrallye live in einem Festzelt und jetzt ist er am Telefon. Ich sag hallo und herzlich willkommen mal wieder in der Schlagerrallye. Robin Mark, schön, dass du da bist.
2: Hallihallo, freut mich sehr, dass ich endlich wieder dich und euch hören darf. Und ja, es ist schon eine Zeit her, ne?
0: So ist es, Wahnsinn. Ich habe nachgeschaut, 11 Jahre, wie die Zeit vergeht.
2: Oh mein Gott, aber schön haben wir uns jetzt wieder getroffen.
0: So ist es, richtig. Naja, und es gibt natürlich einen ganz besonderen Grund, wobei der Grund auch sowieso schön gewesen wäre, wenn wir uns so mal über den Weg gelaufen wären. Aber du bist wieder zurück im Grunde genommen. Nachdem du so einen Ausflug in die schweizerische Musikszene gewagt hast, bist du jetzt wieder mit deutscher Musik bzw. mit Schlagermusik. Tinte ist das Stichwort.
2: Genau, ja. Ich hab nicht nur einen Ausflug gemacht in die Schweizer Musikwelt, ich habe auch eine Weile Pause gemacht. Und das war wirklich schön, muss ich sagen. Es hat gut getan. Und ich freue mich jetzt extrem wieder mit voller Energie und auch ein bisschen erwachsener wieder zurückzukommen.
0: Erwachsener, das ist aber auch dein Leben so generell. Wenn ich merke, wir haben gerade, bevor wir uns am Telefon jetzt begrüßt haben, hast du gesagt, ich muss mal eben die Hunde ruhig halten. Und ich habe auch im Internet gesehen mit Kindern und so weiter. Da ist schon einiges passiert.
2: Da ist einiges passiert, ja. Ich habe mittlerweile zwei wundervolle Kinder, habe geheiratet und mein Hund ist mein täglicher Begleiter, mein bester Freund, wie es so ist. Und ja, es ist sehr, sehr viel passiert in den letzten Jahren. Viel Positives, aber auch viel nicht so Schönes, was mich geprägt hat, aber am Schluss auch erwachsener gemacht hat. Und ich glaube, das merkt man jetzt auch in meinen neuen Songs, ja, dass ich auch was erlebt habe in der letzten Zeit.
0: Ich habe dich ja entdeckt im Grunde genommen auf den sozialen Medien, ja, und dann habe ich schon gesagt, wow, der ist echt erwachsen geworden. Spielt das in deiner Musik jetzt auch eine Rolle? Ist es jetzt anders, Musik zu machen?

0: ist es auch mit dem Schreiben.
1: Tinte heißt dein neues Album. Ich habe gesehen, da ist auch einiges auf deiner Haut passiert. Ist da das Leben auch mit drauf?
0: Ja, das ist, also Tinte ist so einer von meinen persönlichen Songs. Ich habe vor 10 Jahren begonnen, mein ganzes Leben auf meine Haut zu schreiben. Also von meiner Geburt bis zu meinen Kindern, meinem Hund, meinem Sternzeichen ist alles auf meiner Haut. Und das war mir einfach sehr, sehr wichtig. Und als ich überlegt habe, ey, ich möchte wieder deutsche Musik machen, habe ich ganz, ganz lang überlegt, was soll mein erster Song werden. Und ich lag dann in der Badewanne und habe mich so angeschaut und dachte, eigentlich ist das keine große Frage, über was ich schreiben soll. Schreib doch einfach über das Leben, über das, was ich so erlebe. Und daraus ist dann Tinte entstanden.
1: Werden wir natürlich gleich hören, den Song, klar, in der Schlagerrallye auch in den Neuvorstellungen mit dabei. Darf gewählt werden, auf jeden Fall. Was mir auch aufgefallen ist, als ich so einen kleinen Auszug aus dem Musikvideo gesehen habe, da ist unwahrscheinlich viel Power mit drin, da bist unwahrscheinlich viel Du mit drin. Mhm. Ja, sehr, sehr viel Kraft und sehr viel Stärke von dir.
0: Ja, das ist, das bin einfach ich. Ich habe in den letzten 10, 15 Jahren, ich war ja immer wieder bei verschiedenen Plattenlabels unter Vertrag und ich wurde immer ein bisschen, das musst du nicht machen, das darfst du nicht machen. Und mittlerweile, also auf gut Deutsch gesagt, es interessiert mich nicht mehr groß, was andere denken. Und ich bin einfach so, wie ich bin und wem es nicht passt, dann hört nicht hin, schaut nicht hin. Und darum mache ich mittlerweile auch wirklich das, was mir Freude macht. Und ich freue mich, wenn andere Leute Freude haben an der Musik, die ich mache. Und ich bin einfach ein Mensch, der hat extrem viel Power, extrem viel Energie. Das merkt man in den Songs, das merkt man auf der Bühne. Den Einzelnen ist das ein bisschen too much. Ich liebe es und so ist es jetzt.
1: Die Single kommt raus am 30. April, beziehungsweise ist rausgekommen. Aber es kommt auch ein Album, Berlin heißt das.
0: Genau, ja. Das Album ist noch nicht ganz fertig. Wir arbeiten noch an den letzten Songs. Und Berlin ist auch so ein Titel, die Idee dazu ist eigentlich gar nicht so neu. Einen Teil davon habe ich mal geschrieben, als ich in Berlin war. Und in der U-Bahn gesessen bin und einfach ein bisschen Leute beobachtet habe. Aha. Und das macht mir mega Spaß. Und das sind wirklich alles so Songs, wo zum Teil wirklich mit voll Energie und zum Teil halt auch Sachen, die auch mal zum Studieren anregen.
1: Du hast gesagt, wir sind älter geworden, klar, 11 Jahre ist es her, du hast viel erlebt in deinem Leben. Und um dann die richtigen Menschen kennenzulernen, die einen so über den Weg laufen, da ist schon viel Falschheit, da ist schon viel, da will man selber, oder die wollen sich halt selber nach oben heben und du sollst halt nur Mittel zum Zweck sein. Das ist auch so eine Lebenserfahrung, ne?
0: Ja, das ist sehr viel Lebenserfahrung und es gab wirklich, ich habe sehr, sehr viele Sachen erlebt und ich war mit meinem Papa immer unterwegs und wir waren eigentlich immer so, ich habe immer gesagt, wir sind zu ehrlich für die ganze Musikwelt. Und irgendwann, das war auch ein Grund für die Pause, irgendwann hat es mich so fertig gemacht, dass sehr viele falsche Leute unterwegs sind und über solche Sachen rede ich übrigens auch jetzt auf meinem neuen Insta-Format Real Talk. Und weil ich einfach keine Lust mehr habe, auf dem Mund zu hocken. Und das war wirklich für mich sehr, sehr hart zu sehen, wie Menschen jemanden verletzen können mit gewissen Sachen. Und darum hat mir diese Auszeit sehr gut getan. Und ich habe in dieser Auszeit dann meine Frau kennengelernt und die hat mir etwas gegeben, was ich noch nie hatte. Ich kann nach Hause kommen und ich bin einfach nur beruhigt, fühle mich wohl und seitdem geht mir vieles auch, ein bisschen, ist mir vieles ein bisschen egaler geworden, sagen wir so.
1: Aber da siehst du mal, wenn du sagst, du bist ein Mensch, der ganz viel Kraft, der ganz viel Energie in sich

0: hat. Klar, also hättest du nicht diese, dann hättest du wahrscheinlich die Kraft auch nicht gefunden, einfach weiterzumachen und vor allen Dingen in diesem Business, in dieser Branche zu bleiben. Aber die Frau, die hat ja halt noch ein bisschen mehr Kraft gegeben und jetzt vor allen Dingen auch die Kinder und so weiter.
1: Ja, das ist ein Riesenteil davon. Mhm. Und mein Papa war ja sehr lang auch in der Musikszene unterwegs und ich bin mit dem aufgewachsen. Ich kenne nichts anderes, aber trotzdem, ich bin so ein typisches Beispiel für einen Mann, der viel Energie, viel Kraft hat und immer mehr will, aber innerlich sehr verletzlich ist. Und ich habe aber auch gelernt, das zu zeigen, weil auch wir müssen das nicht verstecken. Wir dürfen auch zeigen, wenn es uns mal nicht gut geht. Und ich habe dann wirklich gelernt, dass zuerst zu Hause zu deponieren und nachher aufs Papier zu bringen. Und das hat mir sehr, sehr viel geholfen in den letzten Jahren.
0: Wir sind auf jeden Fall sehr, sehr gespannt, was von dir noch so alles kommt. Jetzt gibt es erstmal neue Musik und wie gesagt, du hast Instagram angesprochen. Wie hieß das nochmal? Sag es ruhig.
1: Mein Insta-Format heißt Real Talk, das neue, das ich mache. Mein Account heißt robinmark_music. Und da spreche ich einfach über gewisse Sachen, die in den letzten Jahren passiert sind. Auch mal halt wirklich Sachen, die man sonst eigentlich nicht so erzählt. Aber so ist es und ich getraue mich auch, das zu machen, was ich jetzt will.
0: Ja, wir freuen uns auf jeden Fall drauf, noch viel mehr von dir zu hören. Jetzt hören wir Musik von dir, Tinte, dein ganz, ganz neuer Song. Und dann würde ich sagen, hören wir uns irgendwann mal wieder und wir laufen uns noch ein drittes Mal über den Weg.
1: Ich hoffe doch, würde mich sehr, sehr freuen und ich wünsche euch ganz viel Spaß mit meinem Song Tinte. Und danke, dass ich bei euch sein darf und bleibt lieb zueinander. Du erzählst mir

Robin Mark und seine neue Single Tinte war unsere Neuvorstellung Nummer 21. Jo, und das war sie dann, die Schlagerrallye für heute. Noch nicht ganz, nee, drei Neuvorstellungen haben wir noch. Nicole Conring, der Fluch der Nofrotete, Once and Twice haben einen Remix gemacht und den gibt's als Neuvorstellung Nummer 22. Sonja Liebing dann auf der Neuvorstellungsposition Nummer 23, schon längst verliebt. Und auch Sunrise aus Südtirol haben was Neues. Loreen, ihr Riesentitel. In der ARD-Schlager-Hitparade sind sie direkt von 0 auf die 1. Bin mal gespannt, ob sie es bei uns auch schaffen. Sunrise, Sonja Liebing, Nicole Conring. Die Songs kommen jetzt noch. Das war die Schlagerrallye für heute. Möchte euch nur noch unsere Homepage nochmal ans Herz legen. Schlagerrallye.de, dort ist alles nachzulesen. Bis nächste Woche dann. Dann gibt's die Schlagerrallye Top 30, eure Hitparade. Bis dann eine tolle Woche. Bleibt und werdet gesund. Das sagt Michael Klein-Luttmar. Tschüssikowski!

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3: Im Studio Silas Quiring. Schönen guten Abend. Die Bundesregierung soll künftig wieder besser zusammenarbeiten. Dafür hat sich Vizekanzler Lars Klingbeil ausgesprochen. Dabei räumte er ein, die letzten Wochen waren nicht gut. Mehr von Finn Riebesel-Freundlieb.
4: Zuletzt habe er das Gegeneinander das Bild der Koalition geprägt, sagte Klingbeil auf seiner Auslandsreise in Kanada. Man müsse jetzt gemeinsam in einen anderen Modus schalten, um die großen Dinge im Land wieder hinzubekommen. Auch CSU-Chef Söder forderte in der Welt am Sonntag weniger Zerreden und mehr Ergebnisse. Vor allem die geplanten Reformen sorgten zuletzt immer wieder für Streit. Auch die schwache Wirtschaft und die schlechten Umfragewerte trüben die Stimmung.
3: Kreml-Chef Putin geht offenbar davon aus, dass sich der Krieg mit der Ukraine dem Ende neigt. Bevor er sich mit dem ukrainischen Präsidenten Selenskyj trifft, brauche es aber eine belastbare Friedensvereinbarung, so Putin. Unterdessen meldeten beide Seiten schon am ersten Tag der dreitägigen Feuerpause Dutzende Angriffe. Wegen der Kerosinkrise könnten im Sommer bis zu 20 Millionen Passagiere in Deutschland von Flugstreichungen betroffen sein. Das sagte der Chef des Flughafenverbands ADV, Ralf Beisel, der Welt am Sonntag. Mehr von Philipp Nützig.
5: Vor allem bei Billig-Airlines und kleineren Urlaubszielen dürfte es Streichungen geben. Im schlimmsten Fall drohe an manchen Flughäfen ein 10%iger Einbruch bei den Passagierzahlen. Einige würden gar nicht mehr angeflogen, andere seltener und zu höheren Preisen. Der Grund? Kerosin ist seit über 2 Monaten doppelt so teuer wie vor dem Iran-Krieg. Die ADV fordert deshalb, die Luftverkehrssteuer vorübergehend auszusetzen.
3: Köln und Bremen spielen auch nächste Saison in der Fußball-Bundesliga. Beide Teams haben sich einen Spieltag vor Schluss gerettet. Die Samstagsergebnisse im Überblick. Leipzig-St. Pauli 2:1, Hoffenheim-Bremen 1:0, Stuttgart-Leverkusen 3:1, Augsburg-Gladbach 3:1 und Wolfsburg-Bayern 0:1.
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6: Wolkig ist es vor allem im Norden, sonst eher klar und meistens trocken. Später ziehen aus Südwesten mehr Wolken auf. Die Temperaturen gehen in der Nacht runter auf 11 bis 2 Grad. Morgen gibt's dann mehr Wolken und ab und zu auch Schauer oder ein Gewitter, gerade in den Mittelgebirgen. Die Höchstwerte liegen bei bis zu 26 Grad.

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1: Im Studio Silas Quiring. Schönen guten Abend. Die Bundesregierung soll künftig wieder besser zusammenarbeiten. Dafür hat sich Vizekanzler Lars Klingbeil ausgesprochen. Dabei räumte er ein, die letzten Wochen waren nicht gut. Mehr von Finn Riebesel-Freundlieb.
2: Zuletzt habe er das Gegeneinander das Bild der Koalition geprägt, sagte Klingbeil auf seiner Auslandsreise in Kanada. Man müsse jetzt gemeinsam in einen anderen Modus schalten, um die großen Dinge im Land wieder hinzubekommen. Auch CSU-Chef Söder forderte in der Welt am Sonntag weniger Zerreden und mehr Ergebnisse. Vor allem die geplanten Reformen sorgten zuletzt immer wieder für Streit. Auch die schwache Wirtschaft und die schlechten Umfragewerte trüben die Stimmung.
1: Kreml-Chef Putin geht offenbar davon aus, dass sich der Krieg mit der Ukraine dem Ende neigt. Bevor er sich mit dem ukrainischen Präsidenten Selenskyj trifft, brauche es aber eine belastbare Friedensvereinbarung, so Putin. Unterdessen meldeten beide Seiten schon am ersten Tag der dreitägigen Feuerpause Dutzende Angriffe. Wegen der Kerosinkrise könnten im Sommer bis zu 20 Millionen Passagiere in Deutschland von Flugstreichungen betroffen sein. Das sagte der Chef des Flughafenverbands ADV, Ralf Beisel, der Welt am Sonntag. Mehr von Philipp Nützig.
3: Vor allem bei Billig-Airlines und kleineren Urlaubszielen dürfte es Streichungen geben. Im schlimmsten Fall drohe an manchen Flughäfen ein 10%iger Einbruch bei den Passagierzahlen. Einige würden gar nicht mehr angeflogen, andere seltener und zu höheren Preisen. Der Grund? Kerosin ist seit über 2 Monaten doppelt so teuer wie vor dem Iran-Krieg. Die ADV fordert deshalb, die Luftverkehrssteuer vorübergehend auszusetzen.
1: Köln und Bremen spielen auch nächste Saison in der Fußball-Bundesliga. Beide Teams haben sich einen Spieltag vor Schluss gerettet. Die Samstagsergebnisse im Überblick. Leipzig-St. Pauli 2:1, Hoffenheim-Bremen 1:0, Stuttgart-Leverkusen 3:1, Augsburg-Gladbach 3:1 und Wolfsburg-Bayern 0:1.

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3: Im Studio Silas Quiring. Vizekanzler Lars Klingbeil hat sich für eine bessere Zusammenarbeit innerhalb der Regierung ausgesprochen. Die letzten Wochen seien nicht gut gewesen. Das Gegeneinander habe das Bild der Koalition geprägt, sagte Klingbeil auf seiner Auslandsreise in Kanada. Man müsse jetzt gemeinsam in einen anderen Modus schalten, um die großen Dinge im Land wieder hinzubekommen. Streitpunkt waren zuletzt die geplanten Reformen. Auch die schwache Wirtschaft und die schlechten Umfragewerte trüben die Stimmung. Kreml-Chef Putin geht offenbar davon aus, dass sich der Krieg mit der Ukraine dem Ende neigt. Das sagte er vor Journalisten. Bevor er sich mit dem ukrainischen Präsidenten Selenskyj trifft, brauche es aber eine belastbare Friedensvereinbarung. Die aktuelle dreitägige Feuerpause scheint unterdessen nicht wirklich zu halten, Nanju Kuhlmann.
4: Der ukrainische Generalstab meldet über 50 russische Angriffe. Laut dem Kreml haben ukrainische Kräfte russische Stellungen mit Drohnen und Artillerie beschossen. Währenddessen wurde in Moskau mit der traditionellen Militärparade an den Sieg über Nazi-Deutschland im Zweiten Weltkrieg erinnert, wenn auch nicht so pompös wie sonst. Zum ersten Mal seit fast 20 Jahren rollten keine Panzer oder anderes schweres Kriegsgerät über den Roten Platz.
3: Im Sommer könnten in Deutschland bis zu 20 Millionen Passagiere von Flugstreichungen betroffen sein. Schuld sind die hohen Kerosinpreise, sagt der Chef des Flughafenverbands ADV, Ralf Beisel, in der Welt am Sonntag. Vor allem bei Billig-Airlines und kleineren Urlaubszielen dürfte gestrichen werden. Kerosin kostet aktuell doppelt so viel wie vor dem Iran-Krieg. Der ADV fordert als Entlastungsmaßnahme, die Luftverkehrssteuer vorerst auszusetzen. Die Ergebnisse in der Fußball-Bundesliga. Leipzig-St. Pauli 2:1, Leipzig spielt damit in der Champions League. Hoffenheim-Bremen 1:0, die Bremer feiern trotzdem den Klassenerhalt. Stuttgart-Leverkusen 3:1, Stuttgart erobert Platz 4. Augsburg-Gladbach 3:1 und Wolfsburg-Bayern 0:1.
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3: Wolkig ist es gerade vor allem im Norden, sonst eher klar oder nur ein paar Wolken, die unterwegs sind. Meistens bleibt es trocken, dazu liegen die Temperaturen aktuell zwischen 11 und 2 Grad. Heute kommen später von Südwesten her mehr Wolken reingezogen, insgesamt bleibt es aber meist trocken. Die Höchstwerte liegen bei 21 bis 26 Grad.

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1: Im Studio Silas Quiring. Vizekanzler Lars Klingbeil hat sich für eine bessere Zusammenarbeit innerhalb der Regierung ausgesprochen. Die letzten Wochen seien nicht gut gewesen. Das Gegeneinander habe das Bild der Koalition geprägt, sagte Klingbeil auf seiner Auslandsreise in Kanada. Man müsse jetzt gemeinsam in einen anderen Modus schalten, um die großen Dinge im Land wieder hinzubekommen. Streitpunkt waren zuletzt die geplanten Reformen. Auch die schwache Wirtschaft und die schlechten Umfragewerte trüben die Stimmung. Kreml-Chef Putin geht offenbar davon aus, dass sich der Krieg mit der Ukraine dem Ende neigt. Das sagte er vor Journalisten. Bevor er sich mit dem ukrainischen Präsidenten Selenskyj trifft, brauche es aber eine belastbare Friedensvereinbarung. Die aktuelle dreitägige Feuerpause scheint unterdessen nicht wirklich zu halten, Nanju Kuhlmann.
2: Der ukrainische Generalstab meldet über 50 russische Angriffe. Laut dem Kreml haben ukrainische Kräfte russische Stellungen mit Drohnen und Artillerie beschossen. Währenddessen wurde in Moskau mit der traditionellen Militärparade an den Sieg über Nazi-Deutschland im Zweiten Weltkrieg erinnert. Wenn auch nicht so pompös wie sonst. Zum ersten Mal seit fast 20 Jahren rollten keine Panzer oder anderes schweres Kriegsgerät über den Roten Platz.
1: Im Sommer könnten in Deutschland bis zu 20 Millionen Passagiere von Flugstreichungen betroffen sein. Schuld sind die hohen Kerosinpreise, sagt der Chef des Flughafenverbands ADV, Ralf Beisel, in der Welt am Sonntag. Vor allem bei Billig-Airlines und kleineren Urlaubszielen dürfte gestrichen werden. Kerosin kostet aktuell doppelt so viel wie vor dem Iran-Krieg. Der ADV fordert als Entlastungsmaßnahme, die Luftverkehrssteuer vorerst auszusetzen. Die Ergebnisse in der Fußball-Bundesliga. Leipzig-St. Pauli 2:1. Leipzig spielt damit in der Champions League. Hoffenheim-Bremen 1:0. Die Bremer feiern trotzdem den Klassenerhalt. Stuttgart-Leverkusen 3:1. Stuttgart erobert Platz 4. Augsburg-Gladbach 3:1. Und Wolfsburg-Bayern 0:1.

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